0: Karriere die Nummer 1 der Welt. Letzte minimale Restzweifel erledigten sich durch das vorzeitige Aus von Carlos Alcaraz und Ben Shelton beim ATP-Turnier in Shanghai. Damit wird Zverev spätestens zum Saisonende auf Platz 1 des Rankings stehen. Weder Alcaraz noch Shelton können an dem 29-Jährigen vorbeiziehen. Als einzigen Deutschen bei den Männern ist dies bisher Boris Becker gelungen.
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1: Ich bin David Riemer. Bundespräsident Steinmeier will den früheren rheinland-pfälzischen Ministerpräsidenten Schweizer am Nachmittag zum neuen Arbeitsminister ernennen. Vorher solle die bisherige Ministerin Baas ihre Entlassungsurkunde erhalten, teilte das Bundespräsidialamt mit. Baas hatte gestern nach einem Trauerfall in der Familie und öffentlichen Angriffen gegen sie ihren sofortigen Rücktritt erklärt. Bevor Schweizer das Ministerium übernehmen kann, muss er im Bundestag noch vereidigt werden. Spott und Beschimpfungen, kompromittierende Posts. Schon Kinder und Jugendliche haben unter solchen Attacken in sozialen Netzwerken zu leiden. Das Bündnis gegen Cybermobbing stellt heute Ergebnisse zur aktuellen Entwicklung vor.
2: Ausschluss aus dem Klassenchat bei WhatsApp, KI-generierte Deepfakes bei TikTok oder der gehässige Kommentar auf der Gaming-Plattform. Cybermobbing gegen Kinder und Jugendliche hat sich zu einem Dauerproblem entwickelt. Mit teilweise gravierenden Folgen für die Betroffenen. Angstreaktionen, Wut, psychischer Stress bis hin zu Suizid. Suizidgedanken bestimmen oftmals das Leben der Opfer. Das Bündnis gegen Cybermobbing fordert deshalb schon länger mehr Aufklärung. Auch müssten Täter und Täterinnen deutlich stärker zur Verantwortung gezogen werden. Tanja Wagner, Nachrichtenredaktion.
1: In einer Höhle auf der italienischen Mittelmeerinsel Sardinien sitzt ein Höhlenforscher tief unter der Erde fest. Nach mehr als 27 Stunden konnte der 31 Jahre alte Mann von einem Bergungsteam gerettet werden.
3: Endlich Licht und frische Luft. Der Forscher, ein Italiener, wurde sofort von Medizinern hier gecheckt und dann in ein Krankenhaus geflogen. In 10 Metern Tiefe saß er in der Falle. Es war dunkel und kalt. Ein Hangrutsch hatte den Höhleneingang komplett verschüttet. Nur im Schneckentempo konnten sich die Retter zu dem Mann vorarbeiten, räumten Steine und Geröll per Hand beiseite. Es war eine unglaubliche Aktion, sagte ein Sprecher des Bergungsteams aus Italien, Claudia Wächter.
1: Eine groß angelegte Cyberattacke hat Kühlanlagen in den Märkten von mehreren großen französischen Lebensmittelhandelsketten gestört. Den Hackern sei es gelungen, Kühl- und Gefrierschränke in den Auftaumodus umzustellen, sagte ein Sprecher der Handelsgruppe, zu der die Supermärkte Intermarché und Netto gehören. Medienberichten zufolge sollen weitere Ketten betroffen sein. Lebensmittel müssen weggeworfen werden, der Schaden könnte immens sein, die Staatsanwaltschaft ermittelt.
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2: 13. Oktober 1986. Neu in den Charts, Cutting Crew, I Just Died in Your Arms. Cutting Crew-Sänger Nick Van Eet schreibt diesen Song. Er erzählt, eine seiner Beziehungen hat ihn dazu inspiriert. Genauer gesagt geht es um die Frau, die später auch die Mutter seiner Tochter wird. Nachdem er und diese Frau sich ein Jahr lang nicht gesehen haben, treffen sie sich für einen Abend wieder. Er gibt zu, da sprühten schon ein bisschen die Funken, aber er spürt die ganze Zeit auch dieses innere Gefühl von wegen, soll ich das wirklich tun? Daher auch die Textzeile I should have walked away, also ich hätte gehen sollen. Diese und noch mehr Zeilen schreibt er dann am nächsten Morgen direkt auf. Und innerhalb einer Stunde ist der Text für den Song fertig. Kurz darauf geht er ins Studio und nimmt das Demo auf. In 3 Tagen ist er dann mit allem durch. Später packt die Band den Song dann noch auf das Album Broadcast und wird damit enorm erfolgreich. Zum Beispiel erreichen sie in den USA Platz 1 der Singlecharts.

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1: Ich bin David Riemer. Bundespräsident Steinmeier will den früheren rheinland-pfälzischen Ministerpräsidenten Schweizer am Nachmittag zum neuen Arbeitsminister ernennen. Vorher solle die bisherige Ministerin Baas ihre Entlassungsurkunde erhalten, teilte das Bundespräsidialamt mit. Baas hatte gestern nach einem Trauerfall in der Familie und öffentlichen Angriffen gegen sie ihren sofortigen Rücktritt erklärt. Bevor Schweizer das Ministerium übernehmen kann, muss er im Bundestag noch vereidigt werden. Wer sein Auto reparieren lassen muss, zahlt für Ersatzteile immer mehr. Innerhalb von 10 Jahren sind die Preise im Schnitt um mehr als 80% gestiegen, deutlich stärker als die allgemeine Inflation. Das treibt nach Angaben der Versicherungswirtschaft auch die Reparaturkosten und damit die Schadenkosten nach oben.
2: Besonders teuer sind sichtbare Karosserieteile wie Türen, Kotflügel oder Außenspiegel. Ein Grund dafür ist laut Versicherungsverband der sogenannte Designschutz. Er verhindert bislang oft, dass unabhängige Hersteller optisch identische Ersatzteile anbieten. Dürfen. Genau das will die EU aber ändern. Bestimmte Reparaturteile sollen künftig vom Designschutz ausgenommen werden. Das könnte für mehr Wettbewerb sorgen und Reparaturen für Autofahrer günstiger machen. Thomas Bleskin, Nachrichtenredaktion.
1: Papst Leo soll heute für eine Operation einer Lunge in eine Klinik in Rom aufgenommen werden. Das teilte der Heilige Stuhl mit. Dort soll Leo ein bei Untersuchungen entdeckter Knoten in der Lunge entfernt werden. Ob die OP noch heute stattfindet, ist noch offen.
3: Leo selbst gibt sich hier zuversichtlich. Der Knoten sei im Frühstadium entdeckt worden und er wird auch kommenden Monat nach Südamerika reisen, sagte er. Doch ob das so klappt, wird sich wohl erst nach der OP zeigen, wenn seine Ärzte mehr über diesen Lungenknoten wissen. Stand jetzt wird Leo etwa eine Woche hier in der Klinik bleiben und überall auf der Welt beten Menschen für ihn, bangen. Ausgerechnet Leo, der bisher immer so fit und sportlich wirkte. Aus Rom, Claudia Wächter.
1: US-Präsident Trump sieht im Ukraine-Krieg vor allem Präsident Zelensky in der Pflicht, eine Einigung mit Russland zu erreichen. Kritik an Russlands Verstößen gegen die vereinbarte Waffenruhe wies Trump zurück. Er sagte, es habe Verstöße auf beiden Seiten gegeben. Russlands Präsident Putin sei seiner Meinung nach sogar stärker an einer Einigung interessiert als Zelensky.
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4: Kaum zu glauben, aber wahr. Wir haben heute Morgen Temperaturen um die 0 Grad in der Lausitz. Es ist ordentlich kalt. Die gehen heute nochmal hoch. 15 Grad bekommen wir später. Also es wird noch deutlich wärmer. Dazu Sonne und Wolken wechseln sich immer wieder ab. Jetzt morgens kann es dazu hier und da ganz schön neblig sein. Also passt auf euch auf. Und tagsüber soll es erstmal trocken bleiben.
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5: Ich bin David Riemer. Unionsfraktionschef Frei ist überzeugt, dass die Koalition bei den anstehenden Reformen gemeinsame Lösungen finden wird. Das gelte auch nach dem Rücktritt von Arbeitsministerin Baas, sagte er im Ersten. Sowohl Union als auch SPD wüssten, dass sie ihre selbst gesteckten Ziele noch nicht erreicht hätten. Die Ergebnisse müssten deutlich besser werden und im Alltag der Menschen spürbar sein, sagte Frei. Die Deutsche Bahn will mit mehr Verbindungen ins Ausland sowie einer weiteren Sprinterlinie punkten. Mit dem Fahrplanwechsel heute hat der Konzern dann täglich mehr als 320 Fahrten mit über 10.000 Zielen außerhalb Deutschlands im Angebot. Die Tickets sind ab morgen erhältlich.
6: Bahn zu fahren soll sparen, neben teurem Sprit auch Zeit. Dafür baut die Bahn vor allem nach Italien, Frankreich, Österreich und Dänemark ihre Verbindung aus. So geht's etwa direkt von München in nur 6,5 Stunden nach Mailand. Eine mit gut 5 Stunden besonders schnelle Sprinterstrecke richtet die Bahn innerhalb Deutschlands zwischen Hamburg und München ein. Andernorts stoppen Baustellen Bahnreisende dagegen aus. So verlängert sich die Fahrzeit zwischen Berlin und Hannover aufgrund von Umleitungen um 80 Minuten auf 3 Stunden. Tanja Wagner, Nachrichtenredaktion.
5: Der aus der Erfolgsserie Breaking Bad bekannte US-Schauspieler RJ Mitte ist im Alter von nur 34 Jahren gestorben. Er sei gestern in Brownsville im US-Bundesstaat Texas tot aufgefunden worden. Das berichten mehrere US-Medien unter Berufung auf sein Management und örtliche Behörden. Zur Todesursache wurde nichts mitgeteilt. Mitte war mit der Bewegungsstörung Zerebralparese zur Welt gekommen. Zum Sport. Alexander Zverev wird erstmals die Nummer 1 der Tennis-Weltrangliste. Nach der Niederlage von Carlos Alcaraz in Shanghai steht fest, dass der 29-Jährige in den kommenden Wochen an die Spitze rückt.
7: Für Zverev ist es die Krönung einer Saison mit 2 Grand-Slam-Titeln bei den US Open und den French Open. Außerdem stand er im Wimbledon-Finale. Nach seiner schweren Knöchelverletzung von 2022 hat er sich damit bis ganz nach oben gearbeitet. Offen ist nur noch, wann er die Nummer 1 übernimmt. Frühestens könnte das am 2. November passieren, abhängig davon, wie weit Zverev bei den Turnieren in Shanghai und Wien kommt. Ursula Winkler, Nachrichtenredaktion.
5: Erster und letzter deutscher Tennis-Weltranglisten-Erster war Boris Becker.
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8: Alles frei am Dienstagmorgen um diese Uhrzeit. Soweit wie wir wissen, wir haben noch keine Meldungen. Wenn ihr es besser wisst, weil ihr doch was gesehen habt, dann sagt gerne Bescheid. 0355 4839 945 ist dann die Nummer dafür. Radio Cottbus wünscht euch eine gute Fahrt. Kommt gut an.
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8: Also mein Verdacht wäre im ersten Moment, du hast das Fenster aufgemacht, aber tatsächlich, die Frühtemperaturen liegen heute nicht daran. Das ist ja knackig kalt.
4: Ist knackig kalt, ja. Und zumal, ich habe mal geschaut, morgen dann Frühtemperaturen wieder bei 11 Grad. Also es geht hier rauf und runter wie es will gefühlt. Was soll
8: verrückt,
4: das?
8: Verrückt, das ist Herbst, glaube ich.
4: Ja, das nennt ist man so. Der Herbst. Wir wünschen euch einen tollen Start in den Dienstagmorgen. Wir haben eine richtig schöne, aktuelle, süße Nummer von Mark Ambor mit The Proof und direkt danach ein Klassiker von Queen. Don't stop me now. Wir wünschen euch einen schönen Dienstag. Guten Morgen.
8: Guten Morgen.
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0: Morgen und ich habe noch richtig kalte Hände hier gerade rein ins Studio. Mein lieber Mann, ist das kalt.
1: Ja, das stimmt.
0: Morgen habe ich gedacht, hier hat jemand vergessen, die Heizung einzuschalten. Um die 0 Grad in der Lausitz. Also jetzt ist wirklich Herbst, mein lieber Mann.
1: Ja, um die 0 Grad hat ja auch was hier für die Pflanzen was Schlechtes. Wie sieht's aus bei dir im Garten? Musst du da irgendwas eindecken oder so?
0: Nein. Ich habe alles reingeholt. Gestern noch geschindert, große Kübel bewegt, weil ich habe ja den Wetterbericht gelesen und gehört, heute Morgen 0 Grad und ich habe so ein paar Pflanzen, nee, denen will ich das nicht zumuten. Die sind jetzt im Wintergarten.
1: Das ist wahrscheinlich eine gute Entscheidung. Ja. Wir sprechen heute Morgen über Pflanzen drinnen und draußen. Was passiert eigentlich im Herbst mit dem? Müssen wir irgendwas beachten? Vielleicht auch gerade drinnen mit dieser Heizungsluft. Mhm. Wir sprechen darüber mit dem Pflanzendoc René Waders und die Antworten gibt es später um 7.40 Uhr.
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7: Es dauert ab jetzt noch so circa 2 Stunden, bis die Sonne aufgeht. Wahnsinn! Und die Sonne könnten wir gut gebrauchen, denn es hat ganz schön kalte Temperaturen in der Lausitz. Aktuell messen wir so um die 0 Grad. Es soll aber zum Glück noch viel wärmer werden. 15 Grad bekommen wir später am Nachmittag. Dazu wechseln sich heute Sonne und Wolken immer wieder ab, aber am Vormittag kann es hier und da noch mal ganz schön neblig werden.
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8: Noch nicht los auf den Straßen in der Lausitz. Ihr habt freie Fahrt, wenn ihr jetzt unterwegs seid. Wenn ihr dann was seht, später Staus, Blitzer oder Verkehrsbehinderung, dann sagt gerne Bescheid unter der 0355 4839 945. Gute Fahrt für euch. Kommt gut an.
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8: Ich liebe die Musik aus den 80ern und Cutting Crew waren damals richtig angesagt mit ihrem I Just Died in Your Arms Tonight. Waren sie damals eine richtig große Nummer. Die Nummer hat sich bis heute gehalten und im Tagebuch der großen Hits erzählt uns Christian Semmet gleich die Geschichte dazu.
7: Folge 2 Musik von Tempa City mit Self Aware. Kommt gut in den Tag mit Radio Cottbus. Guten Morgen.
8: Guten Morgen.
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2: 13. Oktober 1986. Neu in den Charts. Cutting Crew. I Just Died in Your Arms. Cutting Crew-Sänger Nick Van Eet schreibt diesen Song. Er erzählt, eine seiner Beziehungen hat ihn dazu inspiriert. Genauer gesagt geht es um die Frau, die später auch die Mutter seiner Tochter wird. Nachdem er und diese Frau sich ein Jahr lang nicht gesehen haben, treffen sie sich für einen Abend wieder. Er gibt zu, da sprühten schon ein bisschen die Funken, aber er spürt die ganze Zeit auch dieses innere Gefühl von wegen, soll ich das wirklich tun? Daher auch die Textzeile I should have walked away, also ich hätte gehen sollen. Diese und noch mehr Zeilen schreibt er dann am nächsten Morgen direkt auf. Und innerhalb einer Stunde ist der Text für den Song fertig. Kurz darauf geht er ins Studio und nimmt das Demo auf. In 3 Tagen ist er dann mit allem durch. Später packt die Band den Song dann noch auf das Album Broadcast und wird damit enorm erfolgreich. Zum Beispiel erreichen sie in den USA Platz 1 der Singlecharts.

0: Big Cutting Crew mit I Just Died in Your Arms Tonight im Tagebuch der großen Hits. Christian Semmet hat uns heute die Geschichte dazu erzählt.
1: Ihr hört Radio Cottbus zum Wachwerden am Dienstag. Guten Morgen.
0: Guten Morgen.

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2: Mit den besten Tipps für eure Freizeit und im Findlingspark Nochten wird's am Samstag richtig schön gruselig. Beim Halloween-Spektakel können sich die Kids ab 15 Uhr auf Spiele, eine Kürbisgeistersuche und jede Menge schaurige Gestalten im Park freuen.
3: Ja, später gibt's dann noch eine Mitmachshow und Kinderdisco auch im Festzelt. Kostüme sind ausdrücklich erwünscht. Je verrückter, je gruseliger, desto besser.
2: Und wenn's langsam dunkel wird, dann zieht ein Lampignon-Umzug durch den Park. Und zum großen Finale gibt's dann auch noch eine Feuershow und ein Höhenfeuerwerk.
3: Das Halloween-Spektakel jetzt am Wochenende im Findlingspark Nochten. Das steigt am Samstag ab 15 Uhr.
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4: Aktuell ist es relativ klar über der Lausitz. Wir messen 1 Grad in Cottbus, 0 Grad im Spreewald und 0 Grad aktuell auch in Guben. Es ist also wirklich sehr frisch. Die Temperaturen gehen heute aber noch weiter rauf. 16 Grad bekommen wir dann später am Tag. Und tagüber haben wir immer so einen Mix aus Sonne und Wolken. Es soll eher trocken bleiben. Jetzt am Morgen und Vormittag kann es hier und da aber nochmal ganz schön neblig werden.
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5: Mit Philipp Miet, guten Morgen. Brandenburg hat ein neues Modellprojekt zum Schutz von Betroffenen häuslicher Gewalt gestartet. Dabei haben speziell geschulte Fachkräfte Menschen begleitet, die vor einem Familiengericht Schutz beantragt haben. Sie haben dabei geholfen, Abläufe zu verstehen und Ängste vor dem Verfahren abzubauen. Brandenburg ist eines von 4 Bundesländern gewesen, die an dem Projekt teilgenommen haben. Für das Vorhaben sind bundesweit bis Ende 2027 insgesamt 3 Millionen Euro bereitgestellt worden.
6: Dankeschön, Philipp Miet. Mehr Lausitz News für euch dann gleich wieder um 6:30. Jetzt gibt's die Weltnews.
7: Ich bin Diana Kramer. Der Rücktritt von Arbeitsministerin und SPD-Co-Chefin Bärbel Baas von ihren Ämtern löst Schockwellen im politischen Berlin aus. Die Unruhe in der schwarz-roten Koalition wird dadurch nicht gerade kleiner. Und bei der SPD geht die Suche nach einer Nachfolge für die Parteispitze gerade erst los.
8: Der Chef der Jusos Thürmer sieht in der geplanten Neuordnung der SPD-Spitze eine Chance für einen umfassenden Neustart der Partei. Die SPD brauche wieder einen Plan und Ideen für die Zukunft sowie glaubwürdige Köpfe, sagte er dem RND. Die gesamte Parteispitze soll auf einem Bundesparteitag zum Jahreswechsel neu gewählt werden. Ob Lars Klingbeil erneut als Parteichef kandidiert, ist noch offen, er klebe aber nicht an seinem Amt. Es gehe um die bestmögliche Aufstellung, sagte er am Abend. David Riemer, Nachrichtenredaktion.
7: Die Deutsche Bahn baut ihre internationalen Verbindungen ab Mitte Dezember weiter aus. Dann gibt es täglich mehr als 320 Fahrten ins europäische Ausland, 20 mehr als bisher. Neu ist auch eine besonders schnelle Verbindung zwischen Hamburg und München. Der Sprinter fährt 3-mal täglich und braucht 5 Stunden 20. Die Preise im Fernverkehr bleiben unverändert. Tickets für den neuen Fahrplan sind ab morgen erhältlich. Spott und Beschimpfungen, kompromittierende Posts. Schon Kinder und Jugendliche haben unter solchen Attacken in sozialen Netzwerken zu leiden. Das Bündnis gegen Cybermobbing stellt in Berlin heute Ergebnisse zur aktuellen Entwicklung vor.
9: Ausschluss aus dem Klassenchat bei WhatsApp, KI-generierte Deepfakes bei TikTok oder der gehässige Kommentar auf der Gaming-Plattform. Cybermobbing gegen Kinder und Jugendliche hat sich zu einem Dauerproblem entwickelt, mit teilweise gravierenden Folgen für die Betroffenen. Angstreaktionen, Wut, psychischer Stress bis hin zu Suizidgedanken bestimmen oftmals das Leben der Opfer. Das Bündnis gegen Cybermobbing fordert deshalb schon länger mehr Aufklärung. Auch müssten Täter und Täterinnen deutlich stärker zur Verantwortung gezogen werden. Tanja Wagner, Nachrichtenredaktion.
7: Zum Sport. Alexander Zverev wird in den kommenden Wochen erstmals in seiner Karriere die Nummer 1 der Tenniswelt. Durch das vorzeitige Aus von Carlos Alcaraz beim ATP-Turnier in Shanghai wird Zverev, der in diesem Jahr die French Open und die US Open gewonnen hat, spätestens zum Saisonende auf Platz 1 der Weltrangliste stehen. Als einzigen Deutschen bei den Männern ist das bisher Boris Becker gelungen.
6: Dankeschön, Diana Kramer.
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6: Achtung, Frühnebel hier und da hier bei uns in der Lausitz. Fahrt vorsichtig. Meldungen gibt sonst noch nicht nur den ersten Blitzer. Den haben wir schon auf der L55 gesichtet in Meuro. Und bestätigt jetzt auch die Blitzer-Anhänger. Cottbus, Schmelwitzer Straße, stadteinwärts. In Kleingarglo, stadtauswärts. In Richtung Treptow bei 30 und in Luckau am Anger. Genauso wie der in Skado, da steht der auch noch nach wie vor. Hier in der Fortuna-Straße, Spielstraße mit Schrittgeschwindigkeit. Wenn ihr mehr seht, sagt Bescheid. Unter der 0355 4839 495 könnt ihr das machen. Entweder am Telefon oder gern auch per WhatsApp im Studio. Gute Fahrt für euch.
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6: Gibt's irgendwas, was dich so richtig aufregt, wo du so richtig Herzschlag kriegst?
4: Oh ja, gibt's einige Sachen. Du kennst mich ja auch mittlerweile ein bisschen. Ich will da gar nicht so ins Detail gehen, aber das gibt's auf jeden Fall, aber bei dir doch bestimmt auch. Gibt's da hat doch jeder irgendwie.
6: Ja, also eine Sache gibt's bei mir, ist der Fußball. Mhm. Also ich muss ich ganz ehrlich sagen, durfte ich nicht hingehen, weil ich kann mir nicht vorstellen, dass der Puls gesund ist. Aber tatsächlich ist das eine große Frage, die man gerade rausbekommen will. Fußball und Fans, ist das denn eigentlich eine gute Kombination? Also zumindest für die Gesundheit. Die Medizinische Universität Katim, die untersucht das Ganze gerade und was das für eine schöne Studie ist und wie ihr da sogar mitmachen könnt, darüber reden wir gleich mal.
4: Vorher gibt's die beste Musik hier auf Radio Cottbus zum Wachwerden. Zwei Hits am Stück jetzt. Wir haben 6.06 Uhr. Guten Morgen.
6: Guten Morgen.
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0: MC Saar, It's On You aus den 80ern. Schöner Klassiker, 6:13 Uhr, um gleich 6:45 Uhr gehört hier auf Radio Cottbus in der besten Musik. Wie ist dein Puls jetzt?
1: Normal, Ruhepuls,
0: ist
1: oder nicht?
0: Ist Ruhepuls sogar.
1: Ist es?
0: In der Sendung hier ist Ruhepuls bei dir. Das kann doch nicht wahr sein.
2: Muss ja nicht. Die Wache machen.
0: Das gibt's ja nicht. Bist du so entspannt hier, ja, so
1: nein,
0: tief entspannt.
1: Ich sehe ja keinen, also ich sehe ja nur dich.
0: Ach so.
1: Da bin ich nicht mehr so aufgeregt zum Glück.
0: Ach so, also eigentlich wärst du aufgeregt, wenn jetzt viele Leute hier stehen würden.
1: Ja, aber wirklich.
0: Obwohl du dasselbe machst.
1: Ja, aber wenn mir dabei viele zugucken, nee, das kann ich nicht.
0: Aha, okay. Ist ja, deshalb bist du da mal. Ja, also Puls, ne? Ganz wichtige Sache bei bestimmten Dingen, ne? Wenn wir so in Ruhe sind, dann ist der Puls ja in Ruhe. Dann geht's uns gut. Aber wenn es richtig nach oben schnellt, da hängt man manchmal, da springt das Herz aus der Brust. Und es gibt so Tätigkeiten, auch bei mir, muss ich ganz ehrlich sagen, mache ich das öfter mal, dass ich das Gefühl habe, mir springt das Herz aus der Brust. Und das ist ganz besonders dann, wenn der FC Energie Cottbus spielt. Und wenn der noch in der Nachspielzeit einen Ausgleich macht, dann geht's schon mal ordentlich hoch. Aber die Frage ist ja, was passiert eigentlich bei so einem ganzen Fußballspiel mit unserem Herzen, mit dem Puls?
1: Und genau das untersucht die Laola-Cottbus-Studie der Medizinischen Universität Lausitz-Kalteam jetzt. Und dafür werden wieder Energiefans gesucht.
0: Ja, mitmachen können Fans ab 40 Jahren, also Leute wie ich, die bisher noch nicht bei der Studie dabei waren, also Leute wie ich. Vor dem Spiel gibt es unter anderem ein EKG und eine Blutdruckmessung. Und danach tragt ihr für 24 Stunden so ein Langzeit-EKG. Da können dann die Forschenden sehen, wie euer Herz so auf Jubel, auf Spannung oder vielleicht auch auf Frust im Stadion reagiert. Ich könnte die Antwort jetzt schon geben, aber ich will die Studie ja nicht vorwegnehmen.
1: Ja, und dass sich das lohnen kann, das zeigen auch schon die ersten Ergebnisse. Im Frühjahr haben 115 Fans mitgemacht und bei 9 von ihnen wurden sogar eine weitere Untersuchung empfohlen und 3 sollten sich sogar ganz kurzfristig ärztlich behandeln lassen.
0: Oh, Wahnsinn, ne? Mhm. Da wird ja auch anders. Weiter geht die Studie jetzt bei den Energieheimspielen. Am 16. Oktober, also diese Woche Freitag gegen Nürnberg und am 30. Oktober gegen Bochum und noch einmal Anfang Dezember gegen Osnabrück.
1: Anmelden könnt ihr euch auf gesunde-lausitz.de/Laola Cottbus. Ihr findet das aber auch ganz einfach, wenn ihr nach Laola Cottbus googelt. Wichtig aber, ein Stadionticket ist bei der Teilnahme leider nicht automatisch mit dabei.
0: Ja, das müsst ihr euch kaufen. Also das ist das Gesundheitsgefährdende daran. Das müsst ihr euch noch selber zulegen. Das bezahlt die MOLCT für euch nicht. 6:16 Uhr, kurz nach 6:45 Uhr. Guten Morgen.
1: Guten Morgen.
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0: zu 19, kurz vor 10 vor halb 7 ist doof. Also
1: das ist
0: gleich 10 vor halb 7, das wollte ich sagen. Hier bei uns, wir haben die ersten Blitzer gemeldet bekommen, heute Morgen auf der L55, einmal in Meuro und Matthias hat gerade Bescheid gegeben. Auch einer auf der B97 in Richtung Guben hinter dem Abzweig Gernschwalde. Blitzeranhänger nennen wir euch gleich nach halb.
1: Im Wetter heute Morgen ganz schön frisch, wir haben so um die 0 Grad, die steigen heute aber noch auf maximal 16. Dazu ganz viel Sonne, ein paar Wolken und es soll heute trocken bleiben. Gleich gibt es unsere Zahl des Tages, vorher noch neue Musik von Robbie Williams. Wir wünschen euch einen schönen Start in den Dienstag. Guten Morgen.
0: Guten Morgen.
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1: Und um 6.23 Uhr, 7 vor 7 ist unsere Zahl heute die 82. So viele Ehrenamtliche sind nämlich am Sonntag in Cottbus für ihren Einsatz ausgezeichnet worden.
2: Beim dritten Tag des Ehrenamts hat die Stadt mal die Leute nach vorne geholt, die sonst meistens eher im Hintergrund einfach machen. Feuerwehr, soziale Hilfe, Vereine. Vieles davon würde ja ohne Freizeit, die andere freiwillig investieren, ziemlich schnell dünn aussehen.
1: Ja, neben den 82 Geehrten haben sich auch 8 Vereine und Initiativen dann mal direkt vorgestellt. Mit dabei waren zum Beispiel die Freiwillige Feuerwehr aus Wilmersdorf, die Johanniter, die Diakonie und auch das Frauenzentrum Cottbus.
2: Ja, das Coole, wer da beim Zuschauen gedacht hat, eigentlich könnte ich auch mal irgendwo mitmachen, der konnte da eben direkt ins Gespräch kommen.
1: Die 82, heute unsere Zahl des Tages für 82 Cottbusser, die am Sonntag beim Tag des Ehrenamts ausgezeichnet worden sind.
2: 5 Minuten vor 6:30 jetzt, ihr hört die Wachermacher zum Wachwerden. Guten Morgen.
1: Guten Morgen.
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20: Auch heute soll es nochmal trocken bleiben bei uns in der Lausitz. Sonne und Wolken wechseln sich immer wieder ab, obwohl wir deutlich weniger Sonne als gestern in der Lausitz haben. Die Temperaturen dazu ganz schön frisch heute Morgen. 0 Grad messen wir aktuell in Cottbus, 0 Grad auch in Peitz und 1 Grad in Radusch. Die Temperaturen gehen im Laufe des Tages noch auf maximal 16 Grad.
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18: Brandenburg hat ein neues Modellprojekt zum Schutz vor häuslicher Gewalt gestartet. Philipp Miet, was genau macht das Projekt?
21: Dabei haben speziell geschulte Fachkräfte Menschen begleitet, die vor einem Familiengericht Schutz beantragt haben. Sie haben dabei geholfen, Abläufe zu verstehen und Ängste vor dem Verfahren abzubauen. Brandenburg ist eines von 4 Bundesländern gewesen, die an dem Projekt teilgenommen haben. Für das Vorhaben sind bundesweit bis Ende 2027 insgesamt 3 Millionen Euro bereitgestellt worden. In Werben im Landkreis Spree-Neiße hat die Polizei einen offenbar versteckten Transporter mit mutmaßlichem Diebesgut gefunden. Das Fahrzeug ist in einem Waldstück mit Schilf und einer Plane getarnt worden. Darin und in der Nähe wurden Kupferrohre, Kabel und Werkzeug sichergestellt. 2 Männer sind in der Nähe des Fahrzeugs angetroffen worden und haben nun unter Diebstahlsverdacht gestanden. Nach den ersten Ermittlungen sind sie wieder entlassen worden. Die Kriminalpolizei hat die Ermittlungen übernommen. Die BTU Cottbus-Senftenberg hat 3 neue Professoren bekommen. Sie arbeiten künftig in den Bereichen Pflegewissenschaft, Nanostrukturen sowie naturwissenschaftlicher und technischer Sachunterricht. Zuvor sind sie unter anderem an Hochschulen in Düsseldorf, Österreich und Freiburg tätig gewesen. Mit den neuen Berufungen hat die BTU ihre Forschung und ihre Lehre in mehreren Zukunftsbereichen weiter verstärkt. Und unsere gute Nachricht. Das Spremberger Bergschlösschen hat am Freitag seinen 160. Geburtstag gefeiert. Bei einer großen Gala sind viele ehemalige Gäste, Ehrenamtliche und Unterstützer zusammengekommen. Das Haus hat sich seit seiner Eröffnung im Jahr 1866 vom Ausflugslokal zu einem Mehrgenerationenzentrum entwickelt. Heute gibt es dort Angebote für Beratung, Bildung, Kultur und Freizeit. Soweit das Neueste. 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
18: Dankeschön, Philipp Miet.
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18: Soweit alles frei auf den Straßen in der Lausitz. Hier und da ein bisschen Frühnebel. Fahrt vorsichtig, aber die Blitzer, die sammeln sich jetzt an. Um 6:54. Sebastian hat gerade durchgeklingelt. Bahnhofstraße in Cottbus Richtung Bahnhofsberg vor der Agentur für Arbeit. Da heute Morgen Blitzer aufgebaut. B97 in Richtung Guben hinter dem Abzweig Jenschwalde. Auch einer gemeldet von Matthias. Und es steht auch noch einer auf der L55 in Meuro. Blitzeranhänger, hier sind die Standorte Cottbus-Schmelwitzer Straße stadteinwärts, in Klein-Garglow stadtauswärts, in Skardow in der Fortunastraße, Spielstraße hier mit Schrittgeschwindigkeit und noch ein Anhänger in Luckau am Hanger. Ihr könnt jederzeit ergänzen, wenn ihr mehr seht auf den Straßen, dann die 0355 4839 945. Ruft uns einfach an, so wie Sebastian und Matthias, oder schreibt einfach eine WhatsApp. Gute Fahrt euch!
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18: Und der Empfehlung für euch für den 7. November, nichts anderes vornehmen. Es gibt wieder das größte Brandenburger Kneipenfestival. In Cottbus steigt die Altstadtnacht. Alles, was ihr dazu wissen müsst, erzählen wir euch gleich.
20: Vorher gibt's neue Musik, Storm 2, jetzt bei uns auf Radio Cottbus 6:35. Aber guten Morgen.
18: Guten Morgen.
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0: 5 nach 10 auf Radio Cottbus, die Bengals, Manic Monday. Habt einen schönen Dienstag um gleich 6:45. Guten Morgen.
1: Guten Morgen.
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0: 7:46. Wir schauen wieder auf die Straßen. Zwei Ampelausfälle jetzt plötzlich gemeldet. Einer von Jörg an der Kreuzung Willy-Brandt-Straße zur Franz-Mehring-Straße in Cottbus-Sandow. Und Stefan hat gerade noch reingegeben, auch Ampelausfall in der Siloer Landstraße, Ecke Nordrandfahrt an beiden Kreuzungen. Vorsichtig. Blitzer heute Morgen an der Bahnhofstraße in Cottbus Richtung Bahnhofsberg vor der Agentur für Arbeit. Danke an Sebastian fürs Reingeben. Dann auf der B97 in Richtung Guben hinter dem Abzweig Jentschwalde ein Blitzer und einer auf der L55 in Meuro. Blitzeranhänger auch schon da. 4 Stück nennen wir euch gleich nach um 7.
1: Im Wetter soll es heute wieder trocken bleiben. Wir haben ein paar mehr Wolken mit dabei als gestern, aber es wechselt sich auch immer wieder mit der Sonne ab und die Temperaturen steigen von 0 Grad aktuell heute noch auf maximal 16. 6:47 haben wir es jetzt am Dienstag. Kommt gut rein in den Tag. Guten Morgen.
0: Guten Morgen.
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6.54 in 6 Minuten ist es 7, dann haben wir wieder News bei uns auf Radio Cottbus. Gewalt in der Familie, leider in Brandenburg auch ein großes Thema. Jetzt tut das Land was dagegen. Was getan wird, das erfahrt ihr gleich bei uns in 6 Minuten. Guten Morgen.

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14: Minus 1 Grad steht hier gerade bei mir in Lübben.
15: Nein.
14: Sind das die ersten Minusgrade dieses Jahr?
15: Oh. Diesen Herbst.
14: Ja, diesen Herbst quasi. 0 Grad dazu in Cottbus, 0 Grad in Peitz. Ihr seht, es ist einfach kalt heute Morgen. Aber es wird auch wieder wärmer. 16 Grad bekommen wir dann später am Nachmittag bei uns in der Lausitz. Dazu heute relativ viel Sonne, aber auch einige Wolken. Das wächst sich ein Tag immer über wieder ab.
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17: Mit Philipp Miet, guten Morgen. Brandenburg hat ein neues Modellprojekt zum Schutz von Betroffenen häuslicher Gewalt gestartet. Dabei haben speziell geschulte Fachkräfte Menschen begleitet, die vor einem Familiengericht Schutz beantragt haben. Sie haben dabei geholfen, Abläufe zu verstehen und Ängste vor dem Verfahren abzubauen. Brandenburg ist eines von 4 Bundesländern gewesen, die an dem Projekt teilgenommen haben. Für das Vorhaben sind bundesweit bis Ende 2027 insgesamt 3 Millionen Euro bereitgestellt worden.
18: Dankeschön, Philipp Miet. Mehr Lausitz-News für euch dann gleich wieder um 7:30. Jetzt gibt's Weltnews.
11: Ich bin Diana Kramer. Einen Tag nach dem Rücktritt von Bärbel Baas wird Bundespräsident Frank-Walter Steinmeier heute Nachmittag den früheren rheinland-pfälzischen Ministerpräsidenten Alexander Schweizer zum neuen Arbeitsminister ernennen. Vorher soll Baas ihre Entlassungsurkunde erhalten. Sie hatte gestern nach einem Trauerfall in der Familie und öffentlichen Angriffen gegen sie ihren Rücktritt erklärt.
18: Schweizer steht vor großen Herausforderungen, vor allem bei der geplanten Rentenreform. Hier gibt es innerhalb der Koalition noch zahlreiche offene Fragen. Allerdings auch bei der Pflege, der Arbeitszeit und der Steuerpolitik sind sich Union und SPD uneinig. Gleichzeitig muss die SPD ihre gesamte Parteispitze neu aufstellen. Auch Kanzler Merz steht wegen seiner Autoritätsverluste und der Wahlniederlagen seiner Partei enorm unter Druck. David Riemer, Nachrichtenredaktion.
11: Die deutsche Wirtschaft wird laut Internationalem Währungsfonds im laufenden Jahr deutlich stärker zulegen als gedacht. 2026 dürfte das Wachstum mit 1,3% nun fast doppelt so stark ausfallen wie noch im Juli erwartet. Für das kommende Jahr rechnet der IWF nun mit einem Plus von 1,1%. Die Bundesregierung hatte in der vergangenen Woche genau die gleichen Prognosen veröffentlicht und den Optimismus mit der überraschend starken Widerstandsfähigkeit der deutschen Wirtschaft begründet. Papst Leo XIV. Soll heute im Laufe des späten Vormittags für eine Operation an der Lunge in die Gemelli-Klinik in Rom aufgenommen werden. Dort soll ihm ein Knoten in der Lunge entfernt werden.
19: Leo selbst gibt sich hier zuversichtlich, der Knoten sei im Frühstadium entdeckt worden und er wird auch kommenden Monat nach Südamerika reisen, sagte er. Doch ob das so klappt, wird sich wohl erst nach der OP zeigen, wenn seine Ärzte mehr über diesen Lungenknoten wissen. Stand jetzt wird Leo etwa eine Woche hier in der Klinik bleiben und überall auf der Welt beten Menschen für ihn, bangen. Ausgerechnet Leo, der bisher immer so fit und sportlich wirkte. Claudia Wächter, Rom.
11: Die Weinlese in Deutschland fällt in diesem Jahr wohl so niedrig aus wie zuletzt 2010. Das Deutsche Weininstitut geht in einer ersten Prognose davon aus, dass die Menge rund 20% unter dem 10-jährigen Durchschnitt liegt. Viele Trauben seien durch die Trockenheit im Sommer klein geblieben. Trotz der geringeren Menge werden aber Spitzenqualitäten beim Wein erwartet.
15: Dankeschön, Diana Kramer.
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15: Achtung, Unfall passiert gerade auf der B320. Kurz vor der Kreuzung Schenken-Döbern hat uns Carina gemeldet. Bitte fahrt da unglaublich vorsichtig. Zwei Ampelausfälle gibt es in Cottbus. Einmal an der Kreuzung für die Brandstraße, Franz-Mehring-Straße in Sandow. Jörg hat den gemeldet. Und Ampelausfall auch in der Siloer Landstraße, Ecke Nordrand. Stefan hat den reingegeben. Blitzer heute Morgen auch aufgebaut in Cottbus in der Bahnhofstraße Richtung Bahnhofsberg. Hier vor der Agentur für Arbeit. Danke an Daniela und an Sebastian fürs Melden. Auf der B97 in Richtung Guben hinter dem Abzweig Jenschwalde steht ein Blitzer, gemeldet von Matthias, und einer auf der L55 kommt dazu in Euro. Das hier sind die Blitzeranhänger. Cottbus Schmelwitzer Straße stadteinwärts, Kleingarglow stadtauswärts, in Luckau am Anger und in Skardo in der Spielstraße. Bei Schrittgeschwindigkeit, das ist die Fortuna-Straße. 0355 4839 94 und die 5. Wenn ihr noch was ergänzen könnt, dann ruft ihr uns einfach an oder schreibt eine WhatsApp. Gute Fahrt für euch.
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15: Es ist wieder Zeit für unser Lieblingsspiel. Luca, letzte Woche hast du es ja verpasst.
14: Ja.
15: Ja, in dieser Woche bist du wieder mit dabei.
14: Hm.
15: Weiß ich schon.
14: Na klar, schätzen macht immer Spaß.
15: Schätze Dienstag.
14: Wenn ich nicht selber schätzen muss, weil ich kann gar nicht so gut schätzen.
15: Ich
14: aber
15: auch
14: so
15: nicht.
14: Viele Radio Cottbus-Hörer können das echt extrem gut, muss ich sagen.
15: Das ist immer schön, wenn man anderen Aufgaben stellen kann, die man selbst nicht so gut beherrscht.
14: Ja, genau.
15: Und das machen wir immer am Dienstagmorgen für eine Wachermacher-Frühstückstasse. Gleich gibt es wieder eine schöne Schätzfrage für euch. Ihr schätzt euch dann gleich rein per WhatsApp, wenn ihr die Nummer noch nicht im Handy habt. 0355 4839 945.
14: Wir wünschen euch einen schönen Dienstag. Kommt gut in den Tag. Guten Morgen.
15: Guten Morgen.
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0: Ich glaube, alles, was an Soundeffekten in den 80ern vorhanden war, haben die hier in den Song gepackt.
1: Ich glaube auch.
0: Pump Up the Volume aus den 80ern. Schöner Klassiker. Um 7.15 Uhr, jetzt genau für 8. Guten Morgen.
1: Guten Morgen.
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0: Und da stellen wir euch wieder eine Schätzfrage am Dienstag. Morgen die erste, die zweite nachher nach 8. Und ihr habt die Aufgabe, uns eine Zahl reinzuschicken per WhatsApp. Einfach Bauchgefühl, ne? Es muss manchmal ganz schön schnell gehen, weil die anderen machen ja auch noch mit. Man ist nicht alleine dabei. 0355 4839 94 und die 5 ist unsere WhatsApp-Nummer. Und Luca, du hast doch bestimmt eine schöne Frage wieder ausgedacht.
1: Natürlich. Die Frage von heute Morgen, die erste ist, wie viele nachgewiesene Eigentümer hat das Schloss Fettschau in seiner Geschichte?
0: Ui, das Schloss Fettschau. Das sieht man ja mal, wenn man dran vorbeifährt, ne? Aber die Frage ist ja jetzt nicht, ist es schön oder nicht, sondern wie viele Leute haben das mal im Besitz gehabt? Wie viele Eigentümer? Eine Minute habt ihr wieder Zeit. Die läuft ab jetzt und ihr schätzt euch rein per WhatsApp. 0355 4839 94 und die 5.
1: Die ersten Schätzungen, die kommen auch schon rein. Kevin sagt, es sind 8. Thorsten ist mit 6 dabei. Pierre geht deutlich höher und sagt, es sind 65.
0: Ui.
1: Wir überlegen noch ganz viele. Mario ist jetzt mit 20 dabei. 30 sagt Susi. 12 kommt von Marcel. 14 von Sean. Also,
0: ich habe gar keine Ahnung, wie alt das ist. Ne? Das würde man ja vielleicht so ein bisschen ableiten können. Ich meine, so ein Menschenleben, das weiß man ja so ungefähr. Und wenn es jetzt aus dem 17. Jahrhundert ist oder so, dann könnte man ja nochmal hochrechnen, wie viele Leute können das gehabt haben. Ja, aber vielleicht sind ja auch dann Leute ein bisschen früher verstorben. Oder manche sagten, ach nee, schön ist nicht mehr hier, ziehen wir einfach aus. Keine Ahnung.
1: Kann ja alles sein.
0: 45. Sieht man aus dem Schloss einfach so aus.
1: Kommt von Christian, naja, ist auch viel Arbeit, ne?
0: Ja, das stimmt. Das ganze Putzen, um Gottes Willen, nicht für kein Schloss. Thorsten sagt 16, Daninka 12. Oh, also ihr einigt euch jetzt alle so um die 10, ne? Also sieht gerade so aus.
1: Ja.
0: 4,
1: kommt
0: Markus.
1: Kommt jetzt noch von Markus,
0: ja. Ja,
1: okay. 7 von Martin, 26 von Jonas.
0: Ja.
1: Geht doch schon auseinander hier heute.
0: Geht ganz schön auseinander. Man muss ja auch dazu sagen, es gab ja auch zwischendurch die DDR. Und ich weiß gar nicht, ob man da privaten Schloss haben durfte oder ob das dann staatlich war. Keine Ahnung. Ja, auch nochmal ganz schön viele Jahre draufgegangen, wo es wahrscheinlich nur einem gehört hat. Keine Ahnung. So, jetzt machen wir, glaube ich, einen Deckel drauf.
1: Ja.
0: Eine Minute ist ja schon ganz schön lange abgelaufen hier. Für alle, die uns über den Stream haben, haben wir noch einen kleinen Nachschlag gegeben. Oh, jetzt kommt hier noch eine hohe Zahl rein von Daniela. Gucken wir mal. Also, lösen wir erstmal auf. Wie viele sind es denn?
4: Mein Name ist Steffen Rümmelt. Ich bin bei der Stadt Fettschau für die Öffentlichkeitsarbeit zuständig. Und das Schloss Fettschau hat insgesamt 30 Eigentümer gehabt bis zum heutigen Tage.
0: Bis zum heutigen Tage 30?
1: Das ist ganz schön viel.
0: Ey Junge, wollte da keiner wohnen oder was? Ist das dann nicht so schön? Ich muss da mal hingehen.
1: Anscheinend muss man da immer wieder durchwechseln. Ich habe mal durchgescrollt durch die ganzen vielen Antworten, die reingekommen sind. Es ist ganz schön schwierig, da immer einen Überblick zu behalten.
0: Ja, ihr habt fleißig mitgemacht.
1: Ich habe gesehen, Susi hat als allererste eine 30 geschickt.
0: Ach, eine Punktlandung.
1: Eine Punktlandung gehabt. Und damit würde ich sagen, herzlichen Glückwunsch an dich, Susi.
0: Cool.
1: Du gewinnst die erste Macher-Frühstückstasse heute Morgen.
0: Immer. Wenn wir eine Punktlandung haben, freue ich mich immer. Vielleicht haben wir nachher auch noch eine. 10 nach 8 spielen wir die zweite Runde am Dienstagmorgen. Jetzt 7.18 Uhr. Hast auch nochmal eine 8. 7.18 Uhr, 12.30 Uhr. Guten Morgen.
1: Guten Morgen.
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0: Ja, denken, das ist bald wieder zum Verkauf, ne? Wenn das schon so viel Eigentümer hatte. Aber will man das dann noch?
1: Ich weiß nicht. Willst du ein Schloss haben?
0: Nein, ich möchte kein Schloss kaufen.
1: Na gut.
0: Ich möchte das nicht.

0: Minuten vor halb acht. Wir schauen auf die Straßen für euch. Achtung, fahrt vorsichtig auf der B320. Da hat es einen Unfall gegeben. Hier kurz vor der Kreuzung Schinkendöbern hat uns Carina gemeldet. Ampelausfälle gibt es zwei in Cottbus. Einen an der Kreuzung über die Brandstraße zur Franz-Mehring-Straße und einen an der Siloer Landstraße Kreuzung Nordrand. Danke an Jörg und Stefan fürs Melden. Und es gibt Blitzer heute Morgen in Cottbus. Einer in der Bahnhofstraße Richtung Bahnhofsberg. Hier vor der Agentur für Arbeit auf der B97 in Richtung Guben hinter dem Abzweig Jenschwalde und auf der L55 in Meuro. Blitzeranhänger kommen noch vier Stück dazu, die nennen wir euch gleich nach halb.
1: Im Wetter aktuell nach wie vor Temperaturen um die 0 Grad, heute noch 16 möglich. Sonne und Wolken wechseln sich ab und es soll den ganzen Tag über trocken bleiben. Wir wünschen euch einen schönen Start in den Dienstag, 7.22 Uhr haben wir es jetzt. Guten Morgen.
0: Guten Morgen.
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16: Die Sonne ist jetzt endlich aufgegangen. So richtig sehen wir sie noch nicht, weil auch noch ein paar Wolken mit dabei sind. Das bleibt auch den Tag über so. Es wechselt sich immer wieder ab, aber soll heute noch mal trocken bleiben. Hier und da gibt es ein bisschen Nebel heute Morgen. Ansonsten aber gute Sicht bei uns in der Lausitz, aktuell 0 Grad und die Temperaturen steigen noch auf maximal 16.
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13: Brandenburg hat ein neues Modellprojekt zum Schutz vor häuslicher Gewalt. Philipp Miet, was genau macht das Projekt?
17: Dabei haben speziell geschulte Fachkräfte Menschen begleitet, die vor einem Familiengericht Schutz beantragt haben. Sie haben dabei geholfen, Abläufe zu verstehen und Ängste vor dem Verfahren abzubauen. Brandenburg ist eines von 4 Bundesländern gewesen, die an dem Projekt teilgenommen haben. Für das Vorhaben sind bundesweit bis Ende 2027 insgesamt 3 Millionen Euro bereitgestellt worden. In Werben im Landkreis Spree-Neiße hat die Polizei einen offenbar versteckten Transporter mit mutmaßlichem Liebesgut gefunden. Das Fahrzeug ist in einem Waldstück mit Schilf und einer Plane getarnt worden. Darin und in der Nähe wurden Kupferrohre, Kabel und Werkzeug sichergestellt. 2 Männer sind in der Nähe des Fahrzeugs angetroffen worden und haben nun unter Diebstahlsverdacht gestanden. Nach den ersten Ermittlungen sind sie wieder entlassen worden. Die Kriminalpolizei hat die Ermittlungen übernommen. Die BTU Cottbus-Senftenberg hat drei neue Professoren bekommen. Sie arbeiten künftig in den Bereichen Pflegewissenschaft, Nanostrukturen sowie naturwissenschaftlicher und technischer Sachunterricht. Zuvor sind sie unter anderem an Hochschulen in Düsseldorf, Österreich und Freiburg tätig gewesen. Mit den neuen Berufungen hat die BTU ihre Forschung und ihre Lehre in mehreren Zukunftsbereichen weiter verstärkt. Und unsere gute Nachricht. Das Spremberger Bergschlösschen hat am Freitag seinen 160. Geburtstag gefeiert. Bei einer großen Gala sind viele ehemalige Gäste, Ehrenamtliche und Unterstützer zusammengekommen. Das Haus hat sich seit seiner Eröffnung im Jahr 1866 vom Ausflugslokal zu einem Mehrgenerationenzentrum entwickelt. Heute gibt es dort Angebote für Beratung, Bildung, Kultur und Freizeit. Soweit das Neueste. 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
18: Dankeschön, Philipp Miet.
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13: Ein Unfall passiert auf DB 23 kurz vor der Kreuzung Schenken-Döbern. Carina hat das gesehen und hat uns gewarnt. Und euch damit fahrt hier unbedingt vorsichtig. Dann haben wir einen Ampelausfall an der Kreuzung in der Cottbus-Willy-Brandt-Straße, Franz-Mehring-Straße in Sandrow. Große Kreuzung, schwer einsehbar. Fahrt hier unbedingt vorsichtig und fahrt auch vorsichtig an der Kreuzung Siedower Landstraße Nordrand. Auch hier sind die Ampeln heute Morgen ausgefallen. Blitzer in der Bahnhofstraße Richtung Bahnhofsberg vor der Agentur für Arbeit. Danke an Daniela und an Sebastian. Auf der B97 in Richtung Guben hinter dem Abzweig hier in Schwalde mal wieder ein Blitzer und auch einer auf der L55 in Meurow. Hier stehen die Anhänger am Dienstagmorgen Cottbus-Schmelwitzer Straße, Klein-Garglo stadtauswärts in Luckau am Anger und in Skado in der Fortuna-Straße. Sobald ihr was seht, könnt ihr ergänzen, immer unter der 0355 4839 94 und die 5. Radio Cottbus wünscht euch eine gute Fahrt. Kommt gut an.
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13: Alles richtig gemacht, Pflanzen reingeholt. Jetzt haben wir ja schon Minusgrade. Ne? Also Ich habe so empfindliche Pflanzen, die mögen das gar nicht, wenn es kalt wird. Und deshalb bin ich sehr froh, dass ich das am Wochenende hinter mich gebracht habe. Deine auch schon drin vom Balkon?
16: Meine sind ganz schön knusprig geworden draußen schon im Sommer.
13: Okay.
16: Und das habe ich jetzt irgendwie einfach so gelassen, aber ich könnte mich auch mal wieder kümmern, um ehrlich zu sein. Es sieht nicht so schön aus, wenn da alles braun ist.
13: Okay, weiß ich, wohin ich meine Pflanzen nicht gebe, wenn ich mal in den Urlaub fahre. Dann bist du da nicht der richtige Pflanzenzitter. Ja, aber tatsächlich, jetzt im Herbst, ne, vieles zu beachten. Gerade für die Pflanzen, die von Terrasse und Balkon wieder reinkommen oder die Pflanzen, die man so draußen stehen lässt. Wir haben mal mit dem Pflanzendoktor gesprochen. René Waders, kennt ihr bestimmt auch vom Namen her und der hat uns mal so ein paar richtig schöne Herbsttipps gegeben und die geben wir gleich an euch weiter.
16: Vorher gibt es zwei Hits bei uns in der besten Musik. Neue Musik jetzt von Glockenbach und Callum Scott mit Collide. Schönen Dienstag, guten Morgen.
13: Knusprige Pflanzen hat sie.
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0: Kurz und sein Call on Me, 10 Minuten nach 7:30. Einen schönen Dienstagmorgen für euch.
1: Guten Morgen.
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0: Das ist der Herbst. Heute Morgen merken wir es so richtig, ne? Also minus 1 Grad in Lübben. Bin ich froh, dass meine Pflanzen drin sind. Es gibt ja diesen Moment im Oktober, da schaut man auf den Balkon oder in den Garten und denkt, okay, die Geranie, die hat ihre besten Tage in diesem Jahr jetzt auch schon gesehen.
1: Ja, und im Gartencenter stehen dann plötzlich Heide, Chrysanthemen und alles sieht sehr nach, jetzt müsste man eigentlich mal ran aus. Nur ist jetzt schon der richtige Zeitpunkt oder räumt man den Sommer da gerade ein bisschen zu früh ab? Gärtnermeister und Pflanzendoktor René Waders sagt,
3: jetzt ist schon die richtige Zeit, jetzt kann man eigentlich loslegen. Ein Tipp von mir sind zum Beispiel fette Henne, Purpurglöckchen, buntlaubiger Efeu oder so verschiedene Gräser und natürlich auch Herbstastern, die dann eben jetzt nochmal im späten Herbst gut ist für die Insekten. Wichtig ist dabei, dass die alle winterfest sind.
0: Ja, bevor ihr jetzt alles, was nach Sommer aussieht, direkt entsorgt in die Tonne, auch da lohnt sich ein zweiter Blick. Manche Pflanzen bekommt ihr nämlich sogar problemlos durch den Winter.
1: Ja, nächste Falle ist dann das Gießen. Im Sommer war klar warm, trocken, da muss Wasser drauf. Im Herbst wird es aber ein bisschen feuchter, kühler und plötzlich ist die Frage gar nicht mehr so einfach. Braucht die Pflanze jetzt Wasser oder ist es jetzt schon zu viel?
3: Wenn man auf dem Balkon irgendwelche Kübel oder Töpfe stehen hat, die alle erhöhen. Das heißt, am besten irgendwie Holzstückchen oder irgendwas drunter packen, damit das Wasser, überschüssiges Wasser, immer ablaufen kann. Wenn man das nicht macht, kann es sein, dass dann über den Winter dann diese Abzugslöcher so verstopfen und dann kann das Wasser, wenn es viel regnet, nicht ablaufen und dann kommt der Frost und dann platzen einen die Töpfe auseinander. Und dann wirklich nur dann gießen, wenn es wirklich lange trocken war, aber wirklich nicht mehr so viel, wie man natürlich im Sommer gießt.
0: Ja, richtiger Tipp. Ne? Ich bin auch immer einer, ich gieße eher, aber zu wenig als zu viel. Im Garten wird jetzt auch nicht langweilig. Jeder, der einen Garten hat, der weiß das. Wer jetzt aber nur Laub hakt und auf den Frühling wartet, der verschenkt tatsächlich ein bisschen was.
1: Ja, denn genau jetzt könnt ihr schon dafür sorgen, dass es in ein paar Monaten richtig schön bei euch blüht.
0: Ja. Das sollte eigentlich René Waders jetzt noch was sagen. Sagt er noch was? Sagt er noch was? Sagt er noch was? Er sagt jetzt gerade gar nichts. Warte. Gleich sagt er was.
1: Okay.
0: Nee, sagt er nichts. Herbst Gartenpflanzen, wollte er noch was sagen? Aber es geht nicht. Warum sagt denn der nichts? Ah, jetzt weiß ich. Hier ist der Fehler. Jetzt sagt er was.
3: Wenn man nicht schon im Frühjahr irgendwelche Herbstblüher gepflanzt hat, dann ist das meistens jetzt auch schon zu spät. Was man jetzt im Garten machen kann, man kann alles, was im Frühjahr blüht, die muss man jetzt auspflanzen. Tulpen, Narzissen, Krokusse, Zierlauch, Traubenhyazinthen. Man kann natürlich auch Stauden und Gehölze pflanzen. Also das heißt, wenn man irgendwelche Büsche haben möchte, ich sag einfach mal eine Weigelie oder eben eine Forsythie oder so.
0: Ja, bei empfindlichen Pflanzen wie Dahlien heißt es jetzt aber raus aus der Erde. Ne? Es gibt den ersten Frost, Luca hat es vorhin schon gesagt, im Wetter. Da ist langsam für diese Pflanzen Feierabend.
1: Also haben wir wieder einiges gelernt über unsere Garten- und Balkonpflanzen. 7.43 Uhr jetzt am Dienstag. Guten Morgen.
0: Guten Morgen.
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0: erstmal dreiviertel acht, 7.47 Uhr, schauen wieder rauf auf die Straßen. Achtung, Unfall auf der B320, kurz vor der Kreuzung Schenken-Döbern, hier Vorsicht. Und Vorsicht auch an der großen Kreuzung Willy-Brandt-Straße, Franz-Mehring-Straße in Cottbus-Sandow, da sind die Ampeln ausgefallen. Blitzer heute Morgen, Bahnhofstraße Richtung Bahnhofsberg in Cottbus, hier vor der Agentur für Arbeit, dann auf der B97 in Richtung Guben hinter dem Amtszweig Jenschwalde und es steht noch ein Blitzer auf der L55 in Meuro. Blitzeranhänger haben wir auch noch 4 Stück gemeldet bekommen, die nennen wir euch gleich nach 8.
1: Im Wetter wechseln sich Sonne und Wolken heute immer wieder ab. Wir bekommen keinen Regen, es soll trocken bleiben und die Temperaturen gehen zum Glück auch noch rauf. Aktuell noch sehr kühl bei 0 Grad, maximal 16 bekommen wir dann später. Gleich gibt es unseren Frühsport hier auf Radio Cottbus vor neuer Musik von Paula Hartmann für euch. Guten Morgen.
0: Guten Morgen.
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0: Musik aus Berlin. Paula Hartmann, 2 Punkte auf Radio Cottbus um 8:09. Guten Morgen.
1: Guten Morgen.
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0: Und da haben wir am Dienstagmorgen richtig gute Nachrichten für einen Sportverein hier aus der Lausitz, der SV Leuthen Klein-Osnich. Der bekommt nämlich Geld vom Land Brandenburg. Philipp Miet bei uns jetzt im Studio. Wofür sollte das Geld genutzt werden, Philipp?
4: Der Verein bekommt rund 8.200 Euro, um seinen Sportplatz wieder auf Vordermann zu bringen. Vor allem die Rasenflächen haben durch starke Regenfälle ziemlich gelitten. Die sollen jetzt erneuert werden, damit auch dort in Zukunft ordentlich trainiert und gespielt werden kann.
1: Ja, und der Verein hat ja auch nicht, der ist ja nicht gerade klein, da sind einige Leute sportlich unterwegs.
4: Genau, rund 200 Mitglieder hat der SV Leuthen Klein-Osnich und da wird nicht nur Fußball gespielt, es gibt auch Volleyball, Tischtennis und Billard und insgesamt kostet die Sanierung etwas mehr als 10.000 Euro. Den größten Teil übernimmt das Land Brandenburg mit Geld aus Lottomitteln und heute Vormittag kommt auch dann Sportminister Gordon Hoffmann persönlich vorbei, um den Förderbescheid abzugeben.
0: Ja, nicht schlecht, kriegen einen großen Besuch heute. Kann auf dem Sportplatz in Leuthen ja hoffentlich bald wieder ordentlich gespielt werden, auf einem ordentlichen Rasen natürlich auch. Dankeschön, Philipp, für die Infos.
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0: Und einen Hinweis haben wir für euch auch noch. Die neue Folge vom Sandower Dreieck ist draußen. Gestern haben wir sie aufgenommen, live gesendet bei YouTube. Heute hört ihr sie überall, wo es gute Podcasts gibt. 7.53 Uhr, 7 vor 8. Habt einen schönen Dienstag, einen schönen guten Morgen.
1: Guten Morgen.

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12: Richtig schön sonnig aktuell bei uns über der Lausitz. Wir haben zwar auch einige Wolken mit dabei, die begleiten uns auch den restlichen Tag. Und hier und da ist es ganz schön neblig, aber auch das soll sich im Laufe des Tages noch verziehen. Die ganze Zeit dazu trocken und die Temperaturen steigen von aktuell 0 Grad heute noch auf maximal 16.
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14: Mit Philipp Miet, guten Morgen. Brandenburg hat ein neues Modellprojekt zum Schutz von Betroffenen häuslicher Gewalt gestartet. Dabei haben speziell geschulte Fachkräfte Menschen begleitet, die vor einem Familiengericht Schutz beantragt haben. Sie haben dabei geholfen, Abläufe zu verstehen und Ängste vor dem Verfahren abzubauen. Brandenburg ist eines von 4 Bundesländern gewesen, die an dem Projekt teilgenommen haben. Für das Vorhaben sind bundesweit bis Ende 2027 insgesamt 3 Millionen Euro bereitgestellt worden.
15: Dankeschön, Philipp Miet. Mehr Lausitz-News für euch dann gleich wieder um 8:30. Jetzt gibt's das Neueste aus Deutschland und der Welt.
16: Ich bin Diana Kramer. Der Rücktritt von Arbeitsministerin und SPD-Co-Chefin Bärbel Baas hat Schockwellen im politischen Berlin ausgelöst. Die Unruhe in der schwarz-roten Koalition wird dadurch nicht gerade kleiner. Und bei der SPD geht die Suche nach einer Nachfolge für die Parteispitze gerade erst los.
17: Der Chef der Jusos Thürmer sieht in der geplanten Neuordnung der SPD-Spitze eine Chance für einen umfassenden Neustart der Partei. Die SPD brauche wieder einen Plan und Ideen für die Zukunft sowie glaubwürdige Köpfe, sagte er dem RND. Die gesamte Parteispitze soll auf einem Bundesparteitag zum Jahreswechsel neu gewählt werden. Ob Lars Klingbeil erneut als Parteichef kandidiert, ist noch offen, er klebe aber nicht an seinem Amt. Es gehe um die bestmögliche Aufstellung, sagte er am Abend. David Riemer, Nachrichtenredaktion.
16: Die Deutsche Bahn will mit mehr Verbindungen ins Ausland und einer weiteren Sprinterlinie punkten. Mit dem Fahrplanwechsel im Dezember soll das Angebot deutlich ausgebaut werden. Die Tickets gibt es ab morgen zu kaufen.
18: Bahn zu fahren soll sparen, neben teurem Sprit auch Zeit. Dafür baut die Bahn vor allem nach Italien, Frankreich, Österreich und Dänemark ihre Verbindung aus. So geht's etwa direkt von München in nur 6,5 Stunden nach Mailand. Eine mit gut 5 Stunden besonders schnelle Sprinterstrecke richtet die Bahn innerhalb Deutschlands zwischen Hamburg und München ein. Andernorts stoppen Baustellen Bahnreisende dagegen aus. So verlängert sich die Fahrtzeit zwischen Berlin und Hannover aufgrund von Umleitungen um 80 Minuten auf 3 Stunden. Tanja Wagner, Nachrichtenredaktion.
16: Bundesdigitalminister Carsten Wildberger will KI-Umsätze besteuern. Mit dem Geld soll der Umbau des Arbeitsmarkts finanziert werden. Den extrem hohen Umsatz mit dieser Technologie müssen wir besteuern, sagte Wildberger dem Tagesspiegel. Microsoft-Gründer Bill Gates fordert das schon länger. Er will so den Anreiz verringern, Menschen durch Maschinen zu ersetzen. Auch Wildberger rechnet damit, dass KI die Arbeitswelt grundlegend verändern wird. Gute Nachrichten für die deutsche Wirtschaft. Laut IWF dürfte das Wachstum in diesem Jahr bei 1,3% liegen, fast doppelt so viel wie im Juli erwartet. Für kommendes Jahr rechnen die Ökonomen wie auch die Bundesregierung mit 1,1% Wachstum. Für die Weltwirtschaft erwartet der IWF 3,1% Wachstum, ebenfalls mehr als bisher erwartet.
15: Dankeschön, Diana Kramer.
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15: Frühnebelfelder werden uns von Radio Cottbus-Hörern gemeldet. Hier immer wieder mal taucht eins auf mit ganz geringen Sichtweiten. Hier unter anderem zwischen Koppatz und Frauendorf. Fahrt unbedingt vorsichtig heute Morgen. Hat auch schon einen Unfall gegeben auf der B320 kurz vor der Kreuzung Schenkendöbern. Den hat uns vorhin Carina gemeldet. Ampelausfall gerade an der Kreuzung für die Brandstraße zur Franz-Mehring-Straße in Sandow. Und das hier sind die Wartezeiten auf der B168. Aktuell 15 Minuten mal wieder zwischen Wilmersdorf und Merzdorf. Der Grund hier dichter Verkehr und die Baustelle. Es wird geblitzt. Bahnhofstraße in Cottbus Richtung Bahnhofsberg vor der Agentur für Arbeit. Dann auf der B97 in Richtung Guben hinter dem Abzweig Jenschwalde und auf der L55 in Meuro. Blitzeranhänger stehen in Cottbus-Schmelwitzer Straße, in Kleingarklow stadtauswärts, in Luckau am Anger und in Skado in der Fortunastraße. Sobald ihr mehr seht, sagt gerne Bescheid, immer unter der 0355 4839 945. Radio Cottbus wünscht euch eine gute Fahrt.
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15: Eine Punktlandung hatten wir vorhin in der ersten Runde von Schätze die Lausitz. Wir haben nach den Besitzern des Schlosses in Petschau gefragt und tatsächlich, dieses schöne Schloss hatte schon 30 Eigentümer. Das ist ganz schön viel.
12: Ja, ja. Über Zeit hat sich einiges angesammelt, dann, Freund.
15: Ich weiß gar nicht, wie alt das ist, aber es ist nicht neu gebaut. So viel kann man sagen. Also irgendwie an feuchten Wänden oder so, oder dass es drin nicht warm wird. Kann es nicht gelegen haben. Ja, was haben wir jetzt für eine Schätzfrage? Zweite Runde, zweite Wachermacher-Frühstückstasse wartet auf euch. Frage stellen wir euch gleich.
12: Vor allem die beste Musik, Ace of Base mit All That She Wants. Und neue Musik gibt es von Nico Santos für euch. Guten Morgen.
15: Guten Morgen.
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0: That She Wants, ihr hört Radio Cottbus am Dienstagmorgen. Es ist der 13. Oktober und wir haben es gleich für 9, 8 Uhr und 12.
1: Morgen.
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0: Zweite Runde heute Morgen. Vorhin hatten wir schon eine Punktlandung hier bei uns in der ersten Runde. Wir hatten vorhin eine schöne Schätzfrage gestellt, die gar nicht mal so einfach zu beantworten war.
1: Ja, stimmt.
0: Das Schloss in Fettschau. Wie viele Eigentümer hatte das Schloss schon? Und die richtige Antwort war 30. Die richtige Antwort ist jetzt mit Sicherheit nicht 30, denn dann wäre das Stadtmuseum in Cottbus ganz schön faul.
1: Ja, stimmt. Die Frage ist nämlich, wie viele Veranstaltungen gab es denn im letzten Jahr im Stadtmuseum in Cottbus?
0: Mhm, wie viele Veranstaltungen, Events sozusagen, wie man das neudeutsch sagt, gab es denn da 2025? Ihr könnt euch wieder reinschätzen per WhatsApp unter der 0355 4839 94 und die 5. Vielleicht wart ihr ja bei einer auch mit dabei und könnt zumindest sagen, dass es wenigstens eine war, weil ihr ja da ein Teilnehmer wart. So, jetzt läuft die Minute Zeit für euch. Ihr schätzt euch rein und Luca, gibt es denn schon die ersten Vermutungen?
1: Thorsten sagt, es könnten 56 gewesen sein. Michael sagt 18. Markus sagt 7. Uns kommt noch ein anderer Thorst mit 44 rein. Ich finde das ganz schön wenig, oder nicht?
0: Naja, ich weiß ja nicht. Also, wenn es so nur am Wochenende stattfindet, es gibt 52 Wochen, dann wäre der Thorsten bis 44 gar nicht so verkehrt. Aber ich weiß ja, wir sagen des Öfteren bei uns in Lausitz erleben, so Tipps auch unter der Woche an. Na, also im Stadtmuseum. Da ist auch unter der Woche was los. Also da wäre ich nicht so vorsichtig mit den Zahlen. Ich würde, naja, ich würde höher angehen. Definitiv, definitiv höher.
1: Na gut, Pierre sagt, es sind 13. Steven ist mit 67 mit dabei. Marley sagt 74. Frank 64 wieder. 150 kommt jetzt mal von Christian.
0: Ja, kommt Christian ein bisschen 150 mehr. Rein. Genau. Markus jetzt 123. Jetzt werden sie mutiger, die Radio Cottbus-Hörer. Ja, ja, also Stadtmuseum Cottbus, großes Museum, viele Veranstaltungen, Ausstellungseröffnungen sind ja nur ein Teil davon. Ne? Gibt es mal eine Buchlesung oder ein Zeitzeuge ist zu Gast. Ja, schon ganz schön viel los. Und so schnell ist die Minute schon wieder um. Mein lieber Mann, das ging ja flott.
1: Hier kommt noch eine 127 von Diana, nochmal eine 100 von Pauli und 25 von Christian. Und ich würde sagen, machen wir einen Sack auch zu.
0: Jetzt machen wir einen Sack zu und hören da mal rein. 117 nehmen wir noch mit von Mike. Gut, okay, Mike, bist noch mit drin. Und jetzt hören wir doch mal rein. Wie viele Veranstaltungen waren es denn 2025?
4: Wie uns das Cottbuser Stadtmuseum mitgeteilt hat, waren es im vergangenen Jahr über 170 öffentliche Veranstaltungen, Fortbildungen und Führungen.
0: Uiui.
1: Also doch eine ganze Menge mehr, als hier der ein oder andere gedacht hätte. Es waren ja jetzt ein paar mit dabei, die so im 100er-Bereich waren. Und da am nächsten dran war Christian mit seiner 150.
0: Christian. Genau, die 150 von Christian, die wir beide so gelobt haben und gefeiert, das war tatsächlich die, die am dichtesten dran lag. Ganz schön viel. Also das ist wirklich sehr fleißig. Überlege mal, 365 Tage im Jahr, an fast jedem zweiten machen die eine Veranstaltung.
1: Tja.
0: Das ist schon stark. Also
1: kann man öfter mal hingehen.
0: Rein mit euch ins Stadtmuseum, da müsst ihr wirklich mal vorbei. Ja, und mitgemacht für euch, wenn ihr jetzt die Wachermacher-Frühstückstasse nicht gewonnen habt, heute Nachmittag gibt es ja noch zwei Runden.
1: Genau, ihr könnt heute Nachmittag nochmal spielen. Erste, könnt ihr euch schon mal merken, ist 14.40 Uhr mit Luisa Krake. Spielt ihr dann nochmal.
0: Viertel neun jetzt, 8.15 Uhr. Guten Morgen.
1: Morgen.
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0: Kurz nach 8:15, 8:18. Wir schauen für euch auf die Straßen. Achtung, immer noch Frühnebelfelder hier bei uns in der Lausitz. Und wir haben immer noch einen Unfall gemeldet von Carina auf der B320, kurz vor der Kreuzung Schenken-Döbern. Ist schon eine Weile her. Vielleicht könnt ihr mal Bescheid sagen, wenn ihr da langfahrt, ob der Unfall aktuell noch den Verkehr behindert. Ampelausfall gibt es an der Kreuzung wie die Brandstraße, Franz-Mehring-Straße in Cottbus-Sandow. Und das hier sind die gemeldeten Blitzer heute Morgen. Bahnhofstraße in Cottbus Richtung Bahnhofsberg hier vor der Agentur für Arbeit. B97 in Richtung Guben hinter dem Abzweig hier in Spalte und ein Blitzer auf der L55 in Meuro. Blitzeranhänger gibt es auch noch 4 Stück dazu. Die nennen wir euch die Standorte gleich nach 8:30.
1: Im Wetter heute Sonne und Wolken gemixt. Es soll trocken bleiben bis zum Abend und die Temperaturen steigen heute noch auf maximal 16 Grad. Gleich gibt es unsere Zahl des Tages für Dienstag, den 13. Oktober. Frau Dascher mit Mimo für euch. Guten Morgen.
0: Guten Morgen.
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2: Und unsere Zahl des Tages um 7:07 ist heute die 82. So viele Ehrenamtliche sind nämlich am Sonntag in Cottbus für ihren Einsatz ausgezeichnet worden.
3: Beim dritten Tag des Ehrenamts hat die Stadt mal die Leute nach vorne geholt, die sonst meistens eher im Hintergrund einfach machen. Feuerwehr, soziale Hilfe, Vereine. Vieles davon würde ja ohne Freizeit, die andere freiwillig investieren, ziemlich schnell dünn aussehen.
2: Ja, neben den 82 Geehrten haben sich auch 8 Vereine und Initiativen richtig ausführlich vorgestellt. Mit dabei zum Beispiel die Freiwillige Feuerwehr aus Wilmersdorf, die Juanita, die Diakonie und auch das Frauenzentrum Cottbus.
3: Ja, das war sehr praktisch, wo man beim Zuschauen schon gedacht hat, eigentlich könnte ich auch mal irgendwo mitmachen. Der konnte da nämlich direkt ins Gespräch kommen.
2: Die 82, heute unsere Zahl des Tages für 82 Cottbusser, die am Sonntag beim Tag des Ehrenamts ausgezeichnet worden sind.
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3: 8.24 Uhr jetzt am Dienstag. Ihr hört die Wachemacher mit der besten Musik hier auf Radio Cottbus. Celine Dion jetzt mit I'm Alive. Schönen Dienstag, guten Morgen.
2: Einen schönen Dienstag für euch.

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10: Einige Wolken, aber auch richtig viel Sonne heute drin. Diesen Tag überwechselt sich das immer wieder ab, aber bleibt heute auf jeden Fall nochmal trocken. 2 Grad messen wir dazu jetzt aktuell in Cottbus, 1 Grad in Vetschau und 2 Grad in Welzow. Die Temperaturen gehen noch auf maximal 16 Grad heute.
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9: In Brandenburg gibt es ein neues Modellprojekt zum Schutz vor häuslicher Gewalt. Philipp Miet, was genau macht das Projekt?
11: Dabei haben speziell geschulte Fachkräfte Menschen begleitet, die vor einem Familiengericht Schutz beantragt haben. Sie haben dabei geholfen, Abläufe zu verstehen und Ängste vor dem Verfahren abzubauen. Brandenburg ist eines von 4 Bundesländern gewesen, die an dem Projekt teilgenommen haben. Für das Vorhaben sind bundesweit bis Ende 2027 insgesamt 3 Millionen Euro bereitgestellt worden. In Werben im Landkreis Spree-Neiße hat die Polizei einen offenbar versteckten Transporter mit mutmaßlichem Diebesgut gefunden. Das Fahrzeug ist in einem Waldstück mit Schilf und einer Plane getarnt worden. Darin und in der Nähe wurden Kupferrohre, Kabel und Werkzeug sichergestellt. 2 Männer sind in der Nähe des Fahrzeugs angetroffen worden und haben nun unter Diebstahlsverdacht gestanden. Nach den ersten Ermittlungen sind sie wieder entlassen worden. Die Kriminalpolizei hat die Ermittlungen übernommen. Die BTU Cottbus-Senftenberg hat 3 neue Professoren bekommen. Sie arbeiten künftig in den Bereichen Pflegewissenschaft, Nanostrukturen sowie naturwissenschaftlicher und technischer Sachunterricht. Zuvor sind sie unter anderem an Hochschulen in Düsseldorf, Österreich und Freiburg tätig gewesen. Mit den neuen Berufungen hat die BTU ihre Forschung und ihre Lehre in mehreren Zukunftsbereichen weiter verstärkt. Und unsere gute Nachricht. Das Spremberger Bergschlösschen hat am Freitag seinen 160. Geburtstag gefeiert. Bei einer großen Gala sind viele ehemalige Gäste, Ehrenamtliche und Unterstützer zusammengekommen. Das Haus hat sich seit seiner Eröffnung im Jahr 1866 vom Ausflugslokal zu einem Mehrgenerationenzentrum entwickelt. Heute gibt es dort Angebote für Beratung, Bildung, Kultur und Freizeit. Soweit das Neueste. 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
9: Danke Philipp Miet.
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9: Ah, Freimeldung leider noch nicht reingekommen, deswegen sagen wir es lieber doch nochmal auf der B320. Unfall hier kurz vor der Kreuzung Schinkendülbern hat uns Carina gemeldet, so vor anderthalb Stunden. Könnte auch sein, dass jetzt alles beräumt ist. Ampelausfall nach wie vor an der Kreuzung für die Brandstraße zur Franz-Mehring-Straße in Cottbus-Sandow. Gemeldet von Jörg. Und Stefan sagt gerade Bescheid, in Burg wird gelasert momentan, wenn ihr in Richtung Therme unterwegs seid, in Höhe Bleiche. Dankeschön an Stefan fürs Reingeben. Danke auch an Daniela und Sebastian, die haben nämlich den Blitzer hier gemeldet. Bahnhofstraße in Cottbus Richtung Bahnhofsberg, heute Morgen vor der Agentur für Arbeit. Auf der B97 in Richtung Buben, hinter dem Abzweig Jenschwalde wird geblitzt und auch auf der 155, der L155 in Meurow. Blitzeranhänger stehen in Cottbus in der Schmelwitzer Straße, in Klein-Garglow in Richtung Treptow bei 30, in Luckau am Anger und in Skardow in der Fortuna-Straße, der Spielstraße mit Schrittgeschwindigkeit. Sobald ihr mehr seht, sagt gerne Bescheid. Immer unter der 0355 4839 945 macht ihr das. Radio Cottbus wünscht euch eine gute Fahrt.
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9: Wenn du auf so eine Deko-Messe gehst, hast du dich dann im Griff?
10: Ja. Das ist schwer, aber ja, aber ich liebe so Lichterketten, alles was mit Kerzen zu tun hat, was so gemütliche Stimmung hat, da fällt es mir sehr schwer.
9: Ja, das glaube ich, das glaube ich. Ich weiß jetzt gar nicht, ob ich dir dann den Tipp geben soll, aber die Radio Cottbus-Hörer wollen das vielleicht wissen. Vom 23. bis zum 25. Oktober kommen die Winterträume wieder in die Messehalle und das ist eine Dekomesse. Da rasten manche aus. Mhm. Was ihr in diesem Jahr da erleben könnt, das verraten wir euch gleich.
10: Vorher gibt es die beste Musik, Neues von Alex Warren mit Emerald Eyes, jetzt 8.35 Uhr. Guten Morgen.
9: Guten Morgen.
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0: Fritz mit ihrem größten Hit Money for Nothing in der besten Musik um gleich 8:45 auf Radio Cottbus. Guten Morgen.
1: Guten Morgen.
2: Die Woche machen.
1: Es wird so richtig kalt langsam bei uns. Heute schon erste Minusgrade. Hier ist gerade auch eine Kollegin mit Schal reingekommen.
0: Zu Recht.
1: Beginnt so langsam die kalte Händezeit, aber in der Messe Cottbus wird es richtig gemütlich jetzt Ende Oktober. Vom 23. bis zum 25. kommen nämlich wieder die Winterträume in die Stadt.
0: Ja, Eskalation bei manchen jetzt zu Hause. 3 Tage lang geht es dort wieder um Deko, um Geschenkideen, um gutes Essen und alles, was so richtig Lust auf die kalte Jahreszeit und auch schon auf Weihnachten macht.
1: Ja, was euch direkt beim Reinkommen erwartet, das erzählt Laura Wisse von den Winterträumen.
3: Ja, also die Besucher können bei der Winterträume ganz viel shoppen, sich inspirieren lassen, durch die Stände schlendern oder auch selbst kreativ werden, zum Beispiel bei Workshops oder kleinen Demonstrationen oder Mitmachaktionen. Genau, und das ist ein schöner Ausflug einfach in der kalten Jahreszeit, um schon früh in die Winterstimmung zu kommen.
0: Da kommt man wirklich. Also ich war selber schon da. Also das ist wirklich Winter Wonderland da. Und dann kann man sich dort ziemlich lange durch die Hallen treiben lassen. Rund 100 Aussteller sind für dieses Jahr wieder angekündigt. Da geht es um Wohnideen, um Schmuck, um Mode, handgemachte Sachen und ganz viele Dinge, die später vielleicht auch unterm Weihnachtsbaum landen.
3: Also was immer gut ankommt, sind natürlich Sachen, die man irgendwie individualisieren kann oder persönlich gestalten kann. Das ist ganz schön. Wir haben viele Workshops und kleine Aktionen, wo man zum Beispiel ein Holzbrett selber lasern kann mit einem Spruch oder einem Namen, den man sich aussucht. Oder zum Beispiel, wenn man einen Weihnachtskranz selber gestaltet und den dann mitbringt. Also das sind immer die schönsten Geschenke eigentlich, wenn man noch dazu sagen kann, dass man es selber gemacht hat oder selber mitgestaltet hat.
1: Ja, wer irgendwann genug Deko gesehen hat, findet auch einiges zum Probieren. Bei den Winterträumen gehören Feinkost und verschiedene Spezialitäten genauso dazu. Man kann sich also zwischendurch auch einfach mal durch ein paar Sachen durchtesten.
0: Ja, wenn du mich suchst, da bin ich dann an den Ständen. Und es geht ja auch nicht nur ums Einkaufen. Gerade wenn ihr mit der ganzen Familie kommt, gibt es noch einiges drumherum. Geplant sind ganz viel Musik, Workshops und auch viele Aktionen für ungeduldige Kinder.
3: Also neu in diesem Jahr haben wir die Santa's Workshop Area. Da gibt es ganz viele Workshops und Mitmachaktionen, sowohl für groß als auch für klein. Da kann man ja eben selbst seiner Kreativität freien Lauf lassen. Für Kinder haben wir auch immer eine kleine Rallye durch die Hallen. Also da kann man sich ein kostenloses Rallye-Heft am Infostand abholen und da mitmachen. Wir haben außerdem noch einen Special Guest auf der Winterträume. Die Do-It-Yourself-Bloggerin Eni ist an allen 3 Tagen vor Ort und zeigt in verschiedenen Demonstrationen und Workshops, wie die perfekte Deko für die Weihnachtstafel gelingt. Also hier kann man selbst mitmachen oder auch einfach zuschauen und sich inspirieren lassen.
1: Die Winterträume laufen vom 23. bis 25. Oktober in der Messe Cottbus. Geöffnet ist an allen 3 Tagen von 10 bis 18 Uhr.
0: Ja, und Tickets bekommt ihr vorher online oder direkt an der Tageskasse. Online kostet der normale Eintritt 8 Euro. Wenn ihr es an der Tageskasse kauft, dann sind es 9 Euro.
1: Ja, und falls ihr einfach mal schauen wollt, was dieses Jahr so Neues gibt, ohne schon komplett im Weihnachtsmodus zu sein, das geht natürlich auch 3 Tage lang. Könnt ihr euch dort einfach treiben lassen, Sachen ausprobieren, Geschenkideen sammeln und vielleicht schon das erste Weihnachtsgeschenk abhaken.
0: Gehst du hin?
1: Du gehst hin.
0: Ich gehe auch hin. 8:45 Uhr, 8:45, guten Morgen.
1: Morgen.
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0: 8:48. Schauen wir rauf auf die Straßen für euch. Was gibt's da? Nach wie vor die Meldung vom Unfall kurz vor der Kreuzung Schinkendübern auf der B320. Fahrt da nach wie vor vorsichtig und der Ampelausfall an der Kreuzung Willy-Brandt-Straße. Franz-Mehring-Straße in Sandow ist immer noch nicht abgemeldet. Wir gehen also davon aus, dass da die Ampeln immer noch aus sind. Dann gibt es Blitzer, Laser sogar. In Burg wird gelasert heute Morgen. Momentan hier von der Bleiche kommend in Richtung Therme. In der Bahnhofstraße Richtung Bahnhofsberg in Cottbus vor der Agentur für Arbeit steht ein Blitzer und auf der B97 in Richtung Guben hinter dem Abzweig Genschwalde auch noch einer und es gibt noch einen auf der L55 in Meuro. Blitzeranhänger sind auch gemeldet worden von euch. Die nennen wir euch die Standorte gleich nach 9.
1: Im Wetter heute ein paar mehr Wolken als gestern. Trotzdem kommt zwischendurch immer wieder die Sonne raus. Temperaturen jetzt bei 2 Grad. Heute steigen sie noch auf maximal 16. Ihr hört Radio Cottbus zum Start in den Dienstag. 10 Minuten vor 9 jetzt. Guten Morgen.
0: Einen schönen Dienstag.
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7: So ganz langsam gehen die Temperaturen rauf. 3 Grad messen wir in Burg, 3 Grad in Spremberg und 3 aktuell auch in Cottbus. Auf 16 gehen sie heute noch rauf, maximal. Dazu haben wir einige Wolken, aber auch viel Sonne und es soll den ganzen Tag über trocken bleiben.
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9: Mit Philipp Miet, guten Morgen. Brandenburg hat ein neues Modellprojekt zum Schutz von Betroffenen häuslicher Gewalt gestartet. Dabei haben speziell geschulte Fachkräfte Menschen begleitet, die vor einem Familiengericht Schutz beantragt haben. Sie haben dabei geholfen, Abläufe zu verstehen und Ängste vor dem Verfahren abzubauen. Brandenburg ist eines von 4 Bundesländern gewesen, die an dem Projekt teilgenommen haben. Für das Vorhaben sind bundesweit bis Ende 2027 insgesamt 3 Millionen Euro bereitgestellt worden.
10: Dankeschön, Philipp Miet. Mehr Lausitz-News für euch dann gleich wieder um 9:30. Jetzt Wett-News.
11: Ich bin Diana Kramer. Einen Tag nach dem Rücktritt von Bärbel Baas wird Bundespräsident Frank-Walter Steinmeier heute Nachmittag den früheren rheinland-pfälzischen Ministerpräsidenten Alexander Schweizer zum neuen Arbeitsminister ernennen. Vorher soll Baas ihre Entlassungsurkunde erhalten. Sie hatte gestern nach einem Trauerfall in der Familie und öffentlichen Angriffen gegen sie ihren Rücktritt erklärt.
12: Schweizer steht vor großen Herausforderungen, vor allem bei der geplanten Rentenreform. Hier gibt es innerhalb der Koalition noch zahlreiche offene Fragen. Allerdings auch bei der Pflege, der Arbeitszeit und der Steuerpolitik sind sich Union und SPD uneinig. Auch Kanzler Merz steht wegen seiner Autoritätsverluste und der Wahlniederlagen seiner Partei enorm unter Druck. David Riemer, Nachrichtenredaktion.
11: Bundesdigitalminister Carsten Wildberger spricht sich dafür aus, die Umsätze mit künstlicher Intelligenz in Deutschland zu besteuern. Mit dem Geld sollte aus seiner Sicht der Umbau des Arbeitsmarktes bezahlt werden, das sagte Wildberger dem Tagesspiegel.
13: KI und Roboter werden die Menschen in vielen Jobs wohl ersetzen. Damit das nicht reihenweise passiert, fordert auch Microsoft-Gründer Bill Gates, die Technologie zu besteuern. Digitalminister Wildberger rechnet zwar langfristig mit mehr Beschäftigung durch KI, aber in anderen Jobs als heute. Deshalb will er die Steuern aus den extrem hohen KI-Umsätzen zum Beispiel für die Finanzierung von Umschulungen nutzen, etwa im Handwerk oder in der Pflege. Und Wildberger sagt klar, wenn hierzulande Wachstum und Wertschöpfung entstehen, müssen hierzulande auch Steuern gezahlt werden. Katrin Müller, Nachrichtenredaktion.
11: Papst Leo XIV. Kommt heute Vormittag für eine Lungenoperation in die Gemelli-Klinik in Rom. Dem 71-Jährigen soll ein Knoten in der Lunge entfernt werden, der bei Routineuntersuchungen in einem sehr frühen Stadium entdeckt wurde. Das hatte Leo selbst am Sonntag nach dem Angelusgebet bekannt gegeben. Alle päpstlichen Audienzen bis einschließlich 20. Oktober sind wegen des Eingriffs abgesagt. Der Krankenhausaufenthalt soll voraussichtlich eine Woche dauern. Die Weinlese in Deutschland fällt in diesem Jahr so niedrig aus wie zuletzt 2010. Das Deutsche Weininstitut geht davon aus, dass die Menge rund 20% unter dem 10-Jahres-Durchschnitt liegt. Viele Trauben seien durch die Trockenheit im Sommer klein geblieben. Trotz der geringeren Menge werden aber Spitzenqualitäten beim deutschen Wein erwartet.
10: Dankeschön, Diana Kramer.
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10: Schauen wir auf die A13 in Richtung Schönefelder Kreuz. Sehen wir einen Stau. Ein Kilometer ist der lang zwischen Lübbenau und Dubin. Ungefähr 10 Minuten Wartezeit habt ihr jetzt gerade an dieser Stelle. Dann haben wir einen Ampelausfall nach wie vor, gerade erst nochmal bestätigt, an der Kreuzung Willy-Brandt-Straße zur Franz-Mehring-Straße in Cottbus-Sandow. Hier vorsichtig fahren und Blitzer und Laser heute Morgen sogar in Burg wird gerade gelasert von der Bleiche in Richtung Therme. In Cottbus in der Bahnhofstraße Richtung Bahnhofsberg vor der Agentur für Arbeit steht ein Blitzer, danke an Daniela und Sebastian. In Cottbus in der Saarbrücker Straße jetzt ein Blitzer bei 30 Richtung Stadt. Den hat uns gerade Jule gemeldet, vielen Dank. Auf der B97 in Richtung Guben hinter dem Abzweig Jenschwalde wird geblitzt und auch auf der L55 in Meuro. Das hier sind 4 Blitzeranhänger, die ihr uns gemeldet habt. In Cottbus in der Schmelwitzer Straße, in Kleingarglow stadtauswärts, in Luckau am Anger und in Skardow in der Fortunastraße. Hier im ersten Gang ohne Gas am Blitzeranhänger vorbeirollen, denn das ist eine Spielstraße mit Schrittgeschwindigkeit. Ihr könnt ja an jeder Zeit vorbeikommen, hätte ich was gesagt. Ihr könnt jederzeit Bescheid geben. Meine, was wird jetzt das vorbeirollen, ja, wenn ich jetzt in diesen. Also ihr könnt auch bei uns vorbeirollen, ja, das ist immer möglich, vorbei. Aber ihr müsst die Verkehrsmeldungen nicht persönlich vorbeibringen. Ihr könnt auch anrufen oder eine WhatsApp schicken unter der 0355 4839 94 und die 5. Gute Fahrt euch.
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10: Das war nicht mal ein Knoten in der Zunge, das war ein Knoten im Gehirn, mal wenn ehrlich. Ich gerade hatte, vorbeirollen bei uns, um die Verkehrsmeldungen vorbeizubringen. Nee, das müsst ihr nur wirklich nicht machen. Wir sind beim nächsten großen Thema unserer Wahl der 10 besten Fleischereien der Lausitz. Da suchen wir ja gerade die wirklich leckeren Fleischer, die wir zweifellos noch haben in der Lausitz. Viele sind es ja nicht mehr, das muss man ehrlich sagen. Also die Liste ist bei weitem nicht so lang, aber wir gucken gleich mal, wie es steht.
7: Vorher gibt es die beste Musik. Wir haben einen Riesenklassiker von Stevie Wonder. Ich bin der große Stevie Wonder-Fan. Ja. Parked Time Lover gleich mit dabei.
10: Haben wir gemeinsam.
7: Und aktuelle Musik gibt es von Iggy Kelly jetzt. Guten Morgen.
10: Guten Morgen.
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0: Stevie Wonder bei uns auf Radio Cottbus in der besten Musik. Kurz vor 9:45 jetzt. Guten Morgen.
1: Guten Morgen.
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3: Die suchen wir gerade wieder mit euch. Und dann sind wir bei der Wahl der besten 10 Fleischereien in der Lausitz. Da geht es um die Wurst, um die Bratwurst, die Knacker, den Schinken oder auch den hausgemachten Salat und vielleicht auch den leckeren Mittagstisch. Kann ja sein, dass ihr zum Fleischer immer geht, um Mittag zu essen. Da machen die auch ganz tolle Sachen.
0: Oh, das mag ich immer. Ich habe das früher immer gemacht beim Fleischer. So Grützwurst mit Sauerkraut und Kartoffeln.
3: Ja,
0: wo ich ja mittlerweile gar nicht mehr so.
3: Ich habe noch nicht gefrühstückt. Das wäre gemein.
0: Das stimmt. Ihr habt noch Zeit, eure Favoriten vorzuschlagen, beziehungsweise ich glaube, mittlerweile stehen fast alle Fleischer, die wir hier in der Lausitz haben, auf der Liste drauf. Deswegen einfach abstimmen. Das geht noch bis diesen Donnerstag um 20 Uhr.
3: Ich habe mal aufgeguckt, mal hinten geguckt, geluschert, wie steht's denn da? Und ich kann euch sagen, ohne jetzt zu viel zu verraten, das ist wirklich ein absolutes Kopf-an-Kopf-Rennen. Ja. Zwischen dem Platz 5, dem aktuellen Platz 5 und dem Platz 1 sind es gerade, halte ich fest, Luca, 14 Stimmen.
0: Oh,
3: da kann noch alles
0: kann
3: passieren.
0: Noch was passieren. Da ist noch alles offen. Wie es ausgeht, wer es unter die Top 10 Fleischereien der Lausitz geschafft hat, das hört ihr dann Freitagmorgen um 7.40 Uhr bei uns Wachermachern.
3: Ja, und bis Donnerstag könnt ihr nur abstimmen. 20 Uhr, ne? 40 Stimmen. 14. 14 Stimmen nur zwischen 5 und 1. Also da nochmal ordentlich für euren Fleischer klicken.
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0: Manu 14 jetzt in der besten Musik für euch. Gute Laune von Moncrief mit Shangri-La. Guten Morgen.
3: Guten Morgen.

0: 8:15. Ihr hört Radio Cottbus am Dienstagmorgen. Wir schauen gemeinsam einmal aufs Wetter und auf die Straßen. Im Wetter soll es heute trocken bleiben. Wir haben zwar einige Wolken mit dabei, aber zwischendurch kommt auch immer wieder die Sonne raus und die Temperaturen gehen heute noch auf maximal 16 Grad hoch.
1: Wir haben einen Stau auf der A13 heute Morgen Richtung Schönefelder Kreuz zwischen Lübbenau und Dubin. 1 Kilometer aktuell gemeldet. 10 Minuten braucht ihr länger. Ampelausfall nach wie vor an der Kreuzung Willy-Brandt-Straße, Franz-Mehring-Straße in Cottbus. Fahrt hier vorsichtig und passt auch auf in Burg. Da wird gelasert, momentan von der Bleiche in Richtung Therme. Blitzer aufgebaut in Cottbus Bahnhofstraße Richtung Bahnhofsberg vor der Agentur für Arbeit. In Cottbus in der Saarbrücker Straße Richtung Stadt in der... Auf der B97, jetzt haben wir es in Richtung Guben hinter dem Abzweig Gernschwalde, danke an Matthias, und auf der L55 in Meuro, hier ist auch ein Blitzer aufgebaut. Blitzeranhänger gibt es da noch 4 Stück dazu, die nennen wir euch gleich um 9:30. Vorher gibt es noch unser Tagebuch der großen Hits. Heute hat Christian Semmet eine schöne Geschichte zu Black, Wonderful Life, ein Riesenklassiker aus den 80ern. Bin mal sehr gespannt, was er dazu zu erzählen hat. Vorher gibt es noch Fastboy, Music Sounds, aktuelle Musik.
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2: 13. Oktober 1987. Black ist neu in den Charts mit Wonderful Life. Black singt im Song auf sarkastische Art und Weise davon, was für ein wundervolles Leben es doch ist, wenn man alleine und einsam ist. Bevor er Wonderful Life schreibt, hat Black mit einer langen Scheidung zu kämpfen. Er hat einen Autounfall, seine Mutter ist schwer krank, eine Plattenfirma weist ihn ab und er ist auch noch obdachlos. Man würde meinen, unter solchen Umständen kann man keinen Song schreiben, aber Black tut es. Vielleicht auch, um all die schlimmen Dinge zu verarbeiten. Als Wonderful Life dann ein Riesenhit wird, ist Black mehr als überrascht. Er sagt, er muss wahrscheinlich am meisten seiner Ex-Frau und den schlechten Lebensumständen danken, denn ohne all das hätte er diesen Song wohl nie geschrieben. Wonderful Life ist erfolgreich. In Österreich schafft es die Nummer auf Platz 1 der Hitlisten. In den deutschen Singlecharts erreicht sie Platz 2. Ganze 22 Wochen bleibt der Song insgesamt gelistet. Black packt bitterböse Ironie in einen sehr melodischen Song. Dieser Kontrast klingt einfach gut. Ein wahres Meisterwerk eben.

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20: 7 Grad müssen wir jetzt aktuell schon in Cottbus. 4 Grad in Senftenberg und 5 Grad in Finsterwalde. Das geht so langsam rauf. 16 Grad bekommen wir heute maximal noch. Dazu einige Wolken, aber auch immer wieder viel Sonne. Also es wechselt sich den ganzen Tag über ab und Regen soll es heute nicht geben.
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17: Brandenburg hat ein neues Modellprojekt zum Schutz von Betroffenen häuslicher Gewalt gestartet. Philipp Miet, was genau macht das Projekt?
0: Dabei begleiten speziell geschulte Fachkräfte Menschen, die vor einem Familiengericht Schutz beantragt haben. Sie helfen dabei, Abläufe zu verstehen und Ängste vor dem Verfahren abzubauen. Brandenburg ist eines von 4 Bundesländern, die an dem Projekt teilnehmen. Für das Vorhaben sind bundesweit bis Ende 2027 insgesamt 3 Millionen Euro bereitgestellt worden. In Werben im Landkreis Spree-Neiße hat die Polizei einen offenbar versteckten Transporter mit mutmaßlichem Diebesgut gefunden. Das Fahrzeug ist in einem Waldstück mit Schilf und einer Plane getarnt worden. Darin und in der Nähe wurden Kupferrohre, Kabel und Werkzeug sichergestellt. 2 Männer sind in der Nähe des Fahrzeugs angetroffen worden und haben nun unter Diebstahlsverdacht gestanden. Nach den ersten Ermittlungen sind sie wieder entlassen worden. Die Kriminalpolizei hat die Ermittlungen übernommen. Die BTU Cottbus-Senftenberg hat 3 neue Professoren bekommen. Sie arbeiten künftig in den Bereichen Pflegewissenschaft, Nanostrukturen sowie naturwissenschaftlicher und technischer Sachunterricht. Zuvor sind sie unter anderem an Hochschulen in Düsseldorf, Österreich und Freiburg tätig gewesen. Mit den neuen Berufungen hat die BTU ihre Forschung und ihre Lehre in mehreren Zukunftsbereichen weiter verstärkt. Und unsere gute Nachricht. Das Spremberger Bergschlösschen hat am Freitag seinen 160. Geburtstag gefeiert. Bei einer großen Gala sind viele ehemalige Gäste, Ehrenamtliche und Unterstützer zusammengekommen. Das Haus hat sich seit seiner Eröffnung im Jahr 1866 vom Ausflugslokal zu einem Mehrgenerationenzentrum entwickelt. Heute gibt es dort Angebote für Beratung, Bildung, Kultur und Freizeit. Soweit das Neueste. 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
17: Dankeschön, Philipp Miet.
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17: Und da gibt es eine Meldung von der A13 Richtung Schönefelder Kreuz. Stau hier zwischen Lübbenau und Dubin. 1 Kilometer, etwa 10 Minuten Zeitverlust. Ampelausfall heute Morgen an der Kreuzung Willy-Brandt-Straße, Franz-Mehring-Straße in Cottbus-Sandow. Und wir haben gleich 2 Leser heute Morgen in der Lausitz. Einer in Burg, momentan aufgestellt von der Bleiche in Richtung Therme, aber wir wissen ja, die können sich schnell drehen, also in beiden Richtungen hier vorschriftsmäßig fahren und auch genauso mit Tempo 30 unterwegs sein in Silo, hier in der 30er-Zone ebenfalls ein Laser aufgebaut. Blitzer in Cottbus in der Bahnhofstraße Richtung Bahnhofsberg vor der Agentur für Arbeit, in Cottbus in der Saarbrücker Straße bei 30 in Richtung Stadt ein Blitzer, dann auf der B97 in Richtung Guben hinter dem Abzweig Jenschwalde und einer auf der L55 in Meuro. Blitzeranhänger sind abgestellt in Cottbus, Schmelwitzer Straße stadteinwärts, in Kleingarglow stadtauswärts, in Luckau am Anger und in Skado in der Fortuna-Straße. Sobald ihr mehr seht, sagt gerne Bescheid. Ihr macht das an der 0355 4839 945. Gute Fahrt für euch.
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17: Wenn ich Pitbull sage, woran denkst du dann?
20: An den Rapper natürlich, nicht an den Hund, aber ich muss sagen, mir ist auch kurz ein Bild von einem Hund in den Kopf gekommen.
17: Ah, ist es? Okay. Mhm. Also, warum er sich Pitbull nennt, da habe ich keine Ahnung davon, weil eigentlich macht er gar nicht so gefährliche Musik, sondern immer richtig gute Laune-Musik. Und jetzt hat er ein neues Album rausgebracht, Pitbull, der war so fleißig. 24 Songs sind auf diesem Album. Ein paar davon spielen wir in dieser Woche. Das wird, glaube ich, zu viel. 24, ja, oder schaffen wir das? Nee. Ich meine, da müssen wir ja mal rechnen. Ja, könnte doch sein. Doch, warte mal. Wir haben ja bis zum Samstag und von morgens bis abends immer einmal, am Vormittag nochmal, mal gucken, ihr könnt ja mal überschlagen. Wir spielen auf jeden Fall gleich einen Song, einen neuen von Pitbull und da kann ich euch garantieren, danach habt ihr gute Laune.
20: Vorher gibt's Ski Low mit I Wish und neue Musik von Cats I Jetzt. Wir wünschen euch einen schönen Start in den Dienstag. Guten Morgen.
17: Guten Morgen.
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0: Hier bei uns auf Radio Cottbus, 9.42 Uhr haben wir es jetzt am Dienstag. Guten Morgen.
1: Guten Morgen.
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1: Ja, diese Woche hören wir uns durch das neue Pitbull-Album. Das heißt Pitcoin. Und der hat dafür nicht nur mit ganz vielen anderen Künstlern zusammengearbeitet. Er war auch super fleißig. 24 Songs findet ihr auf dem neuen Album.
0: Ja, aber wie hat es damals eigentlich bei ihm angefangen? Ich habe mal ein bisschen recherchiert. Er hatte auf jeden Fall keine leichte Jugend, so viel kann man sagen. Seine Eltern, die haben sich getrennt, als er 16 war. Und als Pitbull dann, wie sein Papa, angefangen hat mit Drogen zu dealen, hat seine Mutter ihn ins Kinderheim geschickt. Und deswegen ist er dann bei einer Pflegefamilie aufgewachsen.
1: Ja, in seiner Highschool-Zeit hat er dann beschlossen, dass er Rapper werden will, aber wie er selbst sagt, war es ganz schön schwer, als Rapper mit blauen Augen ernst genommen zu werden. Wie auch immer die Augenfarbe damit was zu tun hat, keine Ahnung,
0: nicht,
1: aber er muss es
0: meinte.
1: Ja wissen. Ne? Ja. Er muss es ja wissen.
0: Ja, und den Durchbruch hat er ja auch geschafft, 2009 mit I Know You Want Me.
1: Kennen wir, glaube ich, alle. Ja. Der ist einmal um die Welt gegangen. Davon hatte er wirklich viele von solchen Songs. Und seine Songs, die machen auch einfach immer gute Laune. Ich glaube, so einen traurigen Song kann der gar nicht machen. Nee. So ist das auch auf seinem neuen Album. Wenn wir das hier in der Redaktion laut machen, dann nicken und wippen alle Kollegen von rechts nach links, von vorne nach hinten. Vielleicht geht es euch im Büro ja auch so. Heute nicken und wippen wir mal zu Pitbulls neuem Song hier vom neuen Album. Das ist mit Enrique Iglesias. Ich versuche das gut wiederzugeben.
0: Ja.
1: Me Paraste el corazón.
0: Ja, schwer auszusprechen, aber macht Spaß. Viel Spaß.

0: Coin, so heißt nämlich das Album. Das ist unser Album der Woche.
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11: Heute früh war es ja richtig kalt, als ich das Haus verlassen habe, aber jetzt gerade steigen die Temperaturen so langsam an und später zum Nachmittag oder auch schon zum Mittag soll es auf jeden Fall nochmal wärmer werden. Maximal 16 Grad erwarten uns heute, nicht allzu warm, aber auch nicht allzu kalt. Die Sonne, die soll uns auch so ein bisschen begleiten, die versteckt sich aber auch gerne hinter den Wolken, so wie jetzt gerade. Regen erwarten wir heute tagsüber nicht, erst in der Nacht könnten so ein paar Tropfen vom Himmel fallen.
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12: Mit Philipp Miet, guten Tag. Brandenburg hat ein neues Modellprojekt zum Schutz von Betroffenen häuslicher Gewalt gestartet. Dabei begleiten speziell geschulte Fachkräfte Menschen, die vor einem Familiengericht Schutz beantragt haben. Sie helfen dabei, Abläufe zu verstehen und Ängste vor dem Verfahren abzubauen. Brandenburg ist eines von 4 Bundesländern, die an dem Projekt teilnehmen. Für das Vorhaben sind bundesweit bis Ende 2027 insgesamt 3 Millionen Euro bereitgestellt worden.
11: Danke dir, Philipp Miet. Mehr Lausitz News mit dir gibt's in einer halben Stunde. Und jetzt die Nachrichten aus Deutschland und der Welt für euch.
13: Ich bin Diana Kramer. Die Inflation in Deutschland hat erstmals seit fast 3 Monaten die Marke von 3% überschritten. Das ist die höchste Inflationsrate seit Dezember 2023. Waren und Dienstleistungen kosteten im September 3,3% mehr als ein Jahr zuvor, teilt das Statistische Bundesamt mit. Haupttreiber sind weiter die Energiepreise. Sprit hat sich um gut 37% verteuert, Heizöl sogar um fast 75%. Grund ist der Iran-Krieg und die anhaltende Blockade der Straße von Hormuz. Autos. Um gegenzusteuern, hat die Bundesregierung bis Ende des Jahres einen neuen Tankrabatt eingeführt. Damit sinken die Spritsteuern um rund 17 Cent je Liter. Trotz der Krisenstimmung sind Ökonomen optimistisch. Die deutsche Wirtschaft wird laut Internationalem Währungsfonds im laufenden Jahr deutlich stärker zulegen als gedacht. Das Wirtschaftswachstum dürfte mit 1,3% fast doppelt so stark ausfallen wie noch im Juli erwartet.
14: Die Zeiten sind zwar alles andere als rosig, aber die deutsche Wirtschaft erweist sich als überraschend widerstandsfähig. Gründe für den Aufschwung sind vor allem die staatlichen Investitionen in Infrastruktur und für Verteidigung, aber auch die Exporte haben wieder stärker zugelegt. Die Ökonomen vom IWF rechnen deshalb auch im kommenden Jahr mit einem höheren Wirtschaftswachstum von 1,1%. Katrin Müller, Nachrichtenredaktion.
13: Nach dem Brand an einer Starlink-Station in Polen im September, die auch die Ukraine mit Internet versorgt, wurden jetzt in Deutschland zwei mutmaßliche Saboteure festgenommen. Das teilte Polens Regierungschef Donald Tusk auf X mit.
15: Auf Antrag der polnischen Geheimdienste habe die deutsche Polizei zwei türkische Staatsbürger festgenommen, teilte Ministerpräsident Tusk mit. Medien zufolge am Bahnhof im baden-württembergischen Nürtingen. Der Ausfall der Starlink-Station nach dem Brand hätte zu Internetproblemen führen können. Die Satelliten werden auch von der Ukraine im Krieg gegen Russland genutzt. Vom polnischen Innenministerium hieß es damals, man könne nicht klar sagen, ob Russland dahinter stehe, aber es füge sich ein in die neue russische Angriffsstrategie. Ursula Winkler, Nachrichtenredaktion.
13: Bei einem Brand in einem Mehrfamilienhaus in Bochum sind drei Menschen ums Leben gekommen. Fünf weitere erlitten Rauchgasvergiftungen. Die Toten seien bei Löscharbeiten leblos in einer Wohnung gefunden worden. Wiederbelebungsversuche blieben erfolglos. Die Brandursache ist laut Bochumer Polizei noch unklar.
11: Danke dir, Diana Kramer.
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11: Es staut sich aktuell auf der A13 Richtung Schönefelder Kreuz zwischen der Anschlussstelle Löbenau und Duben. Braucht ihr aktuell um die 15 Minuten länger. Ansonsten wurde uns noch ein Ampelausfall an der Kreuzung Willy-Brandt-Straße-Franz-Mehring-Straße in Sandow gemeldet. Ansonsten keine Meldungen mehr für euch, dafür aber noch ein paar Blitzer. Am Zollhaus-Silo vom Cottbus-Center kommend bei Tempo 30 hat uns nochmal Simona bestätigt. Danke dir dafür. In Burg wird ebenfalls gelasert in Richtung Therme. In Cottbus in der Saarbrücker-Straße bei Tempo 30. Auf der B97 noch eine Richtung Guben hinter dem Abzweig Gierenschwalde. Und der letzte Blitzer steht auf der L55 in Meuro. Blitzeranhänger kommen auch noch dazu, die kennen wir ja bereits. Skado in der Fortuna-Straße, in Luckau am Anger, in Kleingaglow steht er auch weiterhin und blitzt in Richtung Drebkau. Und der letzte Blitzeranhänger steht hier in Cottbus in der Schmelwitzer Straße und blitzt bei Tempo 30. Falls es aber noch nicht alles war, falls ihr noch was zu melden habt, dann macht es gerne per WhatsApp oder ruft uns an unter der 0355 4839-945. Gute Fahrt euch.
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11: Ich denke mal, jeder kennt es. Es gibt so Momente im Leben, da schlägt das Herz auf jeden Fall ein bisschen schneller. Beispielsweise, wenn man irgendwie früh zum Bus rennen muss, wenn man sie sonst verspätet. Bei mir, wenn eine unbekannte Nummer anruft. Oder bei den ganzen Fußballfans, wenn da vielleicht doch ein Tor für das Gegenteam da fällt. Ja, und genau dazu wird jetzt gerade eine Studie gemacht. Die Laola Cottbus-Studie an der MULCT hier in Cottbus. Und wir sprechen hier gleich nochmal darüber, was genau diese Studie da untersuchen soll. Nach neuer Musik von Alle Farben und May Stevens mit Same Old Sky für euch.
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0: Mike and the Mechanics hier für euch mit Over My Shoulder. Ihr hört Radio Cottbus um 10.12 Uhr.
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0: Wenn Energie in der Nachspielzeit noch den Ausgleich macht, dann geht der Puls schon mal ordentlich hoch. Oder auch wenn es kurz davor ist, dass das Gegenteam ein Tor macht. Auch da kann das Herz ordentlich rasen. Ja, aber was genau passiert denn da jetzt eigentlich in unserem Körper wirklich bei solchen Spielen? Wie wirkt sich das jetzt auf unser Herz aus? Genau das untersucht die Laula-Cottbus-Studie der Medizinischen Universität Lausitz-Kaltim. Und damit so eine Studie überhaupt funktioniert, braucht es natürlich Probanden. Und ja, wer ist dafür dann besser geeignet als die Energiefans? Mitmachen könnt auch ihr. Fans ab 40 Jahren sind da herzlich eingeladen. Die Voraussetzung ist, dass ihr bisher noch nicht bei der Studie mit dabei wart. Vor dem Spiel gibt es dann erstmal unter anderem ein EKG und eine Blutdruckmessung. Und danach tragt ihr für 24 Stunden ein Langzeit-EKG. Und so können die Forschenden dann sehen, wie euer Herz auf Jubel, auf Spannung oder vielleicht auch Frust im Stadion reagiert. Die Studie, die läuft jetzt zum 9. Mal und die Ergebnisse vom letzten Mal, die zeigen auf jeden Fall, es lohnt sich da weiter nachzuforschen. Im Frühjahr haben 115 Fans mitgemacht. Bei 9 von ihnen wurde eine weitere Untersuchung empfohlen und 3 sollten sogar sich kurzfristig ärztlich behandeln lassen. Weiter geht die Studie jetzt bei den Energieheimspielen einmal am 16. Oktober gegen Nürnberg, dann nochmal am 30. Oktober gegen Bochum und noch einmal Anfang Dezember gegen Osnabrück. Und anmelden könnt ihr euch auf gesunde-lausitz.de/laola-cottbus. Ihr findet es aber auch ganz einfach, wenn ihr einfach nach Laola Cottbus googelt. Wichtig dafür, ihr könnt es nicht austricksen, ein Stadionticket, der ist bei der Teilnahme der Studie nicht automatisch mit dabei. Ich weiß, wäre schön gewesen, ist aber leider nicht so. Wir begleiten euch hier mit der besten Musik, mit Fun, We Are Young. Schönen Dienstag euch!

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9: 16 Grad sollen es heute noch werden. Jetzt gerade haben wir es 10 in Cottbus, 8 in Lübben und 9 aktuell in Fettschau. Die Sonne, die zeigt sich hier und da so ein bisschen, im Großen und Ganzen aktuell aber ziemlich bewölkt. Hier und da sogar noch ein bisschen neblig dazu. Die gute Nachricht für heute, es soll auf jeden Fall tagsüber erstmal nicht regnen. Erst in der Nacht sehen ein paar kleine Regenwölkchen hier für uns. Morgen dann relativ ähnlich, wettertechnisch maximal 16 Grad, also genauso warm wie heute. Es wird ein bisschen windiger und dazu gibt es dann auch einen Mix aus Sonne und Wolken.
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9: Brandenburg hat ein neues Modellprojekt zum Schutz von Betroffenen häuslicher Gewalt gestartet. Was genau macht das Projekt, Philipp Miet?
10: Dabei begleiten speziell geschulte Fachkräfte Menschen, die vor einem Familiengericht Schutz beantragt haben. Sie helfen dabei, Abläufe zu verstehen und Ängste vor dem Verfahren abzubauen. Brandenburg ist eines von 4 Bundesländern, die an dem Projekt teilnehmen. Für das Vorhaben sind bundesweit bis Ende 2027 insgesamt 3 Millionen Euro bereitgestellt worden. In Werben im Landkreis Spree-Neiße hat die Polizei einen offenbar versteckten Transporter mit mutmaßlichem Diebesgut gefunden. Das Fahrzeug ist in einem Waldstück mit Schilf und einer Plane getarnt worden. Darin und in der Nähe wurden Kupferrohre, Kabel und Werkzeug sichergestellt. 2 Männer sind in der Nähe des Fahrzeugs angetroffen worden und haben nun unter Diebstahlsverdacht gestanden. Nach den ersten Ermittlungen sind sie wieder entlassen worden. Die Kriminalpolizei hat die Ermittlungen übernommen. Die BTU Cottbus-Senftenberg hat 3 neue Professoren bekommen. Sie arbeiten künftig in den Bereichen Pflegewissenschaft, Nanostrukturen sowie naturwissenschaftlicher und technischer Sachunterricht. Zuvor sind sie unter anderem an Hochschulen in Düsseldorf, Österreich und Freiburg tätig gewesen. Mit den neuen Berufungen hat die BTU ihre Forschung und ihre Lehre in mehreren Zukunftsbereichen weiter verstärkt. Und unsere gute Nachricht. Das Spremberger Bergschlösschen hat am Freitag seinen 160. Geburtstag gefeiert. Bei einer großen Gala sind viele ehemalige Gäste, Ehrenamtliche und Unterstützer zusammengekommen. Das Haus hat sich seit seiner Eröffnung im Jahr 1866 vom Ausflugslokal zu einem Mehrgenerationenzentrum entwickelt. Heute gibt es dort Angebote für Beratung, Bildung, Kultur und Freizeit. Soweit das Neueste. 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
9: Danke dir, Philipp Miet.
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9: Es staut sich aktuell auf der A13 Richtung Berlin. Zwischen Terpt und dem Spreewaldreieck braucht ihr aktuell bis zu 20 Minuten länger. Ansonsten wurde uns nochmal der Ampelausfall an der Kreuzung Willy-Brandt-Straße und Franz-Mehring-Straße in Sandow bestätigt. Und dann kommen natürlich die Blitzer dazu in Burg einmal in Richtung Therme, in Cottbus in der Saarbrücker Straße bei Tempo 30 Richtung Stadt, dann noch ein Blitzer auf der B97 Richtung Guben hinter dem Abzweig Jenschwalde und der letzte Blitzer steht auf der L55 in Meuro. Blitzeranhänger gibt's auch noch in Kleingarglow Richtung Drebkau, in Luckau am Anger. In Cottbus steht noch einer in der Schmelwitzer Straße und blitzt da bei Tempo 30. Und der letzte, der steht in Escado in der Fortuna-Straße, da müsst ihr mit Schrittgeschwindigkeit fahren. Das war's von uns. Falls ihr aber noch was habt, dann könnt ihr uns das immer gerne melden per WhatsApp oder auch per Telefon unter der 0355 4839 945. Gute Fahrt euch!
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9: Und wir suchen weiter die besten 10 Fleischereien der Lausitz. Die Abstimmung, die endet schon bald, nämlich diesen Donnerstag. Falls ihr also vielleicht in der Zwischenzeit vergessen habt abzustimmen oder gar nicht wisst, wie das geht, dann sprechen wir hier gleich darüber, dann erfahrt ihr das Ganze. Jetzt gibt's brandneue Musik für euch von Purple Disco Machine und Meek mit deren Test My Luck. Und danach noch ein Klassiker von Tears for Fears. Schönen Dienstag euch.
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0: schöner Klassiker von Tears for Fears, Everybody Wants to Rule the World. 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
0: Seit ein paar Tagen suchen wir mal wieder eine neue Top 10 mit euch und diesmal etwas für alle Fleischliebhaber. Wir wollen nämlich von euch wissen, wo ihr am liebsten für frische Knacke oder auch den besten Schinken hingeht. Wo überzeugt euch die Qualität schon seit langer Zeit und wo werdet ihr vielleicht auch gut beraten, wenn eine Party bei euch ansteht und ihr auch mal was Besonderes auf dem Tisch braucht? Ja, wir suchen die besten 10 Fleischereien der Lausitz. Die Abstimmung, die läuft ja wie gesagt schon seit ein paar Tagen und ihr habt auch schon ordentlich abgestimmt. Beispielsweise für Wild- und Geflügel-Lehmann. Da war beispielsweise das Argument, dass die Mitarbeiter immer freundlich sind, kompetenten Spruch immer locker auf den Lippen haben und das Mittagessen auch sehr lecker ist. Auch die Fleischerei Dubau, die ist dabei. Das Preis-Leistungs-Verhältnis ist da top und die Mitarbeiter, die sind auch super freundlich. Oder hier Fleischerei Scholtke, der geräucherte mediterrane Schinken, der Leberkäse und die Grillsteak sind so lecker und sollten unbedingt probiert werden. Und auch die Wiener, die schmecken einfach einzigartig. Also sehr gute Argumente, wie ihr das gerade hier hört. Es gibt noch andere Fleischereien, die natürlich hier nominiert wurden. Könnt ihr euch alles anschauen auf radiocottbus.de. Falls euch die Argumente jetzt gerade hier überzeugt haben, könnt ihr dann gerne für die genannten Fleischereien abstimmen, eure Lieblingsfleischereien noch nominieren oder für die anderen abstimmen, die auf der langen Liste sind. Wie gesagt, dafür geht ihr auf radiocottbus.de, scrollt ein bisschen runter, da findet ihr die Abstimmung und dann könnt ihr einfach mal klicken und eure Stimme eurem Lieblingsfleischer geben. Falls ihr die Abstimmung nicht direkt finden solltet, dann einfach nochmal die Seite neu laden oder nächste Anzeigen ganz unten anklicken und dann sollte auch wieder alles funktionieren. Und für die Abstimmung habt ihr noch ein paar Tage Zeit bis zum 15. Oktober um 20 Uhr.
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0: Neue Musik aus Deutschland von Michael Schulte mit Cover You. 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
0: Im Findlingspark Nochten wird es am Samstag richtig schön gruselig. Beim Halloween-Spektakel können sich die Kids dann nämlich ab 15 Uhr auf Spiele, eine Kürbisgeistersuche und auch jede Menge schaurige Gestalten im Park freuen. Später gibt es dann auch eine Mitmachshow und auch eine Kinderdisco im Festzelt. Und Kostüme sind dann natürlich auch gerne gesehen. Je verrückter, desto besser. Wenn es dann langsam dunkel wird, zieht ein Lampion-Umzug durch den Park. Und zum großen Finale gibt es auch noch eine Feuershow und ein Höhenfeuerwerk. Das Halloween-Spektakel im Findlingspark Nochten steigt diesen Samstag ab 15 Uhr.
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7: Keine Neuigkeiten hier vom Wetter. Weiterhin wird mir hier kein Regen für heute angezeigt. Ein paar Wölkchen am Himmel aktuell und es wird langsam wärmer. 11 Grad jetzt in Cottbus, 10 in Drebkau und 11 messen wir auch in Kolkwitz. Die Temperaturen, die sollen auf bis zu 16 Grad steigen. Also es wird nicht mehr super warm, aber ganz angenehm. Wie gesagt, es gibt so einen Mix aus Sonne und Wolken. Heute und auch morgen müsst ihr euch auf einen Wechsel zwischen Sonne und Wolken einstellen. Bei bis zu 16 Grad soll es auch da nicht regnen.
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8: Mit Philipp Miet, guten Tag. Brandenburg hat ein neues Modellprojekt zum Schutz von Betroffenen häuslicher Gewalt gestartet. Dabei begleiten speziell geschulte Fachkräfte Menschen, die vor einem Familiengericht Schutz beantragt haben. Sie helfen dabei, Abläufe zu verstehen und Ängste vor dem Verfahren abzubauen. Brandenburg ist eines von 4 Bundesländern, die an dem Projekt teilnehmen. Für das Vorhaben sind bundesweit bis Ende 2027 insgesamt 3 Millionen Euro bereitgestellt worden.
7: Danke, Philipp Miet. Mehr Nachrichten aus der Lausitz gibt's in einer halben Stunde mit dir. Und jetzt die Weltnews.
9: Ich bin Diana Kramer. Die Inflation in Deutschland hat erstmals seit fast 3 Monaten die Marke von 3% überschritten. Das ist die höchste Inflationsrate seit Dezember 2023. Waren und Dienstleistungen kosteten im September 3,3% mehr als ein Jahr zuvor, teilt das Statistische Bundesamt mit. Haupttreiber sind weiter die Energiepreise. Sprit hat sich um gut 37% verteuert, Heizöl sogar um fast 75%. Grund ist der Iran-Krieg und die anhaltende Blockade der Straße von Hormuz. Um gegenzusteuern, hat die Bundesregierung bis Ende des Jahres einen neuen Tankrabatt eingeführt. Damit sinken die Spritsteuern um rund 17 Cent je Liter. Trotz der Krisenstimmung sind Ökonomen optimistisch. Die deutsche Wirtschaft wird laut Internationalem Währungsfonds im laufenden Jahr deutlich stärker zulegen als gedacht. Das Wirtschaftswachstum dürfte mit 1,3% fast doppelt so stark ausfallen wie noch im Juli erwartet.
10: Die Zeiten sind zwar alles andere als rosig, aber die deutsche Wirtschaft erweist sich als überraschend widerstandsfähig. Gründe für den Aufschwung sind vor allem die staatlichen Investitionen in Infrastruktur und für Verteidigung, aber auch die Exporte haben wieder stärker zugelegt. Die Ökonomen vom IWF rechnen deshalb auch im kommenden Jahr mit einem höheren Wirtschaftswachstum von 1,1%. Katrin Müller, Nachrichtenredaktion.
9: Nach dem Brand an einer Starlink-Station in Polen im September, die auch die Ukraine mit Internet versorgt, wurden jetzt in Deutschland 2 mutmaßliche Saboteure festgenommen. Das teilte Polens Regierungschef Donald Tusk auf X mit.
11: Auf Antrag der polnischen Geheimdienste habe die deutsche Polizei zwei türkische Staatsbürger festgenommen, teilte Ministerpräsident Tusk mit. Medien zufolge am Bahnhof im baden-württembergischen Nürtingen. Der Ausfall der Starlink-Station nach dem Brand hätte zu Internetproblemen führen können. Die Satelliten werden auch von der Ukraine im Krieg gegen Russland genutzt. Vom polnischen Innenministerium hieß es damals, man könne nicht klar sagen, ob Russland dahinter stehe, aber es füge sich ein in die neue russische Angriffsstrategie. Ursula Winkler, Nachrichtenredaktion.
9: Bei einem Brand in einem Mehrfamilienhaus in Bochum sind 3 Menschen ums Leben gekommen. 5 weitere erlitten Rauchgasvergiftungen. Die Toten seien bei Löscharbeiten leblos in einer Wohnung gefunden worden. Wiederbelebungsversuche blieben erfolglos. Die Brandursache ist laut Bochumer Polizei noch unklar.
7: Danke an die Nachrichtenredaktion.
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7: Auf der A15 Richtung Breslau zwischen Fetschau und Cottbus West gibt es einen Liegenbleiber und Reifenteile auf der Fahrbahn. Also fahrt da vorsichtig. Ansonsten staut es sich weiterhin auf der A13 Richtung Berlin zwischen Terft und dem Spreewald 3. Gebraucht ihr immer noch um eine halbe Stunde länger. Und es besteht auch weiterhin der Ampelausfall an der Kreuzung Willy-Brandt-Straße-Franz-Mehring-Straße. Es gibt auch noch neue Blitzer in Cottbus auf dem Stadtring Richtung Wilmersdorf. In Burg wird ebenfalls gelasert Richtung Therme. In Cottbus in der Saarbrücker Straße bei Tempo 30 Richtung Stadt. Dann haben wir noch einen Blitzer auf der B97 Richtung Guben hinter dem Abzweig Gierenschwalde, auf der L55 in Meuro und der letzte Blitzer steht auf der A13 kurz vor dem Spreewalddreieck. Blitzeranhänger kommen auch noch dazu in Luckau am Anger, in Skado in der Fortunastraße, in Kleingaglo Richtung Drebkau bei Tempo 30 und dann noch ein Blitzeranhänger in Cottbus in der Schmelwitzer Straße, da ebenfalls bei Tempo 30. Falls ihr aber noch was auf eurem Weg gesehen habt, dann meldet es uns gerne immer per WhatsApp oder auch per Telefon unter der 0355 4839 945. Gute und vorsichtige Fahrt euch.
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7: Ich muss ehrlich zugeben, meine Pflanzen auf dem Balkon, die sehen echt nicht gut aus. Zugegebenermaßen, ich habe das ja auch wirklich seit dem Sommer nicht wirklich umgepflanzt. Ist jetzt vielleicht auch meine eigene Schuld. Aber natürlich sollten wir unseren Balkon so ein bisschen umgestalten, jetzt wo die Temperaturen so langsam sinken. Und wir haben mit einem Pflanzenexperten, mit einem Pflanzendoktor gesprochen. Welche Pflanzen denn überhaupt sich im Herbst oder auch im Winter in den kalten Temperaturen pflanzen lassen und worauf man sonst noch achten sollte? Und alles dazu erfahrt ihr hier gleich nach 2 Hits.
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0: Ihr hört Radio Cottbus, es ist ja gerade ziemlich kalt draußen in der Lausitz und das spüren tatsächlich nicht nur wir, das spüren unsere Pflanzen und wir haben deswegen mal mit einem Experten drüber gesprochen, was man beachten sollte. Ja, die Blätter auf den Bäumen, die werden wie gesagt nach und nach immer bunter und auch auf dem Balkon und im Garten merkt man so langsam, jetzt sollte ich das mal ein bisschen auf Vordermann bringen und auch dort mal endlich den Herbst einziehen lassen. Aber die Auswahl an Pflanzen, die ist ja immer so groß, dass man glaube ich gar nicht weiß, was man bei so einem Pflanzenkauf und einem Pflanzen wirklich beachten sollte. Und ist denn jetzt überhaupt schon der richtige Zeitpunkt, um den Balkon auf Herbst umzustellen? Der Gärtnermeister und Pflanzendoktor René Wadas sagt:
1: Jetzt ist schon die richtige Zeit, jetzt kann man eigentlich loslegen. Ein Tipp von mir sind zum Beispiel fette Henne, Purpurglöckchen, buntlaubiger Efeu oder so verschiedene Gräser und natürlich auch Herbstastern, die dann eben jetzt nochmal im späten Herbst gut ist für die Insekten. Wichtig ist dabei, dass die alle winterfest sind.
0: Ja, die alten Sommerpflanzen, die müssen aber nicht unbedingt direkt weggeschmissen werden. Wer ein helles, kühles Plätzchen wie zum Beispiel im Keller hat, der kann die auch dort erstmal überwintern lassen. Eine nächste Falle, die es da auch noch gibt, natürlich das Gießen. Im Sommer war ja klar, wenn es heiß und trocken ist, muss Wasser drauf. Im Herbst wird es ja feuchter, kühler und da ist plötzlich auch die Frage gar nicht mehr so einfach. Braucht die Pflanze jetzt Wasser oder ist das jetzt schon doch ein bisschen zu viel?
1: Wenn man auf dem Balkon irgendwelche Kübel oder Töpfe stehen hat, die alle erhöhen. Das heißt, am besten irgendwie Holzstückchen oder irgendwas drunter packen, damit das Wasser, überschüssiges Wasser, immer ablaufen kann. Wenn man das nicht macht, kann es sein, dass dann über den Winter dann diese Abzugslöcher so verstopfen und dann kann das Wasser, wenn es viel regnet, nicht ablaufen und dann kommt der Frost und dann platzen einen die Töpfe auseinander. Und dann wirklich nur dann gießen, wenn es wirklich lange trocken war, aber wirklich nicht mehr so viel, wie man natürlich im Sommer gießt.
0: Gut, jetzt wissen wir, wie es auf dem Balkon aussieht, aber wer von euch ein bisschen das Glück hat und auch einen Garten besitzt, genau da wird es auch nicht langweilig, weil wer jetzt nur Laub hakt und auf den Frühling wartet, verschenkt sogar gerade tatsächlich ein bisschen was, denn genau jetzt könnt ihr schon dafür sorgen, dass es in ein paar Monaten schön bei euch blüht.
1: Wenn man nicht schon im Frühjahr irgendwelche Herbstblüher gepflanzt hat, dann ist das meistens jetzt auch schon zu spät. Was man jetzt im Garten machen kann, man kann alles, was im Frühjahr blüht, die muss man jetzt auspflanzen. Tulpen, Narzissen, Krokusse, Zierlauch, Traubenhyazinthen. Man kann natürlich auch Stauden und Gehölze pflanzen. Also das heißt, wenn man irgendwelche Büsche haben möchte, ich sag einfach mal eine Weigelie oder eben eine Forsythie oder so.
0: Bei empfindlichen Pflanzen wie beispielsweise Dahlien heißt es rund um den ersten Frost dann aber langsam Feierabend. Und die können auch erst wieder raus, wenn es draußen dann wirklich nicht mehr frostet. Der Herbst, der ist jetzt also wieder da und vor allem die kalten Temperaturen, die können jetzt mit unseren Tipps vom Pflanzenarzt nochmal richtig kommen. Jetzt wisst ihr Bescheid und dann blüht es hoffentlich auch bei euch hier im Herbst. 11.15 Uhr jetzt, wir begleiten euch entspannt durch diesen Dienstag mit Leonie Way Too Late.

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10: Gerade scheint hier so ein bisschen die Sonne durch in Cottbus und die Temperaturen, die steigen auch. 12 Grad jetzt in Cottbus, 11 in Finsterwalde und 12 messen wir auch in Peitz. Maximal 16 Grad sind es heute für uns drin und die kriegen wir so ungefähr am Mittag, Nachmittag ab. Die Sonne, die soll sich immer wieder mal hinter den Wolken verstecken, dann immer wieder mal rauskommen. Die gute Nachricht allerdings für heute auch, es soll heute nicht regnen, zumindest nicht tagsüber. Erst in der Nacht müsst ihr euch auf leichte Regenschauer einstellen. Und auch die Aussichten für morgen sind relativ schön. Maximal 16 Grad gibt's dazu. Es wird zwar windig, aber die Sonne, die kommt auch nochmal für uns raus.
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10: Brandenburg hat ein neues Modellprojekt zum Schutz von Betroffenen häuslicher Gewalt gestartet. Was genau macht das Projekt, Philipp Miet?
11: Dabei begleiten speziell geschulte Fachkräfte Menschen, die vor einem Familiengericht Schutz beantragt haben. Sie helfen dabei, Abläufe zu verstehen und Ängste vor dem Verfahren abzubauen. Brandenburg ist eines von 4 Bundesländern, die an dem Projekt teilnehmen. Für das Vorhaben sind bundesweit bis Ende 2027 insgesamt 3 Millionen Euro bereitgestellt worden. In Werben im Landkreis Spree-Neiße hat die Polizei einen offenbar versteckten Transporter mit mutmaßlichem Diebesgut gefunden. Das Fahrzeug ist in einem Waldstück mit Schilf und einer Plane getarnt worden. Darin und in der Nähe wurden Kupferrohre, Kabel und Werkzeug sichergestellt. 2 Männer sind in der Nähe des Fahrzeugs angetroffen worden und haben nun unter Diebstahlsverdacht gestanden. Nach den ersten Ermittlungen sind sie wieder entlassen worden. Die Kriminalpolizei hat die Ermittlungen übernommen. Die BTU Cottbus-Senftenberg hat 3 neue Professoren bekommen. Sie arbeiten künftig in den Bereichen Pflegewissenschaft, Nanostrukturen sowie naturwissenschaftlicher und technischer Sachunterricht. Zuvor sind sie unter anderem an Hochschulen in Düsseldorf, Österreich und Freiburg tätig gewesen. Mit den neuen Berufungen hat die BTU ihre Forschung und ihre Lehre in mehreren Zukunftsbereichen weiter verstärkt. Und unsere gute Nachricht. Das Spremberger Bergschlösschen hat am Freitag seinen 160. Geburtstag gefeiert. Bei einer großen Gala sind viele ehemalige Gäste, Ehrenamtliche und Unterstützer zusammengekommen. Das Haus hat sich seit seiner Eröffnung im Jahr 1866 vom Ausflugslokal zu einem Mehrgenerationenzentrum entwickelt. Heute gibt es dort Angebote für Beratung, Bildung, Kultur und Freizeit. Soweit das Neueste. 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
10: Danke, Philipp Miet.
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10: Eine neue Meldung von der B87 in Lübben zwischen dem der Friedrich-Ludwig-Jahn-Straße in der Lohmühlengasse sind Personen auf der Fahrbahn, also seid da vorsichtig unterwegs in beiden Richtungen. Auf der A15 Richtung Breslau zwischen Vetschau und Cottbus West gibt es noch einen Liegenbleiber und da sind auch Reifenteile auf der Fahrbahn. Und es staut sich immer noch ordentlich auf der A13 Richtung Berlin zwischen der Anschlussstelle Kaden und dem Spreewalddreieck. Braucht ihr knapp eine Stunde länger, also umfahrt das Ganze am besten. Und dann gibt es noch den Ampelausfall an der Kreuzung Willy-Brandt-Straße und Franz-Mehring-Straße, also auch da vorsichtig sein. Die Blitzer, die stehen einmal in Cottbus Richtung Peitz. Am Ende der Baustelle am Stadtring haben uns einmal Madeleine und Carina gemeldet. Danke euch dafür. In Cottbus noch ein Blitzer in der Saarbrücker Straße bei Tempo 30. Auf der B97 steht ein Blitzer und blitzt in Richtung Guben, nach hinter dem Abzweig Enschwalde. Auf der L55 noch einer in Meuro. Auf der A13 kurz vor dem Spreewalddreieck. Und gelasert wird auch in Burg Richtung Therme. Blitzeranhänger kommen dazu in Kleingaglo stadtauswärts, in Cottbus in der Schmelwitzer Straße bei Tempo 30, in Luckau am Anger und in Skado in der Fortuna Straße. Das war's von uns, aber wenn ihr noch was zu melden habt, dann macht es gerne per WhatsApp oder ruft uns an unter der 0355 4839 945.
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10: Und gleich hören wir wieder in unser Album der Woche rein und da freue ich mich ja wirklich besonders. Ich war letztes Jahr nämlich auf dem Konzert von Pitbull und da war wirklich die Stimmung absolut gut. So viele Glatzen habe ich in meinem Leben noch nie gesehen. Das ist nämlich so eine Tradition, dass die ganzen Fans sich solche Glatzenköpfe anziehen, weil er ja selber eine Glatze hat. Und wirklich, es war einfach wirklich eine richtig, richtig gute Stimmung. Ist ja auch wirklich klar, denn er macht einfach absolute Party-Hits und auch sein neues Album hat wirklich richtig viele Ohrwürmer drin. Da hören wir gleich wieder rein nach neuer Musik von Teddy Swims mit Perfect Man.
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0: Melanie C. war das für euch mit First Day of My Life. Ihr hört Radio Cottbus um 11.41 Uhr und das bedeutet, wir hören rein in unser Album der Woche.
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0: Armando Christian Perez wurde Januar 1981 in Miami geboren. Der Name, der sagt euch jetzt wahrscheinlich nichts. Pitbull. Das dürfte euch schon eher bekannt vorkommen. So hat sich der Künstler selbst benannt, weil er sich wohl mit dem Charakter der Hunderasse gut identifizieren konnte. Der Mann, der scheint aber generell so eine Vorliebe für Spitznamen zu haben. Man kennt ihn nämlich auch als
3: Mr. Worldwide.
0: Ihr habt gehört, Mr. Worldwide, hört man, wie ihr gerade gehört habt, auch häufiger in seinen Liedern. Übersetzt heißt es Mr. Weltweit und soll einfach auf seinen internationalen Erfolg anspielen. Und dann gibt es auch noch Mr. 305, also 305. Haben vielleicht auch schon so ein paar von euch in dem Lied gehört. Die 305, die ist die Vorwahl von Miami. Und weil Pitbull seiner Heimat bis heute sehr verbunden ist, spielt er damit auch immer wieder drauf an. Und neben seinen ganzen Namen hat er aber auch noch weitere Wiedererkennungsmerkmale. Seine glänzende Glatze, die Sonnenbrille und dazu meistens auch noch einen schicken Anzug. Aber vor allem natürlich seine Stimme und sein Talent dafür, Party-Hits zu machen, die wirklich direkt ins Ohr gehen und da auch bleiben. Und jetzt gibt's mal wieder was Neues für uns. Sein neues Album Pitcoin ist erst letzte Woche rausgekommen. Ganze 24 Songs sind drauf und die verbreiten, wie man es eben von Pitbull kennt, ordentlich gute Laune. Und heute hören wir Melao.

0: weiß nicht, ob ihr das vielleicht erkannt habt, aber das ist so eine Neuauflage bzw. ein Remix von Mr. Sexo Beat tatsächlich. Mileo war das für euch von Pitbull aus seinem neuen Album Pitcoin.
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1: Ein Hotelbesitzer beklagt sich bei der Stadt über erhebliche Einbußen seines Geschäfts, nachdem die neue Schnellstraße an seinem Haus vorbeiführt. Darauf hingewiesen, dass sein Hotel doch immer ausgebucht sei, antwortet er: Vor dem Bau der Schnellstraße musste ich jeden Abend etwa 40 Gästen absagen. Nun sind es pro Tag nur noch etwa 20 Gästen, denen ich absagen muss. Wir haben so viel und bejammern immer das, was angeblich fehlt. Die Macht des Fehlenden hat besonders die Menschen im Griff, die schon so viel besitzen. Das Jammern und Stöhnen darf nicht zum guten Ton werden. In der Bibel steht: Sagt Dank Gott, dem Vater, alle Zeit für alles im Namen unseres Herrn Jesus Christus.
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7: Langsam aber sicher steuern wir auf die 16 Grad zu. Jetzt immer noch 13 in Cottbus, 13 in Lübben und 12 in Lieberose. Aber schon bald wird es ein bisschen wärmer. Die Sonne, die scheint jetzt gerade hier richtig schön rein. Ein paar Wölkchen gibt es dazu am Himmel. Und so soll es auch den ganzen Tag bleiben. Regen wird weiterhin nicht erwartet. Morgen relativ ähnlich, auch maximal 16 Grad, auch einen Mix aus Sonne und Wolken. Es soll bloß ein bisschen windiger werden.
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8: Mit Philipp Miet, guten Tag. Brandenburg hat ein neues Modellprojekt zum Schutz von Betroffenen häuslicher Gewalt gestartet. Dabei begleiten speziell geschulte Fachkräfte Menschen, die vor einem Familiengericht Schutz beantragt haben. Sie helfen dabei, Abläufe zu verstehen und Ängste vor dem Verfahren abzubauen. Brandenburg ist eines von 4 Bundesländern, die an dem Projekt teilnehmen. Für das Vorhaben sind bundesweit bis Ende 2027 insgesamt 3 Millionen Euro bereitgestellt worden.
7: Danke, Philipp Miet. Mehr Nachrichten aus der Lausitz in einer halben Stunde mit dir. Und jetzt die Weltnews.
9: Ich bin Diana Kramer. Das Leben in Deutschland hat sich im September so stark verteuert wie seit fast 3 Jahren nicht. Die Inflationsrate hat im vergangenen Monat die Marke von 3% überschritten. Waren und Dienstleistungen kosteten 3,3% mehr als im letzten Jahr. Das Statistische Bundesamt bestätigte damit vorläufige Daten.
10: Ganz besonders zeigten sich die gestiegenen Preise den Experten nach an den Tankstellen und beim Heizöl. Sprit verteuerte sich in einem Jahr um fast 40%, leichtes Heizöl sogar um knapp 75%. Im Oktober wurde dann der Tankrabatt eingeführt, das dürfte die Inflation bis Jahresende etwas dämpfen. Bei Nahrungsmitteln stiegen die Preise im September dagegen kaum, nur um 0,4%. Eier oder frisches Gemüse wurden zwar teurer, Butter, Obst und Öle wurden dafür günstiger. Ursula Winkler, Nachrichtenredaktion.
9: Alexander Schweizer bekommt keine Schonfrist. Bundeskanzler Friedrich Merz erwartet vom neuen Arbeitsminister Tempo bei der Umsetzung der geplanten Reformen. Es bleibe dabei, dass der Gesetzentwurf zur Rentenreform noch in diesem Jahr im Kabinett und im ersten Quartal des kommenden Jahres im Bundestag beschlossen werden soll. Das sagte Merz beim Arbeitgebertag des Branchenverbands BDA. Schweizer wird nach dem Rücktritt von Bärbel Baas heute Nachmittag von Bundespräsident Frank-Walter Steinmeier zum neuen Bundesarbeitsminister ernannt. Die deutsche Luftwaffe beteiligt sich in den kommenden Tagen mit mehreren Kampfflugzeugen an einem NATO-Manöver zur Verteidigung des Bündnisgebiets mit Atomwaffen. Heute beginnt das Manöver.
11: Diese Übung findet jedes Jahr statt mit etwa 2000 Soldaten und 70 Flugzeugen. Offiziell heißt es, es gebe keinen Zusammenhang mit weltpolitischen Ereignissen. Man wolle nur zeigen, dass die NATO im Fall des Falles das Bündnisgebiet verteidigen könne. Deutschland schickt 3 Tornado-Kampfjets aus Büchel. Dort lagern wohl jene US-Atomwaffen, mit denen diese Maschine bewaffnet werden könnten. Jetzt aber geht es darum, den Transport der Bomben und deren Einsatz zu erproben. Echte Atomwaffen werden bei dem Manöver nicht eingesetzt. Dieter Ebeling, Brüssel.
9: Die Weinlese in Deutschland bleibt in diesem Jahr unterdurchschnittlich. Das Deutsche Weininstitut rechnet mit rund 20% weniger Ertrag als im 10-jährigen Durchschnitt, wegen der Trockenheit im Sommer. Trotz der geringeren Menge werden aber Spitzenqualitäten beim deutschen Wein erwartet.
12: Danke, Diana Kramer.
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7: Es staut sich immer noch auf der A13 Richtung Berlin zwischen der Anschlussstelle Kaden und dem Spreewald-Dreieck. Da braucht ihr aktuell so etwa eine halbe Stunde länger, also umfahrt das Ganze am besten. Und auf der A15 Richtung Breslau zwischen Vetschau und Cottbus West gibt es weiterhin den Liegenbleiber, auch da vorsichtig sein. Ansonsten gibt es noch den Ampelausfall an der Kreuzung Willy-Brandt-Straße-Franz-Mehring-Straße hier in Cottbus. Blitzer haben wir auch für euch, gleich mehrere hier in Cottbus Richtung Peitz, einmal am Ende der Baustelle am Stadtring, in Cottbus in der Saarbrücker Straße bei Tempo 30 und in der Franz-Mehring-Straße ist noch einer dazugekommen. Auf der B97 Richtung Guben haben wir auch noch einen Blitzer hinter dem Abzweig Jenschwalde. Auf der A13 kurz vor dem Spreewald-Dreieck und in Burgstedt der letzte in Richtung Therme. Blitzeranhänger kommen noch dazu in Kleingargow Richtung Drebkau, in Luckau am Anger, in Skado in der Fortuna-Straße und in Cottbus in der Schmelwitzer Straße. Falls es aber immer noch nicht alles war, dann meldet uns gerne mehr per WhatsApp oder auch per Telefon unter der 0355 4839 945.
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7: Und gleich gibt's wieder unser Tagebuch der großen Hits, diesmal mit einem Klassiker und ein Funfact von mir. Ich habe mir dieses Lied tatsächlich damals zu meinem 18. Geburtstag richtig dolle auf meiner Playlist gewünscht. Also es ist wirklich eines meiner Lieblingslieder und ich freue mich gleich darauf, das euch mit euch gemeinsam zu hören. Hier gleich unser Tagebuch der großen Hits nach 2 Hits.
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0: richtig schöner Klassiker, habt ihr gehört hier auf Radio Cottbus, Virtual Insanity. Und um Klassiker geht's auch heute in unserem Tagebuch der großen Hits. Ein wirklich großer Song aus den 80ern und ich muss sagen, auch persönlich eines meiner Lieblingssongs. Ich freue mich jetzt sehr, den zu hören. Die Geschichte dazu gibt's natürlich wieder von Christian Semmet.
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3: 13. Oktober 1986. Neu in den Charts. Cutting Crew. I Just Died in Your Arms. Cutting Crew-Sänger Nick Van Eet schreibt diesen Song. Er erzählt, eine seiner Beziehungen hat ihn dazu inspiriert. Genauer gesagt geht es um die Frau, die später auch die Mutter seiner Tochter wird. Nachdem er und diese Frau sich ein Jahr lang nicht gesehen haben, treffen sie sich für einen Abend wieder. Er gibt zu, da spürten schon ein bisschen die Funken, aber er spürt die ganze Zeit auch dieses innere Gefühl von wegen, soll ich das wirklich tun? Daher auch die Textzeile I should have walked away, also ich hätte gehen sollen. Diese und noch mehr Zeilen schreibt er dann am nächsten Morgen direkt auf. Und innerhalb einer Stunde ist der Text für den Song fertig. Kurz darauf geht er ins Studio und nimmt das Demo auf. In 3 Tagen ist er dann mit allem durch. Später packt die Band den Song dann noch auf das Album Broadcast und wird damit enorm erfolgreich. Zum Beispiel erreichen sie in den USA Platz 1 der Singlecharts.

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9: Weiterhin keine Neuigkeiten vom Wetter. Langsam wird es immer wärmer und wärmer. 14 Grad jetzt in Cottbus, 13 in Finsterwalde und auch in Burg. Maximal 16 sollen es heute noch zum Nachmittag werden. Und den ganzen Tag über soll es heute so sonnig bleiben, wie auch jetzt gerade. Erst am Abend ziehen ein paar mehr Wolken auf und in der Nacht gibt es dann ein bisschen Regen. Morgen dann auch maximal 16 Grad, für uns einen Mix aus Sonne und Wolken dazu. Und es wird auch ein bisschen windig.
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9: Brandenburg hat ein neues Modellprojekt zum Schutz von Betroffenen häuslicher Gewalt gestartet. Was macht genau das Projekt, Philipp Miet?
10: Dabei begleiten speziell geschulte Fachkräfte Menschen, die vor einem Familiengericht Schutz beantragt haben. Sie helfen dabei, Abläufe zu verstehen und Ängste vor dem Verfahren abzubauen. Brandenburg ist eines von 4 Bundesländern, die an dem Projekt teilnehmen. Für das Vorhaben sind bundesweit bis Ende 2027 insgesamt 3 Millionen Euro bereitgestellt worden. In Werben im Landkreis Spree-Neiße hat die Polizei einen offenbar versteckten Transporter mit mutmaßlichem Diebesgut gefunden. Das Fahrzeug ist in einem Waldstück mit Schilf und einer Plane getarnt worden. Darin und in der Nähe wurden Kupferrohre, Kabel und Werkzeug sichergestellt. 2 Männer sind in der Nähe des Fahrzeugs angetroffen worden und haben nun unter Diebstahlsverdacht gestanden. Nach den ersten Ermittlungen sind sie wieder entlassen worden. Die Kriminalpolizei hat die Ermittlungen übernommen. Die BTU Cottbus-Senftenberg hat 3 neue Professoren bekommen. Sie arbeiten künftig in den Bereichen Pflegewissenschaft, Nanostrukturen sowie naturwissenschaftlicher und technischer Sachunterricht. Zuvor sind sie unter anderem an Hochschulen in Düsseldorf, Österreich und Freiburg tätig gewesen. Mit den neuen Berufungen hat die BTU ihre Forschung und ihre Lehre in mehreren Zukunftsbereichen weiter verstärkt. Und unsere gute Nachricht. Das Spremberger Bergschlösschen hat am Freitag seinen 160. Geburtstag gefeiert. Bei einer großen Gala sind viele ehemalige Gäste, Ehrenamtliche und Unterstützer zusammengekommen. Das Haus hat sich seit seiner Eröffnung im Jahr 1866 vom Ausflugslokal zu einem Mehrgenerationenzentrum entwickelt. Heute gibt es dort Angebote für Beratung, Bildung, Kultur und Freizeit. Soweit das Neueste. 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
9: Danke dir, Philipp Miet.
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9: Der Stau auf der A13 Richtung Berlin zwischen Kaden und dem Spreewalddreieck löst sich zwar so langsam, aktuell braucht ihr aber immer noch so um die 25 Minuten länger. Auf der A15 kann es weiterhin zu Einschränkungen durch den Liegenbleiber kommen in Richtung Breslau. Zwischen Duben und Cottbus West müsst ihr da ein bisschen vorsichtig sein. Und es gibt immer noch den Ampelausfall an der Kreuzung Willy-Brandt-Straße und Franz-Mehring-Straße. Gelasert wird einmal in Burg in Richtung Therme, in Cottbus Richtung Peitz, da am Stadtring bei Tempo 30, nochmal in Cottbus in der Saarbrücker Straße. Dann haben wir noch einen Blitzer auf der B97 Richtung Guben hinter dem Abzweig in Schwalde, auf der A13 kurz vor dem Spreewalddreieck. Und der letzte Blitzer ist hier neu dazugekommen am Osttor bei Tempo 30 Richtung Sandow. Da steht er an der Bushaltestelle, hat uns Jule gemeldet. Danke dir dafür. Blitzeranhänger kommen dazu in Cottbus in der Schmelwitzer Straße, in Kleingaglow Richtung Treibkau, in Luckau am Anger und der letzte steht in Skado in der Fortuna Straße. Falls ihr aber noch was gesehen habt, dann meldet es uns gerne immer per WhatsApp oder auch per Telefon unter der 0355 4839 945.
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9: Am Wochenende wurden richtig viele Leute für ihr Ehrenamt geehrt. Ist auch schön, sollte auch so sein. Ehrenamt ist nämlich super wichtig. Wir sprechen hier gleich nochmal genauer drüber nach neuer Musik von Robbie Williams und Miss Monique und einem der Lieblingslieder von Luca Stadelmeier, Susan Vega mit Luca hier gleich für euch.
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0: Becker mit ihrem Luca habt ihr gehört auf Radio Cottbus um 12.41 Uhr.
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0: Diesen Sonntag wurden gleich 82 Ehrenamtliche in Cottbus für ihren Einsatz ausgezeichnet. Beim dritten Tag des Ehrenamtes hat die Stadt mal die Leute nach vorne geholt, die sonst meistens eigentlich eher im Hintergrund einfach stehen und machen. Da war beispielsweise die Feuerwehr, die soziale Hilfe, Vereine, also alles dabei, was unseren Alltag schöner oder auch sicherer macht. Und vieles davon würde eben ohne diese Freizeit, die andere freiwillig investieren, eben nicht so gut funktionieren. Aber neben den 82 Geehrten haben sich auch 8 Vereine und Initiativen vorgestellt. Mit dabei waren da zum Beispiel die Freiwillige Feuerwehr Wilmersdorf, die Johannita, die Diakonie und auch das Frauenzentrum Cottbus. Und wer da vielleicht beim Zuschauen direkt gedacht hat, eigentlich könnte ich auch mal irgendwo mitmachen, konnte da auch direkt ins Gespräch kommen. Ja, also nicht nur Danke sagen, sondern auch gleich zeigen, wo noch Leute gebraucht werden. Und wie gesagt, die 82 Cottbusser wurden am Sonntag beim Tag des Ehrenamtes dann auch noch ausgezeichnet. Also wirklich eine richtig schöne Aktion. An diesem sonnigen Tag begleiten wir euch weiter mit guter Musik. Jack Dean mit Mercy jetzt für euch. Schönen Dienstag.

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1: 8:01, ihr hört Radio Cottbus. Wir begleiten euch ganz entspannt durch diesen Arbeitsalltag. Grey Garvey jetzt für euch und Imran mit The Rivers. Schönen Dienstag.

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6: Draußen haben wir einen ziemlich schönen, blauen, klaren Himmel. Nur ein paar kleine Wölkchen hier und da. Die Sonne, die scheint jetzt auch gerade. 15 Grad aktuell in Cottbus, 14 sind es noch in Lübben. Und 14 messen wir auch in Vetschau. Maximalwerte für heute sind 16 Grad. Die Sonne, die soll uns auch den ganzen Tag so ein bisschen begleiten. Die versteckt sich aber auch gerne hinter den Wolken. Und zum Abend hin kommen auf jeden Fall auch nochmal ein paar mehr Wolken raus. Regen gibt's heute erst in der Nacht. Morgen dann auch wieder den ganzen Tag trocken. Maximal 16 Grad dazu. Und es wird ein bisschen windig.
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7: Mit Philipp Miet, guten Tag. Brandenburg hat ein neues Modellprojekt zum Schutz von Betroffenen häuslicher Gewalt gestartet. Dabei begleiten speziell geschulte Fachkräfte Menschen, die vor einem Familiengericht Schutz beantragt haben. Sie helfen dabei, Abläufe zu verstehen und Ängste vor dem Verfahren abzubauen. Brandenburg ist eines von 4 Bundesländern, die an dem Projekt teilnehmen. Für das Vorhaben sind bundesweit bis Ende 2027 insgesamt 3 Millionen Euro bereitgestellt worden.
6: Danke, Philipp Miet. Mehr Nachrichten aus der Lausitz in einer halben Stunde mit dir. Und jetzt die Weltnews.
8: Ich bin Diana Kramer. Bundeskanzler Friedrich Merz erwartet vom neuen Arbeitsminister Alexander Schweizer Tempo bei der Umsetzung der geplanten Reformen. Es bleibe dabei, dass der Gesetzentwurf zur Rentenreform noch in diesem Jahr im Kabinett und dann im ersten Quartal 2027 im Bundestag beschlossen werden soll. Das sagte Merz beim Arbeitgebertag des Branchenverbandes BDA in Berlin.
9: Die Reform der Rentenversicherung, die Vorschläge haben wir am 22. Juni bekommen. Wir haben heute den 13. Oktober, Juli, August, September, Oktober. Ja. Das ist mir schon zu lange. So, und deswegen möchte ich, dass das in diesem Jahr ausgereift, durchformuliert ins Kabinett kommt. Und zwar so ins Kabinett kommt, dass wir es möglichst schon vorher mit den Bundestagsfraktionen, mit den Ländern abgestimmt haben, dass es anschließend einen zügigen Gesetzgebungsverfahren kommen kann. Und wenn das erreicht wird in diesem Jahr, dann hat er seinen Job gemacht.
8: Bundeskanzler Friedrich Merz. Mobbing-Attacken im Internet haben in Deutschland laut einer Studie erneut zugenommen. In einer Befragung von Schülerinnen und Schülern gab jeder 5. an, schon mal Ziel einer solchen Attacke gewesen zu sein. Das teilte das Bündnis gegen Cybermobbing mit.
10: In WhatsApp-Gruppen, auf TikTok, Snapchat oder Gaming-Plattformen. Rund 2,4 Millionen junge Menschen in Deutschland wurden dort schon mal gemobbt. Ein Viertel davon täglich. Fast immer kommen die Täterinnen und Täter von derselben Schule. Sie verbreiten peinliche Bilder, KI-Fakes oder Lügen. Cybermobbing bedrohe die mentale Gesundheit einer ganzen Generation, sagen die Initiatoren der Studie. Sie fordern ein Gesetz gegen Cybermobbing und eine Art Internetführerschein ab der Grundschule. Thomas Bremser, Nachrichtenredaktion.
8: Die Bundesagentur für Arbeit hat Insolvenzgeld für die Mitarbeiter der erneut insolventen Warenhauskette Galeria bewilligt. Das Insolvenzgeld für insgesamt 9.650 Beschäftigte soll über eine Bank vorfinanziert werden, so kann es schneller zur Auszahlung kommen. Die Beschäftigten erhalten somit bis zum Jahresende ihre Löhne und Gehälter, teilte Galeria mit. Damit ist eine Voraussetzung erfüllt, um den Geschäftsbetrieb zunächst fortzuführen. Der Nürnberger Flughafen ist wegen eines Polizeieinsatzes gegen Mittag für den Flugverkehr gesperrt worden. Grund sei eine unbestätigte Luftnotlage, teilte ein Flughafensprecher mit. Details wurden bislang nicht bekannt.
6: Danke, Diana Kramer.
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6: Es staut sich weiterhin auf der A13 Richtung Berlin zwischen Kleinbeuche und der Anschlussstelle Duben. Braucht ihr aktuell um die 20 Minuten länger. Und es gibt immer noch den Ampelausfall an der Kreuzung Willy-Brandt-Straße, Franz-Mehring-Straße in Sandow. Also seid da auch vorsichtig unterwegs. Die Blitzer, die stehen einmal in Burg Richtung Therme. In Cottbus in der Saarbrücker Straße bei Tempo 30. Und dann haben wir noch einen Blitzer hier in Cottbus am Osttor bei 30 Richtung Sandow wird da geblitzt. Dann weitere Blitzer noch auf der B97 Richtung Guben hinter dem Abzweig Gierenschwalde. Und der letzte steht direkt auf der A13 kurz nach Kittlitz in Richtung Spreewalddreieck. Blitzeranhänger kommen auch noch dazu in Luckau am Anger. In Skardow in der Fortunastraße, da müsst ihr mit Schrittgeschwindigkeit fahren. In Kleingaglo Richtung Drebkau bei Tempo 30. Und der letzte Blitzanhänger steht hier in Cottbus in der Schmelwitzer Straße und blitzt stadteinwärts. Falls es aber noch nicht alles war, falls ihr noch was auf dem Weg gesehen habt, dann meldet es uns gerne immer per WhatsApp oder auch per Telefon unter der 0355 4839 945. Gute Fahrt euch!
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6: Nicht mehr lange und dann ist es endlich wieder soweit. Die 32. Cottbuser Altsternacht gibt's wieder am 7. November. Und worauf ihr euch da freuen könnt, welche Kneipen mitmachen und vor allem auch welche Bands mit welcher Musik, darüber sprechen wir hier gleich nach neuer Musik von Taylor Swift mit Patient Zero. Schönen Dienstag.
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0: Vielleicht hört ihr bald dieses Lied einfach in live und nochmal besser Cars Tonight, She Comes, und wir reden jetzt über die Altstadtnacht.
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17: Jetzt gerade 15 Grad in Cottbus, 15 in Kolkwitz und 15 messen wir auch in Peitz und viel wärmer wird es heute auch nicht mehr. Maximal 16 Grad, die Sonne, die begleitet uns heute den ganzen Tag. Ein paar Wölkchen kommen aber auch hier und da immer wieder raus und vor allem am Abend soll es nochmal ordentlich bewölkt werden. Wir kriegen ein bisschen Regen ab, aber erst in der Nacht heute. Morgen bleibt es dann auch den ganzen Tag trocken. Bei einem Mix aus Sonne und Wolken wird es aber so ein bisschen windig.
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17: Brandenburg hat ein neues Modellprojekt zum Schutz von Betroffenen häuslicher Gewalt gestartet. Was genau macht das Projekt, Philipp Miet?
18: Dabei begleiten speziell geschulte Fachkräfte Menschen, die vor einem Familiengericht Schutz beantragt haben. Sie helfen dabei, Abläufe zu verstehen und Ängste vor dem Verfahren abzubauen. Brandenburg ist eines von 4 Bundesländern, die an dem Projekt teilnehmen. Für das Vorhaben sind bundesweit bis Ende 2027 insgesamt 3 Millionen Euro bereitgestellt worden. Im Lausitzpark in Cottbus ist heute Morgen der Strom ausgefallen. Betroffen sind auch Obi und Mediamarkt. Bei Bauarbeiten ist nach ersten Informationen ein Kabel durchgetrennt worden, wodurch mehrere Geschäfte derzeit keinen Strom haben. Die Läden im Lausitzpark sind deshalb momentan geschlossen. Wann wieder geöffnet werden kann, ist noch unklar. Die BTU Cottbus-Senftenberg hat 3 neue Professoren bekommen. Sie arbeiten künftig in den Bereichen Pflegewissenschaft, Nanostrukturen sowie naturwissenschaftlicher und technischer Sachunterricht. Zuvor sind sie unter anderem an Hochschulen in Düsseldorf, Österreich und Freiburg tätig gewesen. Mit den neuen Berufungen hat die BTU ihre Forschung und ihre Lehre in mehreren Zukunftsbereichen weiter verstärkt. Und unsere gute Nachricht. Das Spremberger Bergschlösschen hat am Freitag seinen 160. Geburtstag gefeiert. Bei einer großen Gala sind viele ehemalige Gäste, Ehrenamtliche und Unterstützer zusammengekommen. Das Haus hat sich seit seiner Eröffnung im Jahr 1866 vom Ausflugslokal zu einem Mehrgenerationenzentrum entwickelt. Heute gibt es dort Angebote für Beratung, Bildung, Kultur und Freizeit. Soweit das Neueste. 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
17: Danke, Philipp Miet.
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17: Es gibt weiterhin dichten Verkehr auf der A13 in Richtung Berlin. Zwischen Kleinbeuche und der Anschlussstelle Duben braucht ihr eine halbe Stunde länger und fahrt das Ganze am besten. Und dann haben wir immer noch den Ampelausfall hier in Cottbus an der Kreuzung Willy-Brandt-Straße und Franz-Mehring-Straße. Blitzer kommen auch noch dazu. 2 neue Einmalhöhe des Cottbuser Tierparks in Richtung Branitz hat uns Susi gemeldet. Und dann hat sie gleich noch einen zweiten Blitzer gesehen. Direkt in Branitz, da blitzt es bei Tempo 30. Dann haben wir noch einen Blitzer in Kolkwitz in der Leutnerstraße bei Tempo 50. Auf der A13 kurz nach Kittlitz Richtung Spreewalddreieck. Auf der B97 Richtung Guben hinter dem Abzweig Jenschwalde. Und das war immer noch nicht alles. Wir haben noch 2 Blitzer hier in Cottbus am Osttor bei Tempo 30 Richtung Sandow und in der Saarbrücker Straße Richtung Stadt. Der letzte Blitzer, der steht in Burg, da wird in Richtung Therme gelasert. Blitzeranhänger kommen auch noch dazu in Luckau am Anger, in Skado in der Fortuna Straße, in Kleingaglow Richtung Drebkau bei Tempo 30 und der letzte Blitzeranhänger in Cottbus in der Schmelwitzer Straße, da ebenfalls bei Tempo 30. Falls ihr aber noch was gesehen habt, dann meldet es uns gerne per WhatsApp oder ruft uns an unter der 0355 4839 945.
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17: Gleich gibt's wieder unseren täglichen Blick auf den Sport und heute reden wir über eine große Summe, die jetzt ein Verein bekommen soll. Nach neuer Musik von Almost Monday mit French Kids und einem Klassiker von Savage Garden. Habt einen wunderschönen Dienstag.
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0: Ein ganz tolles Lied aus den 90ern von Savage Garden, To The Moon and Back, habt ihr gehört auf Radio Cottbus um 13.41 Uhr.
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0: Der SV Leuthen-Klein-Osnick kann jetzt seinen Sportplatz wieder auf Vordermann bringen. Der Verein, der bekommt nämlich dafür rund 8.200 Euro vom Land Brandenburg. Und das Geld, das stammt aus Lottomitteln und soll vor allem in die Erneuerung der Rasenflächen fließen. Die haben nämlich durch starke Regenfälle in der Vergangenheit ziemlich gelitten. Der Verein, der hat rund 200 Mitglieder und bietet neben Fußball auch Volleyball, Tischtennis und Billard an. Und insgesamt kostet die Sanierung etwas mehr als 10.000 Euro. Die 8.200, die sind also eine ordentliche Unterstützung. Den Förderbescheid übergibt Brandenburgs Sportminister Gordon Hoffmann heute Vormittag persönlich auf dem Sportplatz in Leuthen.
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12: Es ist richtig schön sonnig in der Lausitz. Da kommt auch kein Regen mehr heute auf uns zu, auch nicht im Laufe des Nachmittags. Dazu Temperaturen von 15 Grad aktuell überall in der Region. Geht noch ein kleines Stückchen rauf heute auf 16.
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13: Mit Tobi Muschter, guten Tag. Die Brandenburger Landesregierung kommt heute nach Cottbus und trifft sich dort mit der Stadtspitze. Es soll unter anderem um die Medizinische Universität, den Ausbau der Bahnstrecke nach Lübbenau sowie um Wirtschaft und Infrastruktur gehen. Mehrere Minister werden außerdem verschiedene Einrichtungen in der Stadt besuchen. Geplant sind unter anderem Termine an der Medizinischen Universität, dem Forschungszentrum und bei der Feuerwehr in Sandow. Am Abend findet dann im alten Stadthaus ein Bürgerdialog mit Ministerpräsident Dietmar Woidke und Oberbürgermeister Tobias Schick statt.
12: Dankeschön, Tobi. Mehr News für euch aus der Lausitz gibt's gleich wieder um 2:30. Jetzt alles Wichtige für Deutschland und die Welt.
14: Ich bin Tine Klimach. Bundespräsident Frank-Walter Steinmeier will den früheren rheinland-pfälzischen Ministerpräsidenten Alexander Schweitzer am Nachmittag zum neuen Arbeitsminister ernennen. Vorher soll die bisherige Ministerin Bärbel Bass ihre Entlassungsurkunde erhalten. Bass hatte gestern nach einem Trauerfall in der Familie und öffentlichen Angriffen gegen sie ihren sofortigen Rücktritt erklärt.
11: Schweizer steht vor großen Herausforderungen, vor allem bei der geplanten Rentenreform. Hier gibt es innerhalb der Koalition noch zahlreiche offene Fragen. Allerdings auch bei der Pflege, der Arbeitszeit und der Steuerpolitik sind sich Union und SPD uneinig. Hinzu kommen Streitigkeiten über den Haushalt fürs nächste Jahr und mögliche Konflikte bei den anstehenden Regierungsbildungen in Berlin und Sachsen-Anhalt nach den Landtagswahlen. Gleichzeitig muss die SPD ihre gesamte Parteispitze neu aufstellen. Auch Kanzler Merz steht wegen seiner Autoritätsverluste und der Wahlniederlagen seiner Partei enorm unter Druck. David Riemer, Nachrichtenredaktion.
14: Mobbing-Attacken im Internet haben in Deutschland laut einer Studie erneut zugenommen. In einer Befragung von Schülern gab jeder Fünfte an, schon mal Ziel einer solchen Attacke gewesen zu sein. Das teilt das Bündnis gegen Cybermobbing mit.
15: In WhatsApp-Gruppen, auf TikTok, Snapchat oder Gaming-Plattformen. Rund 2,4 Millionen junge Menschen in Deutschland wurden dort schon mal gemobbt. Ein Viertel davon täglich. Fast immer kommen die Täterinnen und Täter von derselben Schule. Sie verbreiten peinliche Bilder, KI-Fakes oder Lügen. Cybermobbing bedrohe die mentale Gesundheit einer ganzen Generation, sagen die Initiatoren der Studie. Sie fordern ein Gesetz gegen Cybermobbing und eine Art Internetführerschein ab der Grundschule. Thomas Bremser, Nachrichtenredaktion.
14: Der Nürnberger Flughafen ist gegen Mittag wegen eines Polizeieinsatzes für den Flugverkehr gesperrt worden. Nun gibt es Entwarnung. Die Überprüfungen vor Ort hätten ergeben, dass keine Gefahr bestehe, teilte die Polizei mit. Weitere Details zum Vorfall sind noch unklar. Der neue Fahrplan der Deutschen Bahn bringt für Reisende in Sachsen, Sachsen-Anhalt und Thüringen wegen Baustellen Veränderungen mit sich. Fahrzeiten verlängern sich und manche Haltestellen fallen weg. Das teilte die Deutsche Bahn mit. Der neue Fahrplan gilt ab 13. Dezember. Die Fernverkehrspreise bleiben stabil. Außerdem wird das Familienticket dauerhaft eingeführt.
12: Dankeschön in die Newsredaktion.
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12: Nach wie vor staut es sich auf der A13 in Richtung Berlin, so zwischen Kleinbeuchow und Duben. Aktuell 20 Minuten, die ihr hier länger braucht. Außerdem haben wir einen Blitzer gesehen auf der A13, kurz nach Kittlitz in Richtung Spreewald-Dreieck. Dann stehen noch Blitzer in Cottbus, einmal in der Saarbrücker Straße stadteinwärts. Wir haben außerdem noch einen entdeckt in Cottbus am Osttor in Richtung Sandow. Direkt an der Bushaltestelle wird hier geblitzt. Am Cottbuser Tierpark stehen sie außerdem in Richtung Branitz. Das hat uns Susi durchgegeben. Danke dir. Und wir haben auch noch einen gesehen in Kolkwitz in der Leutener Straße. Dazu kommt ein Blitzer auf der B97 Richtung Guben hinterm Abzweig Jenschwalde und gelasert wird aktuell in Burg in Richtung Therme. Blitzeranhänger auch weiterhin aufgestellt in Cottbus in der Schmelwitzer Straße, das Ganze stadteinwärts. In Kleingaglow stehen sie kurz hinterm Ortseingang Richtung Drebgau. Dann haben wir noch einen stehen in Skardow in der Fortuna Straße und der letzte Blitzeranhänger, den wir kennen, der steht in Luckau am Anger. Aber vielleicht habt ihr ja noch mehr entdeckt. Gebt es uns wie immer gerne durch. Die Nummer dafür ist die 0355 4839 495. Habt eine gute Fahrt.
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12: Wenn ihr Fans vom FC Energie Cottbus seid und kein Spiel hier im Stadion verpasst, dann sucht der FCE jetzt genau nach euch. Ihr könntet nämlich allein durchs Anfeuern von Energie auch noch nebenbei was Gutes tun. Was dahinter steckt, darüber sprechen wir gleich. Justin Timberlake gibt's davor mit seinen Mirrors und was Aktuelles von Clock Clock gibt's davor. Habt einen schönen Dienstag.
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0: Musik für euren Dienstagnachmittag von Justin Timberlake. 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
0: Alle FCE-Fans unter euch, die wissen das. Wenn man vielleicht selber sogar im Stadion sitzt und mitfiebert, dann geht der Puls da manchmal ganz schön nach oben. Aber was passiert bei so einem Fußballspiel eigentlich wirklich mit unserem Herzen? Genau das untersucht die Laola-Cottbus-Studie der Medizinischen Universität Lausitz-Karl-Thiem aktuell. Und dafür werden jetzt wieder ganz, ganz viele Energiefans gesucht. Mitmachen können alle Fans ab 40 Jahren, die bisher noch nicht dabei waren bei der Studie. Vor dem Spiel gibt es dann unter anderem EKG und eine Blutdruckmessung. Danach tragt ihr für 24 Stunden so ein Langzeit-EKG und so können die Forscher dann eben sehen, wie euer Herz auf Jubel, auf Spannung oder vielleicht auch so ein bisschen auf Frust im Stadion reagiert. Dass sich das lohnen kann, das zeigen auch schon die ersten Ergebnisse, denn im Frühjahr haben schon 115 Fans mitgemacht. Bei 9 von ihnen wurde eine weitere Untersuchung empfohlen. 3 sollten sich sogar kurzfristig ärztlich dann behandeln lassen. Weiter geht die Studie jetzt bei den Energieheimspielen am 16. Oktober gegen Nürnberg, am 30. Oktober gegen Bochum und dann nochmal Anfang Dezember gegen Osnabrück. Und ihr könnt euch jetzt einfach anmelden auf gesunde-lausitz.de/laola-cottbus. Da findet ihr aber auch nochmal, wenn ihr einfach nach Laola Cottbus googelt. Wichtig, ein Stadionticket ist bei der Teilnahme nicht automatisch dabei. Das müsst ihr euch dann noch selber besorgen.
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2: 13. Oktober 1987. Black ist neu in den Charts mit Wonderful Life. Black singt im Song auf sarkastische Art und Weise davon, was für ein wundervolles Leben es doch ist, wenn man alleine und einsam ist. Bevor er Wonderful Life schreibt, hat Black mit einer langen Scheidung zu kämpfen. Er hat einen Autounfall, seine Mutter ist schwer krank, eine Plattenfirma weist ihn ab und er ist auch noch obdachlos. Man würde meinen, unter solchen Umständen kann man keinen Song schreiben, aber Black tut es. Vielleicht auch, um all die schlimmen Dinge zu verarbeiten. Als Wonderful Life dann ein Riesenhit wird, ist Black mehr als überrascht. Er sagt, er muss wahrscheinlich am meisten seiner Ex-Frau und den schlechten Lebensumständen danken, denn ohne all das hätte er diesen Song wohl nie geschrieben. Wonderful Life ist erfolgreich. In Österreich schafft es die Nummer auf Platz 1 der Hitlisten. In den deutschen Singlecharts erreicht sie Platz 2. Ganze 22 Wochen bleibt der Song insgesamt gelistet. Black packt bitterböse Ironie in einen sehr melodischen Song. Dieser Kontrast klingt einfach gut. Ein wahres Meisterwerk eben.

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14: Temperaturtechnisch sind wir aktuell bei 15 Grad in Finsterwalde, in Döbern und auch in Cottbus geht noch ein ganz kleines Stück rauf heute im Laufe des Tages auf maximal 16 Grad. Dazu den ganzen Nachmittag über ganz, ganz viel Sonne mit dabei, mit ein paar Wolken im Mix, bleibt aber auch trocken.
13: Es ist 2:30. 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
14: Die Brandenburger Landesregierung kommt heute nach Cottbus und trifft sich dort mit der Stadtspitze. Tobi Muschter, worum geht's?
15: Es soll unter anderem um die medizinische Universität, den Ausbau der Bahnstrecke nach Lübbenau sowie um Wirtschaft und Infrastruktur gehen. Mehrere Minister werden außerdem verschiedene Einrichtungen in der Stadt besuchen. Geplant sind unter anderem Termine an der medizinischen Universität, dem Forschungszentrum und bei der Feuerwehr in Sandow. Am Abend findet dann im alten Stadthaus ein Bürgerdialog mit Ministerpräsident Dietmar Woidke und Oberbürgermeister Tobias Schick statt. Im Lausitzpark in Cottbus ist heute Morgen der Strom ausgefallen. Betroffen sind auch Obi und Mediamarkt. Wie die Centermanagerin des Lausitzparks Silke Schulz-Apelt mitteilt, ist beim Anschluss an die Fernwärme das Hauptstromkabel durchtrennt worden. Momentan ist der Lausitzpark geschlossen. Noch ist unklar, wann er wieder geöffnet werden kann. Das Cottbuser Jugendprojekt Revier Upgrade 2.0 ist bundesweit mit dem Preis Politische Bildung 2026 ausgezeichnet worden. Jugendliche und junge Menschen haben sich dabei mit der Zukunft der Lausitz und dem Strukturwandel beschäftigt. Im Mittelpunkt haben Themen wie Klimaschutz, Wasser und die Entwicklung der eigenen Stadtteile gestanden. Und unsere gute Nachricht. Das Spremberger Bergschlösschen hat am Freitag seinen 160. Geburtstag gefeiert. Bei einer großen Gala sind viele ehemalige Gäste, Ehrenamtliche und Unterstützer zusammengekommen. Das Haus hat sich seit seiner Eröffnung im Jahre 1866 vom Ausflugslokal zu einem Mehrgenerationenzentrum entwickelt. Heute gibt es dort Angebote für Beratung, Bildung, Kultur und Freizeit. Soweit das neueste Lausitz-News auf Radio Cottbus, immer um halb und rund um die Uhr auf radiocottbus.de.
14: Dankeschön, Tobi.
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14: Weiterhin braucht ihr so ungefähr 15 bis 20 Minuten länger auf der A13 Richtung Berlin. Wir haben hier aktuell Stau zwischen Kleinbeuchow und Duben. Dazu kommt noch ein Blitzer auf der A13. Der steht kurz hinter Kittlitz in Richtung Spreewald-Dreieck. In Cottbus außerdem Blitzer aufgestellt in der Saarbrücker Straße statt einwärts. Weiterer Blitzer steht in Cottbus am Osttor Richtung Gesandow an der Bushaltestelle. Gelasert wird aktuell am Cottbuser Tierpark bei Tempo 30. Das Ganze hier in beiden Richtungen. In Kolkwitz stehen sie in der Leutner Straße. Wir haben außerdem noch ein Blitzer aufgestellt auf der B97 Richtung Guben hinterm Abzweig Jenschwalde und auch gelasert wird aktuell in Burg in Richtung Therme. Aber wenn ihr noch mehr gesehen habt, dann gebt es uns wie immer gerne durch. Nee, Moment, da bin ich noch gar nicht. Blitzeranhänger kommen auch noch dazu. In Cottbus in der Schmelwitzer Straße statt einwärts steht einer. Dann in Kleingaglow, kurz nach dem Ortseingang. Wir haben außerdem einen in Skado in der Fortunastraße und in Luckau am Anger. So, aber jetzt war das alles, was hier auf meinem Verkehrsradar zu sehen ist. Es sei denn, ihr habt noch mehr entdeckt, dann gebt es uns wie immer gerne durch. 0355 4839 495. Wir wünschen euch eine gute Fahrt.
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14: Auch wenn heute erst Dienstag ist, wir schauen gleich schon mal in Richtung Wochenende, denn da ist wieder einiges los. Die besten Tipps für eure Freizeit, die haben wir gleich wieder in Lausitz erleben in 7 Minuten.
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1: Am Wochenende macht man ja gern mal so einen schönen Spaziergang. Vor allem jetzt im Herbst ist es ja auch richtig schön. Und nebenbei könnt ihr an diesem Wochenende auch noch ein bisschen bummeln gehen hier in Cottbus. Genau dafür lohnt sich wieder ein Abstecher nach Neuschmelwitz. Auf dem Ernst-Mugge-Platz ist da nämlich wieder Trödelmarkt. Von 10 bis 16 Uhr könnt ihr da ganz entspannt zwischen den Ständen stöbern, feilschen und vielleicht auch sogar das ein oder andere Schnäppchen mit nach Hause nehmen. Eintritt ist frei, also einfach mal ein bisschen bummeln und schauen, was ihr da so alles entdeckt.
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0: Im Lausitzpark in Cottbus gibt es aktuell einen großflächigen Stromausfall. 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
16: Maxi-Werte bei uns in der Lausitz haben wir mittlerweile erreicht. Dazu den ganzen restlichen Nachmittag über so einen Mix aus Sonne und Wolken mit dabei. Bleibt außerdem den ganzen Tag über trocken und genauso ähnlich sieht es dann auch morgen aus. Auch da dann viel Sonne für uns mit nachmittags ein paar mehr Wolken, aber auch da kein Regen eingeplant.
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17: Mit Tobi Muschter, guten Tag. Die Brandenburger Landesregierung kommt heute nach Cottbus und trifft sich dort mit der Stadtspitze. Es soll unter anderem um die medizinische Universität, den Ausbau der Bahnstrecke nach Lübbenau sowie um Wirtschaft und Infrastruktur gehen. Mehrere Minister werden außerdem verschiedene Einrichtungen in der Stadt besuchen. Geplant sind unter anderem Termine an der medizinischen Universität, dem Forschungszentrum und bei der Feuerwehr in Sandow. Am Abend findet dann im alten Stadthaus ein Bürgerdialog mit Ministerpräsident Dietmar Woidke und Oberbürgermeister Tobias Schick statt.
16: Dankeschön, Tobi. Mehr News aus der Lausitz für euch gleich wieder in einer halben Stunde. Jetzt das Neueste aus Deutschland und der Welt.
18: Ich bin Tine Klimach. Bundeskanzler Friedrich Merz erwartet vom neuen Arbeitsminister Alexander Schweizer Tempo bei der Umsetzung der geplanten Reformen. Es bleibe dabei, dass der Gesetzentwurf zur Rentenreform noch in diesem Jahr im Kabinett und im ersten Quartal 2027 im Bundestag beschlossen werden solle. Das sagte Merz beim Arbeitgebertag des Branchenverbands BDA.
19: Und zwar so schnell und so zügig, dass wir die Gesetzentwürfe, die wir verabredet haben, die zum Teil auch schon im Entwurf da sind, so schnell wie möglich ins Kabinett bekommen. In diesem Ministerium liegt die Rentenreform, in diesem Ministerium liegt die Reform des Arbeitsmarktes, liegen alle Gesetzesvorhaben, die wir am 1. Juli zu diesen Themen verabredet haben.
18: Am Nachmittag soll Alexander Schweizer als neuer Arbeitsminister im Bundestag vereidigt werden. Plötzlich brennt eine Starlink-Station in Polen, die auch die Ukraine mit Internet versorgt. Nach dem Vorfall im September wurden in Deutschland jetzt zwei mutmaßliche Saboteure festgenommen. Das teilte Regierungschef Donald Tusk auf X mit.
20: Auf Antrag der polnischen Geheimdienste habe die deutsche Polizei zwei türkische Staatsbürger festgenommen, teilte Ministerpräsident Tusk mit. Medien zufolge am Bahnhof im baden-württembergischen Nürtingen. Die Männer sollen sich jetzt in Polen vor Gericht verantworten. Der Ausfall der Starlink-Station nach dem Brand hätte zu Internetproblemen führen können. Die Satelliten werden auch von der Ukraine im Krieg gegen Russland genutzt. Vom polnischen Innenministerium hieß es damals, man könne nicht klar sagen, ob Russland dahinter stehe, aber es füge sich ein in die neue russische Angriffsstrategie. Ursula Winkler, Nachrichtenredaktion.
18: Kurzer Schrecken am Flughafen in Nürnberg. Ein Ferienflieger hat einen Entführungsalarmcode gesendet. Daraufhin hat die Polizei das Gelände gesperrt und Spezialkräfte in den Einsatz geschickt. Die Maschine kam von der griechischen Insel Korfu. Der Flughafen wurde kurz nach ihrer Landung am Mittag gesperrt. Nach der Landung nahm die Polizei Kontakt mit der Crew im Flieger auf und es gab schnell Entwarnung. Papst Leo ist jetzt im Krankenhaus zur Operation. Der Eingriff findet laut Vatikan noch heute Nachmittag statt. Am Sonntag hatte der 71-Jährige selbst bekannt gegeben, dass ein Knoten in seiner Lunge entdeckt worden sei, in einem frühen Stadium. Die Ärzte hätten einen Eingriff empfohlen, dem er gefolgt sei. Danach brauche er etwa eine Woche Erholung, so der Vatikan.
16: Dankeschön, Tine Klimach.
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16: Weiterhin Stau auf der A13 Richtung Dresden zwischen Freiwalde und Lübbenau. Ihr braucht noch ungefähr eine Viertelstunde mehr. Dazu kommt ein Blitzer auf der A13. Kurz nach Kittlitz ist er aufgestellt in Richtung Spreewald-Dreieck. In Cottbus noch ein Blitzer aufgestellt in der Saarbrücker Straße statt einwärts bei Tempo 30. Weiterhin wird außerdem gelasert am Cottbuser Tierpark. Das Ganze hier auch bei Tempo 30. Und in Kolkwitz haben wir auch noch einen Blitzer gesehen in der Leutner Straße. Blitzeranhänger stehen weiterhin in Cottbus in der Schmelwitzer Straße. Dann in Klein Garglo kurz nach dem Ortseingang Richtung Drebgau. In Skardo in der Fortunastraße steht weiterhin der Anhänger, genauso wie in Luckau am Anger. Und wir haben auch jetzt in Forst einen Blitzeranhänger aufgestellt in der Frankfurter Straße in Höhe des Friedhofs, das Ganze Richtung Grenze. Aber wenn ihr noch mehr entdeckt habt, dann gebt uns das wie immer gerne durch unter der 0355 483 9495. Wir wünschen euch wie immer eine gute Fahrt.
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16: Wir stecken mitten im Herbst. Letzte Nacht waren 0 Grad. Heißt, alles, was den Sommer über so richtig schön auf dem Garten und auf dem Balkon geblüht hat, das muss jetzt sich dem Herbst beugen, so langsam. Aber was können wir denn machen, wenn wir uns nicht von unseren Pflanzen trennen wollen? Und wie kann man Garten und Balkon jetzt vielleicht auch für den Herbst schick machen? Wir haben mit einem waschechten Pflanzendoktor gesprochen. Seine Tipps gibt's gleich für euch. In die Stunde starten wir jetzt mit aktueller Musik von Alex Warren und seinen Emerald Eyes. Wir wünschen euch einen schönen Nachmittag. Haltet durch auf Arbeit.
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0: Ganz entspannte Nummer für diesen sonnigen Herbsttag. Ihr hört Radio Cottbus am Dienstag, den 13. Oktober. Mittlerweile fast schon wieder die Hälfte des Oktobers rum. Die Blätter an den Bäumen, die werden ja auch nach und nach jetzt wirklich immer bunter und auch auf Balkon und Garten. Da merkt man langsam, jetzt könnte man mal so langsam den Garten so oder den Balkon so ein bisschen auf Vordermann bringen und auch da den Herbst einziehen lassen. Aber die Auswahl, die ist natürlich groß und so richtig weiß man ja dann auch nicht, was man alles so beim Pflanzenkauf und so Einpflanzen beachten sollte. Ist denn jetzt überhaupt der richtige Zeitpunkt, um den Balkon auf Herbst umzustellen? Gärtnermeister und Pflanzendoktor René Waders sagt:
1: Jetzt ist schon die richtige Zeit, jetzt kann man eigentlich loslegen. Ein Tipp von mir sind zum Beispiel fette Henne, Purpurglöckchen, buntlaubiger Efeu oder so verschiedene Gräser und natürlich auch Herbstastern, die dann eben jetzt nochmal im späten Herbst gut ist für die Insekten. Wichtig ist dabei, dass die alle winterfest sind.
0: Ja, die alten Sommerpflanzen, die müssen aber trotzdem nicht unbedingt weggeschmissen werden. Wenn ihr ein helles, kühles Plätzchen wie zum Beispiel im Keller habt, dann könnt ihr die auch da einfach überwintern. Nächste Falle ist aber das Gießen. Im Sommer war ja klar, wenn es heiß und trocken ist, dann muss halt Wasser drauf. Im Herbst wird es jetzt feuchter, kühler und dann ist eben die Frage gar nicht mehr so einfach. Braucht die Pflanze jetzt Wasser oder ist vielleicht genau das schon zu viel?
1: Wenn man auf dem Balkon irgendwelche Kübel oder Töpfe stehen hat, die alle erhöhen. Das heißt, am besten irgendwie Holzstückchen oder irgendwas drunter packen, damit das Wasser, überschüssiges Wasser, immer ablaufen kann. Wenn man das nicht macht, kann es sein, dass dann über den Winter dann diese Abzugslöcher so verstopfen und dann kann das Wasser, wenn es viel regnet, nicht ablaufen und dann kommt der Frost und dann platzen einen die Töpfe auseinander. Und dann wirklich nur dann gießen, wenn es wirklich lange trocken war, aber wirklich nicht mehr so viel, wie man natürlich im Sommer gießt.
0: So viel also zum Balkon und auch im Garten wird es dann nicht langweilig. Wenn ihr jetzt nur Laub hakt und auf den Frühling wartet, dann verschenkt ihr tatsächlich ein bisschen was. Denn schon jetzt könnt ihr dafür sorgen, dass es in ein paar Monaten schön bei euch blüht.
1: Wenn man nicht schon im Frühjahr irgendwelche Herbstblüher gepflanzt hat, dann ist das meistens jetzt auch schon zu spät. Was man jetzt im Garten machen kann, man kann alles, was im Frühjahr blüht, die muss man jetzt auspflanzen. Tulpen, Narzissen, Krokusse, Zierlauch, Traubenhyazinthen. Man kann natürlich auch Stauden und Gehölze pflanzen. Also das heißt, wenn man irgendwelche Büsche haben möchte, ich sag einfach mal eine Weigelie oder eben eine Forsythie oder so.
0: Ja, bei empfindlichen Pflanzen wie Dahlien heißt es rund um den ersten Frost dann aber wirklich Feierabend. Und die können dann natürlich auch erst wieder raus, wenn es draußen nicht mehr frostet. Haben wir also die besten Tipps gehört vom Pflanzendoktor René Waders. Der Herbst, der kann also kommen.
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12: Heute Nacht werden es wieder 0 Grad in der Lausitz, aber aktuell ist es noch relativ angenehm draußen. 16 Grad sind das in Senftenberg, in Dahlitz und auch aktuell in Cottbus sind auch die Maxi-Werte für heute. Dazu ganz viel Sonne den ganzen Nachmittag über.
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12: Die Brandenburger Landesregierung kommt heute nach Cottbus und trifft sich dort mit der Stadtspitze. Tobi Muschter, worum geht's?
13: Es soll unter anderem um die medizinische Universität, den Ausbau der Bahnstrecke nach Lübbenau sowie um Wirtschaft und Infrastruktur gehen. Mehrere Minister werden außerdem verschiedene Einrichtungen in der Stadt besuchen. Geplant sind unter anderem Termine an der medizinischen Universität, dem Forschungszentrum und bei der Feuerwehr in Sandow. Am Abend findet dann im alten Stadthaus ein Bürgerdialog mit Ministerpräsident Dietmar Woidke und Oberbürgermeister Tobias Schick statt. Im Lausitzpark in Cottbus hat es heute Morgen für mehrere Stunden keinen Strom gegeben. Wie uns die Centermanagerin des Lausitzparks Silke Schulz-Apelt mitgeteilt hat, war beim Anschluss an die Fernwärme das Hauptstromkabel durchtrennt worden. Jetzt wird der Lausitzpark wieder mit Strom versorgt und hat somit geöffnet. Das Cottbuser Jugendprojekt Revier Upgrade 2.0 ist bundesweit mit dem Preis Politische Bildung 2026 ausgezeichnet worden. Jugendliche und junge Menschen haben sich dabei mit der Zukunft der Lausitz und dem Strukturwandel beschäftigt. Im Mittelpunkt haben Themen wie Klimaschutz, Wasser und die Entwicklung der eigenen Stadtteile gestanden. Und unsere gute Nachricht. Das Spremberger Bergschlösschen hat am Freitag seinen 160. Geburtstag gefeiert. Bei einer großen Gala sind viele ehemalige Gäste, Ehrenamtliche und Unterstützer zusammengekommen. Das Haus hat sich seit seiner Eröffnung im Jahre 1866 vom Ausflugslokal zu einem Mehrgenerationenzentrum entwickelt. Heute gibt es dort Angebote für Beratung, Bildung, Kultur und Freizeit. Soweit das neueste Lausitz-News auf Radio Cottbus, immer um 5:30 und rund um die Uhr auf radiocottbus.de.
12: Dankeschön, Tobi.
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12: Nach wie vor beschäftigt uns der Stau auf der A13 in Richtung Dresden zwischen Freiwalde und Lübbenau. Ihr braucht hier ungefähr noch eine Viertelstunde länger. Außerdem ist noch ein Blitzer aufgestellt auf der A13 kurz nach Kittlitz in Richtung Spreewald-Dreieck. Dazu kommt ein Blitzer in Cottbus. Der steht in der Saarbrücker Straße stadteinwärts. Gelasert wird außerdem nach wie vor am Cottbuser Tierpark bei Tempo 30. Das Ganze in beiden Richtungen. Und auch in Kolkwitz steht weiter ein Blitzer in der Leuthener Straße. Dazu kommen die Blitzeranhänger. Einer in Cottbus weiterhin aufgestellt in der Schmelwitzer Straße. Wir haben außerdem noch einen gesehen in Kleingarglow, kurz nach dem Ortseingang in Richtung Treptow. In Skardow steht ein Blitzeranhänger in der Fortuna Straße. Dann haben Micha und Peter noch einen Blitzeranhänger gesehen, der steht in Forst in der Frankfurter Straße in Höhe des Friedhofs. Und auch in Luckau steht noch ein Blitzeranhänger am Anger. Die 0355 483 9495, das ist immer die richtige Nummer. Wenn ihr noch mehr gesehen habt, einfach eine WhatsApp schreiben oder durchklingeln.
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12: Und da hören wir gleich wieder rein in unser Album der Woche hier auf Radio Cottbus. Das kommt in dieser Woche von Pitbull. Pitbull ist ein super bekannter Künstler und er hat nicht nur als Musiker schon ganz, ganz viele Preise abgeräumt. Nee, er hält auch aktuell einen Weltrekord. Welchen das ist, darüber sprechen wir gleich in die halbe Stunde. Geht's jetzt rein mit ganz aktueller Musik von DJ Goja mit Chico. Wir wünschen euch einen schönen Nachmittag.
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0: Klassiker von Razor Light hier auf Radio Cottbus am Dienstagnachmittag.
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0: Pitbull, den kennt man ja vor allem für seine Partyhymnen. Seine Songs, die dürfen in keinem Club und in keiner Disco fehlen. Der Mann, der kann einfach keine schlechten Songs machen, glaube ich. Er ist auch aktuell wieder völlig zu Recht im Hype, vor allem auch für seine Konzerte, denn bei denen ist es mittlerweile eine ganz besondere Tradition geworden, dass alle Fans zu seinen Konzerten mit Glatzenkappen kommen, weil halt Pitbull selbst natürlich eine Glatze hat, das ist halt sein Markenzeichen. Und die Fans, die haben sich gedacht, ja, dann lasst uns das doch einfach mal zu einem Ding machen. Und das ist es auch geworden, denn erst diesen Sommer hat Pitbull beim British Summertime Festival im Londoner Hyde Park einen Guinness-Weltrekord für, Achtung, die größte Ansammlung von Menschen mit Glatzenkappen aufgestellt. Insgesamt haben 22.141 Fans gleichzeitig so eine Glatzenkappe getragen und ich glaube, das ist ein Rekord, den nimmt ihm keiner so schnell weg. Und vor kurzem hat Pitbull jetzt auch wieder neue Musik rausgebracht. Sein neuestes Album, das heißt Pitcoin, und wir hören die ganze Woche rein, jetzt mit Reach for the Stars.

0: Reach for the Stars, das ist einer der Songs auf dem neuen Album von Pitbull. Da hat er sich mit KISS zusammengetan, aber KISS sind nicht die einzigen, die mit Pitbull kollaboriert haben auf dem Album. Da sind noch ganz, ganz viele andere Künstler dabei, Enrique Iglesias, Bon Jovi. Und die ganze Woche hören wir uns einmal durch das neue Album von Pitbull.
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12: Weiterhin sonnig in der Lausitz und die Sonne, die bleibt uns auch weiter erhalten den restlichen Nachmittag über mit ein paar Wolken dazu, aber bleibt trotzdem trocken den ganzen Nachmittag. Dazu 16 Grad aktuell überall bei uns in der Region. In der Nacht wird es dann aber wieder ordentlich frisch. Da gehen wir dann insgesamt runter auf 0 Grad. Dafür kommt morgen dann aber wieder die Sonne ordentlich raus. Auch da dann kein Regen eingeplant. Auch da Höchstwerte von 16 Grad.
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13: Mit Tobi Muschter, guten Tag. Die Brandenburger Landesregierung war heute in Cottbus unterwegs und hat sich dort mit der Stadtspitze getroffen. Themen waren unter anderem die Medizinuni und der Ausbau der Bahnstrecke nach Lübbenau. Mehrere Minister haben dort außerdem verschiedene Einrichtungen in der Stadt besucht. Am Abend gibt es dann noch einen Bürgerdialog mit Ministerpräsident Dietmar Woidke und Oberbürgermeister Tobias Schick im alten Stadthaus.
12: Dankeschön, Tobi. Mehr News für euch aus der Lausitz gleich wieder um 16:30. Jetzt alles Wichtige für Deutschland und die Welt.
14: Ich bin Tine Klimach. Bundespräsident Frank-Walter Steinmeier will am Nachmittag den SPD-Politiker Alexander Schweizer zum neuen Arbeitsminister ernennen. Bundeskanzler Merz erwartet vom neuen Mann Tempo bei den geplanten Reformen. Schweizer selbst bedankte sich am Nachmittag für das Vertrauen.
15: Ich empfinde in einem gewissen Strudel der Gefühle seit einigen Stunden doch sehr viel Motivation, Entschlossenheit, Und ich empfinde es auch als große Ehre, dass ich hier stehen darf.
14: Später soll Alexander Schweizer als neuer Arbeitsminister im Bundestag vereidigt werden. Das Leben in Deutschland hat sich im September so stark verteuert wie fast seit 3 Jahren nicht. Getrieben von hohen Energiepreisen hat die Inflation die Marke von 3% überschritten. Waren und Dienstleistungen kosteten 3,3% mehr als ein Jahr zuvor. Das Statistische Bundesamt bestätigte damit vorläufige Zahlen.
16: Ganz besonders zeigten sich die gestiegenen Preise den Experten nach an den Tankstellen und beim Heizöl. Sprit verteuerte sich in einem Jahr um fast 40%, leichtes Heizöl sogar um knapp 75%. Im Oktober wurde dann der Tankrabatt eingeführt, das dürfte die Inflation bis Jahresende etwas dämpfen. Bei Nahrungsmitteln stiegen die Preise im September dagegen kaum, nur um 0,4%. Eier oder frisches Gemüse wurden zwar teurer, Butter, Obst und Öle wurden dafür günstiger. Ursula Winkler, Nachrichtenredaktion.
14: Das Bundeswirtschaftsministerium plant eine nationale Gasreserve zur Krisenvorsorge. Der Umfang soll 24 Milliarden Kilowattstunden betragen, etwa 10% der deutschen Speicherkapazität. Finanziert wird es über eine Umlage für Gaskunden. Die Kosten zwischen 3,70 Euro und 7,20 Euro pro Jahr. Der Aufbau soll nach der entsprechenden Gesetzesänderung im Jahr 2027 beginnen. Ein möglicherweise defektes Funkgerät in einem Flugzeug von Korfu auf dem Weg nach Nürnberg hat den Notfallcode für eine Entführung gesendet und damit einen Großeinsatz von Rettungskräften ausgelöst. Eurofighter stiegen heute auf und begleiteten den Flieger. Der Airport Nürnberg wurde gegen Mittag gesperrt. Knapp eine Stunde nach der sicheren Landung kam die Entwarnung. Die Ermittlungen zur Ursache für den Alarm laufen noch.
12: Tine Klimach in der Newsredaktion. Dankeschön.
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12: Weiterhin Stau auf der A13 in Richtung Dresden zwischen Freiwalde und Lübbenau. Ihr braucht hier ungefähr noch eine Viertelstunde länger. Dazu kommen Blitzer. Einmal auf der A13 aufgestellt, kurz nach Kittlitz in Richtung Spreewald-Dreieck. In Cottbus steht außerdem weiterhin Blitzer in der Saarbrücker Straße stadteinwärts. Außerdem ist uns ein Blitzer gemeldet im Kiekebuscher Weg. Das Ganze hier noch bei Tempo 50. Und in Kolkwitz steht auch noch ein Blitzer in der Leutener Straße in Richtung Koschendorfer Straße. Hat uns Ines auch noch mal bestätigt. Danke dir. Blitzeranhänger sind auch weiterhin geparkt. In Cottbus in der Schmelwitzer Straße stadteinwärts. Dann haben wir noch einen gesehen in Kleingaglow, kurz nach dem Ortseingang Richtung Treppgau. In Skardow steht ein Blitzeranhänger in der Fortuna Straße. Dann in Forst in der Frankfurter Straße in Höhe Friedhof. Und wir haben auch noch einen Blitzeranhänger stehen in Luckau am Anger. Aber vielleicht habt ihr ja noch mehr entdeckt auf eurem Weg nach Hause. Dann gebt uns wie immer gerne durch eure Staus, eure Verkehrsbehinderungen, eure Blitzer ganz einfach an die 0355 4839 495. Gute Fahrt euch.
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12: Ja, so langsam geht's in Richtung Feierabend und den Tag, den kann man jetzt zum Beispiel ganz gut ausklingen lassen mit so einer entspannten Runde Billard oder beim Bowling. Geht hier gleich wieder auch raus ein Gutschein für die Freizeitoase am Amtsteich, denn wir spielen mit euch wieder eine Runde Schätze die Lausitz. Ihr schätzt mit auf WhatsApp. Also jetzt schon mal die Nummer einspeichern, 0355 4839 495 für den Gewinner. Gibt's dann am Ende den Gutschein. Wir spielen mit euch eine neue Runde nach genau 2 jetzt.
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0: 10 Minuten nach 4 hier auf Radio Cottbus am Dienstag und das heißt Handys raus, denn wir spielen wieder eine Runde mit euch.
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0: Einen 10-Euro-Gutschein für die Freizeitoase am Amtsteich hier in Cottbus, der könnte noch euch gehören heute, wenn ihr die Schätzfrage richtig beantwortet, die ich euch gleich stelle. Ihr bekommt gleich diese Schätzfrage von mir gestellt, dann habt ihr eine Minute Zeit mitzuschätzen, was die richtige Antwort ist. Das macht ihr einfach über WhatsApp, über die 0355 483 9495. Gebt da eure Schätzung rein. Eine Minute Zeit gibt es dafür, wenn diese Minute um ist, dann lösen wir auf und derjenige, der natürlich am dichtesten dann an der richtigen Antwort dran ist, der gewinnt den Gutschein. So läuft das ganze Prinzip ab. Und ich würde sagen, ich stelle einfach mal die Frage. Da gehen wir einmal rüber nach Fettschau heute, denn ich will jetzt von euch wissen, wie viele Fenster hat das Schloss Fettschau? Das Schloss Fettschau. Wie viele Fenster hat das? Eure Minute läuft und die ersten Schätzungen, die sehe ich ja auch direkt. 126, die erste Schätzung mit dabei. Lisa kommt rein mit 66. 35 sagt Sandra. Also, ja, da ist schon der ein oder andere ein bisschen näher dran, aber ihr könnt euch noch ein bisschen höher wagen. René kommt jetzt rein mit 99. 52, die Schätzung von Heiko mit dabei. Aber es ist gar nicht so einfach. Lisa korrigiert nochmal auf 155. Denkt dran, wenn ihr euch nochmal korrigiert, wenn ihr nochmal eine zweite oder dritte Schätzung reingebt, dann gilt immer die letzte Schätzung. Also eure letzte Antwort zählt, auch wenn vielleicht eure erste Antwort näher dran gewesen wäre. Simona sagt 205, Mike sagt 130, 117. Die Schätzung von Verena jetzt mit dabei. 57 sagt Mike. Sandra nochmal korrigiert auf 145. Die letzten 10 Sekunden, die laufen. Ja, ganz schön unterschiedliche Ergebnisse, die ihr euch hier überlegt, aber der ein oder andere, der ist auf jeden Fall schon nah dran. Simona jetzt nochmal mit 172, das nehme ich noch mit rein. Wir warten auf jeden Fall noch ein paar Sekunden, vielleicht auch für die Leute, die uns im Stream hören. Denkt dran, wenn ihr korrigiert, dann zählt eure letzte Schätzung. Und ich würde sagen, so langsam aber sicher mache ich den Topf jetzt auch zu und ich würde sagen, wir hören einmal rein in die Auflösung. Wie viele Fenster hat denn das Schloss Fettschau?
3: Mein Name ist Steffen Rümmelt, ich bin bei der Stadt Fettschau für die Öffentlichkeitsarbeit zuständig. Das Stadtschloss hat mit allen Keller- und Dachfenstern 118 Fenster.
0: 118 ist die richtige Antwort und wir hatten niemanden, der eine Punktlandung getroffen hat, aber eine Person, die war super, super nah dran. Verena hat gesagt 117, das ist ein Fensterunterschied. Verena, das hast du ganz, ganz toll gemacht, das ist perfekt. Du bist damit am nächsten dran an der richtigen Antwort und ich würde sagen, damit geht der Gutschein für die Freizeitoase an dich, aber an alle anderen, bei denen es jetzt nicht geklappt hat, gar kein Thema. Wir spielen nochmal eine Runde. In knapp einer Stunde um 17.10 Uhr geht's nochmal in eine neue Runde. 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

0: Oh, richtig gute Laune Nummer von One Republic hier gehört auf Radio Cottbus. 4:50 jetzt.
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0: Wenn ihr Bock habt auf Action heute Abend, dann Kabel 1 einschalten. Da läuft Terminator, die Erlösung. Christian Bale hier in der Hauptrolle als John Connor und er muss natürlich die Menschheit retten vor den Maschinen, die praktisch die Welt regieren. Und das Schicksal von John Connor, das ändert sich, als er den mysteriösen Marcus trifft. Ihr könnt es euch angucken. Heute bei Terminator, die Erlösung um 20.15 Uhr auf Kabel 1. Und dann haben wir natürlich noch einen Streaming-Tipp für euch. Da gibt es gerade einen Film, der mittlerweile schon in 68 Ländern auf Platz 1 der Netflix-Charts ist, auch bei uns in Deutschland. In An a Bomber geht es um den realen Terroristen Ted Kaczynski, der in den 70ern und 90er Jahren in den USA Brief- und Paketbomben verschickt hat. Wie das FBI ihn geschnappt hat und was ihn überhaupt dazu gebracht hat, Bomben zu verschicken, das seht ihr jetzt in An a Bomber auf Netflix.
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8: Noch die letzten Sonnenstrahlen jetzt zum Dienstagnachmittag über der Lausitz. Bleibt auch weiterhin trocken den ganzen restlichen Nachmittag und Abend über. Temperaturen gehen so langsam, aber sicher jetzt so ein bisschen runter. Wir sind noch bei 16 Grad in Spremberg, 15 Grad in Peitz, 15 Grad auch in Cottbus. Geht in der Nacht dann insgesamt runter auf bis zu 0 Grad.
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8: Die Brandenburger Landesregierung war heute in Cottbus unterwegs und hat sich dort mit der Stadtspitze getroffen. Tobi Muschter, worum ging's?
9: Themen waren unter anderem die Medizinuni und der Ausbau der Bahnstrecke nach Lübbenau. Mehrere Minister haben dort außerdem verschiedene Einrichtungen in der Stadt besucht. Am Abend gibt es dann noch einen Bürgerdialog mit Ministerpräsident Dietmar Woidke und Oberbürgermeister Tobias Schick im alten Stadthaus. Im Lausitzpark in Cottbus hat es heute Morgen für mehrere Stunden kein Strom gegeben. Wie uns die Centermanagerin des Lausitzparks Silke Schulz-Apelt mitgeteilt hat, war beim Anschluss an die Fernwärme das Hauptstromkabel durchtrennt worden. Jetzt wird der Lausitzpark wieder mit Strom versorgt und hat somit geöffnet. Das Cottbuser Jugendprojekt Revier Upgrade 2.0 ist bundesweit mit dem Preis Politische Bildung 2026 ausgezeichnet worden. Jugendliche und junge Menschen haben sich dabei mit der Zukunft der Lausitz und dem Strukturwandel beschäftigt. Im Mittelpunkt haben Themen wie Klimaschutz, Wasser und die Entwicklung der eigenen Stadtteile gestanden. Und unsere gute Nachricht. Das Spremberger Bergschlösschen hat am Freitag seinen 160. Geburtstag gefeiert. Bei einer großen Gala sind viele ehemalige Gäste, Ehrenamtliche und Unterstützer zusammengekommen. Das Haus hat sich seit seiner Eröffnung im Jahre 1866 vom Ausflugslokal zu einem Mehrgenerationenzentrum entwickelt. Heute gibt es dort Angebote für Beratung, Bildung, Kultur und Freizeit. Soweit das neueste Lausitz-News auf Radio Cottbus, immer um halb und rund um die Uhr auf radiocottbus.de.
8: Dankeschön, Tobi.
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8: Da hat es einen Unfall gegeben in Cottbus an der Lagune in Richtung TKC. Es staut sich hier beidseitig, also plant hier auf jeden Fall nochmal mehr Zeit ein und gebt uns natürlich gerne Update, wie da aktuell die Situation ist. Dazu kommt auf jeden Fall aber auch nochmal ein Stau auf der A13 Richtung Dresden. Hier zwischen Freiwalde und Lübbenau nach wie vor eine Viertelstunde, die ihr mehr einplanen müsst. Blitzer sind auch noch aufgestellt, weiterhin in Cottbus in der Saarbrücker Straße stadteinwärts. Dann haben wir noch einen gesehen im Kiekebuscher Weg bei Tempo 50 und auch in Kolkwitz steht noch ein Blitzer in der Leutener Straße Richtung Koschendorfer Straße. Blitzeranhänger stehen weiter in Cottbus in der Schmelwitzer Straße, dann in Kleingarglow in Richtung Drebgau kurz nach dem Ortseingang, in Skardow in der Fortuna Straße weiterhin der Blitzeranhänger geparkt, genauso wie in Forst in der Frankfurter Straße und auch in Luckau am Anger. Aber wenn ihr noch mehr entdeckt habt, dann gebt es uns wie immer gerne durch. 0355 4839 495 ist dafür immer die richtige Nummer und wir wünschen euch natürlich eine gute Fahrt.
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8: In den Feierabend geht's natürlich am besten mit der besten Musik und davon haben wir zum Glück jede Menge. Gareth Gates gibt's gleich mit Anyone of Us und was Aktuelles für den Start in die halbe Stunde kommt von Alle Farben und May Stevens. Wir wünschen euch einen schönen Dienstag.
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0: Die besten Klassiker, so klingen sie hier bei uns auf Radio Cottbus. 16:50 haben wir es jetzt.
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1: Kommt gut rein in den Feierabend hier mit der besten Musik auf Radio Cottbus. Das ist was ganz Aktuelles von Fastboy.

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11: Richtig schön, wie die Sonne da gerade so durch die Bäume durchscheint. Und es bleibt auch so schön den Rest des Nachmittags, den Rest des Abends jetzt am Dienstag. Wir bekommen ganz, ganz viel Sonne noch ab die letzten paar Stündchen jetzt. Dazu zwar auch die ein oder andere Wolke noch gesehen, aber bleibt trotzdem trocken, das Ganze aktuell bei Temperaturen von 15 Grad.
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12: Mit Tobi Muschter, guten Tag. Die Brandenburger Landesregierung war heute in Cottbus unterwegs und hat sich dort mit der Stadtspitze getroffen. Themen waren unter anderem die Medizinuni und der Ausbau der Bahnstrecke nach Lübbenau. Mehrere Minister haben dort außerdem verschiedene Einrichtungen in der Stadt besucht. Am Abend gibt es dann noch einen Bürgerdialog mit Ministerpräsident Dietmar Woidke und Oberbürgermeister Tobias Schick im alten Stadthaus.
11: Dankeschön, Tobi. Mehr News aus der Lausitz für euch gleich wieder in einer halben Stunde. Jetzt das Neueste aus Deutschland und der Welt.
13: Ich bin Tine Klimach. Bundespräsident Frank-Walter Steinmeier will am Nachmittag den SPD-Politiker Alexander Schweizer zum neuen Arbeitsminister ernennen. Bundeskanzler Merz erwartet vom neuen Mann Tempo bei den geplanten Reformen. Schweizer selbst bedankte sich am Nachmittag für das Vertrauen.
14: Der neue Arbeitsminister spricht von einem Strudel der Gefühle und einer großen Ehre. Er wolle die geplanten Reformen zügig und gründlich auf den Weg bringen, aber erst nachdem sich die Koalition in allen Punkten einig geworden ist. Und genau das ist der Knackpunkt. Die abschlagsfreie Frührente ist noch umstritten. Die Union will sie wieder abschaffen, die SPD pocht darauf. Kanzler Merz erwartet, dass die Regierung noch in diesem Jahr einen Gesetzesentwurf abnickt, dann habe Schweizer seinen Job gemacht. Solch ein Entwurf hätte schon längst vorliegen müssen, kritisiert Merz. Thomas Bremser, Nachrichtenredaktion.
13: Berlins linke Co-Fraktionsvorsitzende Elif Eralp hat Kanzler Friedrich Merz Warnung vor einer Koalition in Berlin scharf zurückgewiesen. Das halte sie für nicht akzeptabel, sagte Eralp. Merz dürfe sich nicht in die Berliner Regierungsbildung einmischen. Die Sondierungen mit Grünen und SPD liefen gut. Viele Gemeinsamkeiten seien festgestellt worden. Merz hatte eine Koalition mit der Linken als Belastung für die Bundesregierung bezeichnet. Papst Leo ist für seine geplante OP in einem römischen Krankenhaus angekommen. Mit Polizeieskorte rollte er auf das Klinikgelände. Bei dem 71-Jährigen soll noch heute Nachmittag ein Knoten in der Lunge entfernt werden.
9: Patienten hängen in den Klinikfenstern und winken. Unten applaudieren die Leute, als Leo hier die Klinik betritt. Die quälende Ungewissheit, die er sicherlich spürt, war ihm nicht anzumerken. Erst nach dem Eingriff wird er wohl wissen, ob der Knoten harmlos oder bösartig ist. Bei einer Routinekontrolle hatten Ärzte den Knoten entdeckt und ihn zur OP geraten. Und nun hoffen viele weltweit, auch Nichtgläubige, dass alles gut über die Bühne geht. Claudia Wächter.
13: Die Beschäftigten der insolventen Warenhauskette Galeria erhalten Insolvenzgeld von der Bundesagentur für Arbeit. Es soll über eine Bank vorfinanziert werden, damit es schnell zur Auszahlung kommen und die Beschäftigten erreichen kann. Damit ist eine Voraussetzung erfüllt, um den Geschäftsbetrieb zunächst fortzuführen.
11: Dankeschön, Tine Klimach.
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11: Nach wie vor kann es zu Einschränkungen kommen. Rund um die Lagune hier hat es einen Unfall gegeben. Heute Nachmittag in Richtung TKC kann sich hier weiterhin stauen. Bitte plant euch hier noch ein bisschen mehr Zeit ein. Außerdem braucht ihr noch mal ungefähr 20 Minuten länger auf der A13 in Richtung Dresden. Auch nach wie vor Stau zwischen Freiwalde und Duben. Dazu kommen Blitzer. In Cottbus einer aufgestellt in der Saarbrücker Straße stadteinwärts. Und wir haben auch noch einen Blitzer gesehen in Kolkwitz in der Leutner Straße Richtung Koschendorfer Straße. Blitzeranhänger auch weiterhin noch einige aufgestellt, einmal in Cottbus in der Schmelwitzer Straße, dann in Klein-Gaglow, kurz nach dem Ortseingang Richtung Drebgau. In Skardo steht weiterhin der Blitzeranhänger in der Fortuna-Straße. Achtung hier, Schrittgeschwindigkeit, das Ganze ist eine Spielstraße. In Forst ist ein Blitzeranhänger dazugekommen. In der Frankfurter Straße in Höhe des Friedhofs und auch in Luckau steht noch einer am Anger. Aber wenn ihr noch mehr entdeckt habt, dann gebt uns das natürlich wie immer gerne durch. Nur so können wir die anderen vorwarnen. Die Nummer dafür ist die 0355 4839 495. Habt eine gute Fahrt.
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11: Und gleich gibt's wieder für einen von euch einen Gutschein für die Freizeitoase am Amtsteil hier in Cottbus, denn wir spielen wieder eine neue Runde Schätze die Lausitz. Ihr speichert euch dafür jetzt am besten schon mal die 0355 4839 495 ein, denn ihr könnt gleich wieder einfach mitraten auf WhatsApp. Wir spielen eine neue Runde Schätze die Lausitz gleich in 5 Minuten.
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0: 10 Minuten nach 5 hier auf Radio Cottbus und ich weiß nicht, ob ihr das hier hören könnt. Das ist ein Gutschein für die Freizeitoase am Amtsteich und der geht jetzt wieder raus an einen von euch.
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0: Ihr speichert euch jetzt schon mal die Nummer 0355 483 9495 in euer Handy ein, denn ihr könnt gleich wieder mitraten auf WhatsApp. Ich stelle euch eine Schätzfrage rund um unsere schöne Lausitz. Ihr ratet ganz, ganz fleißig mit auf WhatsApp, gebt mir da eure Schätzungen rein. Dafür habt ihr insgesamt eine Minute Zeit, nachdem diese Minute abgelaufen ist. Lösen wir die richtige Antwort natürlich auf und wer von euch dann am nächsten dran liegt an der richtigen Antwort oder vielleicht sogar eine genaue Punktlandung hat, der gewinnt den Gutschein. 10 Euro für die Freizeitoase am Amtsteich hier in Cottbus. Und jetzt mache ich es mal ein bisschen anders. Ich gebe euch zum Anfang eine Zahl und zwar 10.540 Besucher. Die haben letztes Jahr das Cottbuser Stadtmuseum besucht. Und jetzt will ich von euch wissen, jetzt als Schätzefrage, wie viele von diesen 10.540 Besuchern waren denn mit ihrer Schulklasse zu Besuch? Also ein bisschen um die Ecke denken. Wir wissen, 10.540 Leute waren insgesamt im Stadtmuseum in Cottbus letztes Jahr. Aber wie viele davon waren Schüler, die mit ihrer Schulklasse gemeinsam zu Besuch waren? Das heißt nicht jetzt irgendwie, da waren 20 Schulklassen und ne, sondern wie viele davon waren wirklich Schüler? 6.000, sagte Anni. 3.500 von Jan Christoph die Schätzung. 9.345, sagt Sandra. Wir haben Heiko mit dabei mit 6.455, 3.500 sehe ich hier noch eine Schätzung, 550. Ja, da geht ihr, ein paar von euch gehen in die richtige Richtung, aber noch niemand, der eine richtige Punktlandung hatte. Wir haben aber auf jeden Fall jemanden, der schon relativ nah dran ist. Ich würde sagen 550, sogar noch ein bisschen wenig, da könnt ihr noch ein bisschen hochgehen. 5.555, jetzt Carola mit ihrer Schätzung mit dabei. Da habt ihr auf jeden Fall schon so ein bisschen den richtigen Riecher. Wir haben Marco noch mit dabei mit 7.800. Und da ist die Minute auch schon wieder um. So schnell geht's. Es ist natürlich nur die Frage, wer lag da am nächsten dran? Ich würde sagen, wir hören direkt rein in die richtige Antwort. Und die kommt von Tobi aus unserer Radio Cottbus Redaktion.
3: Von den 10.540 Besuchern, die im Jahr 2025 das Cottbuser Stadtmuseum besucht haben, waren 3.217 mit ihrer Schulklasse unterwegs.
0: Die richtige Antwort, also 3.217. So, und da haben wir jetzt zwei von euch, die exakt das gleiche geraten haben, nämlich Yannick und Jan Christoph. Ihr habt beide gesagt 3.500. Seid damit beide also exakt gleich weit von der richtigen Antwort entfernt und auch mit am nächsten dran. Aber der Gutschein kann nur an einen rausgehen und der erste, der 3.500 geschrieben hat, das war Jan Christoph in dem Fall. Nee, wobei ich gucke nochmal, doch, das war Jan Christoph. Dementsprechend geht der Gutschein von der Freizeitoase an Jan Christoph und ich würde sagen, für alle anderen, bei denen es nicht geklappt hat, alles gut. Wir spielen jeden Dienstag eine Runde Schätze die Lausitz bei unseren Wachermachern und auch immer im Feierabend jeden Dienstag hier auf Radio Cottbus. Danke euch fürs Mitspielen.

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6: Die Sonne, die geht so langsam, aber sicher unter in der Lausitz, versteckt sich jetzt noch so ein bisschen hinter den Wolken. Es bleibt aber jetzt trotzdem auch zum Abend hin trocken bei uns in der Lausitz. Aktuell bei Temperaturen von 14 Grad in Jenschwalde, in Briesen und auch 14 Grad aktuell in Cottbus. Nachts geht es dann wieder insgesamt runter auf 0 Grad.
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6: Die Brandenburger Landesregierung war heute in Cottbus unterwegs und hat sich mit der Stadtspitze getroffen. Tobi Muschter, worum ging's?
7: Themen waren unter anderem die Medizinuni und der Ausbau der Bahnstrecke nach Lübbenau. Mehrere Minister haben dort außerdem verschiedene Einrichtungen in der Stadt besucht. Am Abend gibt es dann noch einen Bürgerdialog mit Ministerpräsident Dietmar Woidke und Oberbürgermeister Tobias Schick im alten Stadthaus. Im Lausitzpark in Cottbus hat es heute Morgen für mehrere Stunden keinen Strom gegeben. Wie uns die Centermanagerin des Lausitzparks Silke Schulz-Apelt mitgeteilt hat, war beim Anschluss an die Fernwärme das Hauptstromkabel durchtrennt worden. Jetzt wird der Lausitzpark wieder mit Strom versorgt und hat somit geöffnet. Das Cottbuser Jugendprojekt Revier Upgrade 2.0 ist bundesweit mit dem Preis Politische Bildung 2026 ausgezeichnet worden. Jugendliche und junge Menschen haben sich dabei mit der Zukunft der Lausitz und dem Strukturwandel beschäftigt. Im Mittelpunkt haben Themen wie Klimaschutz, Wasser und die Entwicklung der eigenen Stadtteile gestanden. Und unsere gute Nachricht. Das Spremberger Bergschlösschen hat am Freitag seinen 160. Geburtstag gefeiert. Bei einer großen Gala sind viele ehemalige Gäste, Ehrenamtliche und Unterstützer zusammengekommen. Das Haus hat sich seit seiner Eröffnung im Jahre 1866 vom Ausflugslokal zu einem Mehrgenerationenzentrum entwickelt. Heute gibt es dort Angebote für Beratung, Bildung, Kultur und Freizeit. Soweit das neueste Lausitz-News auf Radio Cottbus, immer um 5:30 und rund um die Uhr auf radiocottbus.de.
6: Dankeschön, Tobi.
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6: Der Stau auf der A13, der löst sich so langsam aber sicher auf. Ihr braucht noch so ungefähr 7 Minütchen länger in Richtung Dresden zwischen Freiwalde und Duben. Dazu noch die Blitzer-Anhänger weiterhin aufgestellt bei uns in der Lausitz. In Cottbus in der Schmelwitzer Straße steht weiterhin der Anhänger bei Tempo 30. Dann haben wir noch einen gesehen in Klein-Gaglow, kurz nach dem Ortseingang in Richtung Drebkau. In Skardow steht weiter der Anhänger in der Fortuna Straße. Dazu gekommen ist einer in Forst in der Frankfurter Straße in Höhe Friedhof und auch in Luckau steht ein Blitzeranhänger am Anger. Aber wenn ihr noch was entdeckt habt, 0355 4839 945 gibt's uns ganz einfach durch per Telefon oder WhatsApp.
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6: Mit der besten Musik rein in euren wohlverdienten Dienstagabend, in euren Feierabend. Und da haben wir gleich eine Nummer von Gwen Stefani mit dabei. Freue ich mich schon drauf. The Sweet Escape. Und Michael Schulte, der hat wieder was Neues mit seinem Cover You. Wir wünschen euch einen schönen Dienstag und natürlich einen schönen Feierabend.
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0: richtig gute Laune. Gwen Stefani mit ihrer Sweet Escape gehört am Dienstag hier auf Radio Cottbus. Ganz genau 6:10.
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0: Wenn ihr Fleischliebhaber seid, dann wisst ihr, wenn man wirklich so einen guten Schinken oder leckere Würstchen haben will, dann kommt es natürlich auf eine gute Qualität an. Da geht man halt wirklich natürlich gern zum Fleischer, kauft da was Frisches. 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
1: Aus Deutschland, Milky Chance mit ihrem Stolen Dance. Ihr hört die beste Musik hier auf Radio Cottbus um kurz nach 5:45.
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6: Die Sonne geht unter über der Lausitz und die Temperaturen gehen damit auch so ein bisschen immer weiter ein Stück runter. Wir sind mittlerweile bei 13 Grad in Karlau, in Welzow und auch in Cottbus. In der Nacht kühlt sich dann insgesamt ab auf 0 Grad und dazu jetzt auch zum Abend hin noch relativ viele Wolken am Himmel, aber trotzdem bleibt es trocken, sowie auch morgen. Auch morgen dann kein Regen eingeplant für uns und da gehen wir dann auch wieder hoch auf Maxi-Werte von 16 Grad.
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7: Mit Tobi Muschter, guten Tag. Die Brandenburger Landesregierung war heute in Cottbus unterwegs und hat sich dort mit der Stadtspitze getroffen. Themen waren unter anderem die Medizinuni und der Ausbau der Bahnstrecke nach Lübbenau. Mehrere Minister haben dort außerdem verschiedene Einrichtungen in der Stadt besucht. Am Abend gibt es dann noch einen Bürgerdialog mit Ministerpräsident Dietmar Woidke und Oberbürgermeister Tobias Schick im alten Stadthaus.
6: Dankeschön, Tobi. Mehr News für euch aus der Lausitz gleich wieder in einer halben Stunde. Jetzt das Wichtigste für Deutschland und die Welt.
8: Ich bin Tine Klimach. Nach dem Rückzug von Bärbel Bas hat die Bundesregierung schnell einen neuen Arbeitsminister gefunden. Alexander Schweizer wird noch heute vereidigt. Doch wer Bas an der SPD-Spitze folgt, ist noch unklar. Im Dezember soll die Partei eine neue Führung wählen. Verteidigungsminister Boris Pistorius hat eine Kandidatur heute ausgeschlossen.
9: Ich werde als Parteivorsitzender definitiv nicht antreten, weil ich mit meiner Aufgabe, die Sicherheit dieses Landes zu garantieren, wirklich ausgelastet bin, um das ein für alle Mal klar zu sagen.
8: Die SPD-Führung will bei einem Parteitag um den Jahreswechsel herum die gesamte SPD-Führungsriege neu wählen lassen. Nach einem Brandanschlag auf eine Starlink-Bodenstation in Polen hat die Polizei 2 türkische Staatsbürger bei Stuttgart festgenommen. Die Verdächtigen sollen einen Brandbeschleuniger auf einen Schaltschrank der Anlage geschossen haben. Das Starlink-Satellitennetz ist ein strategisch wichtiger Bestandteil der ukrainischen Verteidigung im Krieg gegen Russland. Die polnische Regierung vermutet russische Geheimdienste dahinter. Jetzt entscheiden die deutschen Justizbehörden über die Auslieferung der beiden Verdächtigen nach Polen. Entführungsalarm am Nürnberger Flughafen. Ein Flugzeug aus Korfu hat heute einen Notfallcode für eine mögliche Entführung gesendet. Daraufhin stiegen Eurofighter der Bundeswehr auf. Inzwischen ist klar, für die Passagiere bestand keine Gefahr.
10: Ein Großeinsatz von Polizei, Feuerwehr und Spezialkräften am Nürnberger Flughafen. Aus dem Cockpit einer Boeing 737 war ein Notfallcode gesendet worden, ein internationales Signal für eine Flugzeugentführung. 2 Eurofighter aus Neuburg an der Donau begleiteten die Maschine bis zur Landung. Der Flughafen wurde vorsorglich gesperrt. Nach knapp einer Stunde dann die Entwarnung, allen Passagieren und der Besatzung geht es gut. Nach ersten Erkenntnissen könnte ein defektes Funkgerät den falschen Alarm ausgelöst haben. Fabian Schaffer, Nachrichtenredaktion.
8: US-Botschafterin Kimberly Guilfoyle muss ihren Posten in Griechenland räumen. Das Weiße Haus hat sie zum Rücktritt aufgefordert. Zuvor hatte das Wall Street Journal Nachrichten veröffentlicht, die belegen sollen, dass sie einen Trump-Spender um eine Überweisung von $100,000 gebeten habe, um Schulden zu begleichen. Im Gegenzug soll sie ihm Zugang zur Regierung angeboten haben.
6: Tine Klimach in der Newsredaktion. Dankeschön.
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6: Noch 5 Minuten länger braucht ihr aktuell auf der A13 Richtung Dresden. Da nach wie vor Stau ein bisschen zwischen Freiwalde und Duben. Löst sich jetzt aber immer weiter auf. Dazu kommen Blitzeranhänger aktuell in Cottbus, einer aufgestellt in der Schmelwitzer Straße statt einwärts. Dann haben wir noch einen gesehen in Klein-Gaglow, kurz nach dem Ortseingang Richtung Treppkau. In Skardow steht ein Blitzeranhänger in der Fortuna-Straße. Achtung, das Ganze ist eine Spielstraße, also hier Schrittgeschwindigkeit. In Forst noch ein Blitzeranhänger aufgestellt in der Frankfurter Straße in Höhe Friedhof. Das haben uns Micha und Peter durchgegeben. Und auch in Luckau steht noch ein Blitzeranhänger am Anger. Aber wenn ihr noch mehr entdeckt habt, dann macht zum Beispiel wie Micha und Peter. Schreibt uns einfach eine WhatsApp an die 0355 4839495 oder ruft uns an. Wir geben es weiter und wünschen euch natürlich wie immer eine gute Fahrt.
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6: Schauen wir gleich wieder auf alle News aus der Lausitzer Sportwelt. Und da gab es jetzt Spendengelder für einen Verein hier aus der Lausitz, für einen super süßen kleinen Sportverein. Welcher das ist und um was für Geld ging, darüber sprechen wir gleich nach Rock von Bon Jovi mit ihrem Always. Und Tiffany Harris macht den Start in die Stunde mit Find Me. Schönen Dienstagabend euch.
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0: Von Bon Jovi, ihr Always, ihr hört Radio Cottbus am Dienstagabend, 6:10.
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0: Gute Nachrichten gibt's da für den SV Leuthen Klein-Osnich. Der bekommt jetzt Geld vom Land Brandenburg. Rund 8.200 Euro aus Lottomitteln. Damit soll der Sportplatz jetzt wieder auf Vordermann gebracht werden. Vor allem die Rasenflächen, die haben durch den Regen in letzter Zeit ziemlich gelitten. Der Rasen, der soll jetzt erneuert werden. Rund 200 Mitglieder hat der SV Leuthen Klein-Osnich. Neben Fußball gibt's da aber auch Volleyball, Tischtennis oder Billard. Insgesamt kostet die Sanierung etwas mehr als 10.000 Euro. Den größten Teil davon übernimmt jetzt eben das Land Brandenburg. Den Förderbescheid, den hat Brandenburgs Sportminister Gordon Hoffmann heute sogar persönlich übergeben auf dem Sportplatz in Leuthen.
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6: Wird nochmal ordentlich frisch heute Nacht, da gehen wir insgesamt runter auf 0 Grad und auch jetzt zum Abend bleiben uns dann auf jeden Fall die Wolken erhalten über der Lausitz, aber trotzdem kein Regen eingeplant, nicht mehr heute und auch nicht morgen. Morgen kommt dann auch die Sonne wieder mit ein paar Wolken im Mix, aber auch da dann kein Regen bei maximal 16 Grad.
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6: Die Brandenburger Landesregierung war heute in Cottbus unterwegs und hat sich dort mit der Stadtspitze getroffen. Tobi Muschter, worum ging's?
7: Themen waren unter anderem die Medizinuni und der Ausbau der Bahnstrecke nach Lübbenau. Mehrere Minister haben dort außerdem verschiedene Einrichtungen in der Stadt besucht. Am Abend gibt es dann noch einen Bürgerdialog mit Ministerpräsident Dietmar Woidke und Oberbürgermeister Tobias Schick im alten Stadthaus. Im Lausitzpark in Cottbus hat es heute Morgen für mehrere Stunden keinen Strom gegeben. Wie uns die Centermanagerin des Lausitzparks Silke Schulz-Apelt mitgeteilt hat, war beim Anschluss an die Fernwärme das Hauptstromkabel durchtrennt worden. Jetzt wird der Lausitzpark wieder mit Strom versorgt und hat somit geöffnet. Das Cottbuser Jugendprojekt Revier Upgrade 2.0 ist bundesweit mit dem Preis Politische Bildung 2026 ausgezeichnet worden. Jugendliche und junge Menschen haben sich dabei mit der Zukunft der Lausitz und dem Strukturwandel beschäftigt. Im Mittelpunkt haben Themen wie Klimaschutz, Wasser und die Entwicklung der eigenen Stadtteile gestanden. Und unsere gute Nachricht. Das Spremberger Bergschlösschen hat am Freitag seinen 160. Geburtstag gefeiert. Bei einer großen Gala sind viele ehemalige Gäste, Ehrenamtliche und Unterstützer zusammengekommen. Das Haus hat sich seit seiner Eröffnung im Jahre 1866 vom Ausflugslokal zu einem Mehrgenerationenzentrum entwickelt. Heute gibt es dort Angebote für Beratung, Bildung, Kultur und Freizeit. Soweit das neueste Lausitz-News auf Radio Cottbus, immer um 6:30 und rund um die Uhr auf radiocottbus.de.
6: Dankeschön, Tobi.
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6: Da haben wir noch ein paar Blitzer-Anhänger gesehen in der Lausitz jetzt zum Dienstagabend. In Cottbus steht nach wie vor einer in der Schmelwitzer Straße. Wir haben außerdem einen in Kleingaglow kurz nach dem Ortseingang Richtung Drebgau. In Skardu steht ein Blitzer-Anhänger in der Fortuna-Straße. Weitere Blitzer-Anhänger sind aufgestellt in Forst, in der Frankfurter Straße in Höhe des Friedhofs und auch in Luckau ist uns noch ein Blitzer-Anhänger gemeldet am Anger. Aber wenn ihr noch was entdeckt habt, Staus, Verkehrsbehinderung oder Blitzer, dann gebt sie natürlich wie immer gerne durch unter der 0355 4839 495. Habt eine gute Fahrt.
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6: Wir wünschen euch einen schönen Start in den Feierabend. Sorgen natürlich für die beste Musik weiterhin hier auf Radio Cottbus. Vanessa Amorosi macht uns gleich nochmal gute Laune mit Absolutely Everybody. Und neue Musik gibt's davor von Teddy Swims. Habt einen schönen Dienstag.
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7: Aktuell haben wir noch 13 Grad in Domsdorf, in Sedlitz und auch aktuell 13 Grad noch in Cottbus. Aber es geht jetzt in der Nacht immer weiter runter auf bis zu 0 Grad. Dazu relativ viele Wolken am Himmel, aber die bringen keinen Regen mehr mit. Und morgen kommt dann auch wieder die Sonne wieder mit dazu. Auch da bleibt es dann den ganzen Tag über trocken bei Höchstwerten von 16 Grad.
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8: Ich bin Tine Klimach. Bundessozialministerin Bärbel Baas hat sich aus dem Amt zurückgezogen und Alexander Schweizer soll ihr Amt übernehmen. So hat das die SPD entschieden. Kanzler Friedrich Merz von der CDU will Schweizer noch heute Bundespräsident Frank-Walter Steinmeier als neuen Bundessozial- und Arbeitsminister vorschlagen.
9: Er übernimmt eine sehr große Verantwortung. Er übernimmt offene Gesetzgebungsvorhaben, von denen ich hoffe, dass sie jetzt schnell im Kabinett verabschiedet werden und in den parlamentarischen Prozess eingebracht werden können. Ich bin mir sicher, dass mit Alexander Schweizer und seiner Regierungserfahrung aus Rheinland-Pfalz eine gute Zusammenarbeit in der Bundesregierung möglich sein wird.
8: Die SPD will außerdem zum Jahreswechsel eine neue Führungsspitze wählen. Rund 1,4 Millionen Menschen haben zuletzt mindestens 5 Jahre lang Grundsicherung bezogen. Das sind etwa 2 von 5, die staatliche Unterstützung beziehen. Den höchsten Anteil dieser Bürgergeld-Langzeitbezieher gab es Ende 2025 in Berlin und Bremen. Das zeigt eine Auswertung der Bundesagentur für Arbeit für die AfD im Bundestag, die der Deutschen Presseagentur vorliegt. Aber was eine Vermittlung häufig erschwere, sei eine niedrige formale Qualifikation oder gesundheitliche Einschränkungen, so das Forschungsinstitut der Bundesagentur für Arbeit. Wer sein Auto reparieren lassen muss, zahlt für Ersatzteile immer mehr. Innerhalb von 10 Jahren sind die Preise im Schnitt um mehr als 80% gestiegen, deutlich stärker als die allgemeine Inflation. Das treibt nach Angaben der Versicherungswirtschaft auch die Reparaturkosten und damit die Schadenkosten nach oben.
10: Besonders teuer sind sichtbare Karosserieteile wie Türen, Kotflügel oder Außenspiegel. Ein Grund dafür ist laut Versicherungsverband der sogenannte Designschutz. Er verhindert bislang oft, dass unabhängige Hersteller optisch identische Ersatzteile anbieten dürfen. Genau das will die EU aber ändern. Bestimmte Reparaturteile sollen künftig vom Designschutz ausgenommen werden. Das könnte für mehr Wettbewerb sorgen und Reparaturen für Autofahrer günstiger machen. Thomas Bleskin, Nachrichtenredaktion.
8: Ein Cyberangriff hat in Frankreich Kühlanlagen lahmgelegt. Hunderte Supermärkte von mehreren Ketten waren nach Angaben der Ermittler betroffen. Hacker hatten aus der Ferne das Abtauen ausgelöst. Das Ausmaß der Schäden könnte mehrere Millionen Euro betragen.
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7: Da kommt ihr soweit überall gut durch bei uns auf den Straßen in der Lausitz. Wir haben noch Blitzer-Anhänger aufgestellt in Cottbus, einen in der Schmelwitzer Straße. Das Ganze stadteinwärts bei Tempo 30. Außerdem noch ein Blitzer-Anhänger geparkt in Klein-Gaglow, kurz nach dem Ortseingang Richtung Drebkau. Dazu kommt einer in Skardow in der Fortuna-Straße. Und in Forst haben wir auch noch einen Anhänger gesehen in der Frankfurter Straße. Das Ganze in Höhe Friedhof. Und auch in Luckau steht weiterhin der Blitzer-Anhänger am Anger. Aber vielleicht habt ihr ja noch mehr entdeckt, dann gebt es uns wie immer gerne durch unter der 0355 4839 495. Wir wünschen euch wie immer eine gute Fahrt.
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7: Die ganze Stunde dreht sich hier in Sport total lokal. Heute alles um Snooker, denn Manfred Poppe ist bei mir zu Gast vom ersten Cottbusser Snooker Club. Und das auch aus einem ganz bestimmten Grund, denn dieses Wochenende steht da wieder eine ganz besondere Veranstaltung an für den Snooker Club. Wir sprechen die ganze Stunde mit ihm.
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1: Dienstagabend hier auf Radio Cottbus. Und das heißt, ich habe Besuch im Studio hier bei Sport Total Lokal. Manfred Poppe ist da heute hier. Oberschiedsrichter vom ersten Cottbuser Snooker Club. Manfred, Snooker hat man mit Sicherheit schon mal gehört. Aber für jemanden, der so gar nicht drin ist in der Snookerwelt, ich bin mir sicher, du bist da schon ganz, ganz lange drin. Was genau kann man sich denn unter Snooker vorstellen?
2: Snooker ist eine Teilsportart des gesamten Billardsports. Mhm. Wurde 1875 von britischen Kolonialoffizieren in Indien entwickelt. Der erste, der Snooker nach Cottbus gebracht hat, war wahrscheinlich der Fürst Pückler.
1: Okay.
2: Denn davon zeugt ein Snookertisch, der oben im Schloss aufgebaut ist. Wenn man sich von reinen Reisen vorstellt, dass so ein Ding 1,5 Tonnen wiegt, dann hat das wahrscheinlich schon die Kapazität von ein paar Kutschen gebraucht.
1: Ja.
2: Also wie gesagt, ist eine Sportart des Billards. Die meisten kennen Poolbillard. Viele Pooltische stehen irgendwo in Gaststätten. Das Besondere am Snooker ist, der Snookertisch ist etwa dreimal so groß wie ein Pooltisch, also braucht deutlich mehr Platz. In Wohnzimmer passt der in der Regel nicht rein. Also Gesamtmaße 3,66 x 1,83. Und man braucht außen dann drumherum nochmal 1,5 Meter, die der Spieler einfach mit seinem Kö an Platz braucht. Das Besondere dann noch, die Tascheneinläufe sind etwas schmaler als beim Pool und dafür abgerundet. Das macht die Sache noch etwas hässlicher. Die Bälle kommen leichter wieder raus. Und zu allem Überfluss sind die Bälle auch noch etwas größer als beim Pool. Das heißt, Snooker erfordert eine ganze Menge mehr Feinmotorik und Auge, um es erfolgreich zu spielen.
1: Das heißt, würdest du sagen, Snooker so ein bisschen eine schwerere Variante von Billard generell, vom Poolbillard?
2: Also ich denke mal, es ist eine der schwersten. Weil auch der Spielverlauf, also auf dem Snookertisch, wer schon mal Eurosport geschaut hat, liegen zu Framebeginn, so nennt man den Anfang eines Satzes übersetzt, liegen 15 rote im Dreieck, darunter eine schwarze, darüber eine pinke, in der Mitte blau und hinten am D liegt dann nochmal gelb, braun, grün. Dann wird der weiße Objektball ins D gelegt und der Spieler, der Anstoß hat, muss jetzt eine rote treffen, im Idealfall lochen. Und nach einer roten ist dann eine Farbe dran, egal welche. Danach wieder eine rote Farbe, rot und so weiter, bis er halt mal nicht trifft.
1: Mhm. Warum hast du dich denn dafür entschieden, in die Snookerwelt abzutauchen? Wie bist du dazu gekommen? Weil wenn du jetzt sagst, okay, du würdest sagen, das ist schon was Anspruchsvolles, eine anspruchsvollere Art von Billard, wieso hast du nicht einfach gesagt, okay, ich werde irgendwie normaler Poolbillardspieler? Warum hast du gesagt, nein, das muss für mich Snooker werden?
2: Ja, schuld ist eigentlich meine bessere Hälfte. Die hat früher schon Snooker in Eurosport verfolgt. Ich weniger, habe es einfach auch nicht verstanden. Und sie hat mich dann einfach mal zur zweiten Lausitz Snooker Open mitgeschleppt. Ja, ich habe es angeguckt und dann wollte ich es einfach auch mal ausprobieren.
1: Ja, und so schnell ging es. Und jetzt bist du wie lange schon dabei?
2: Ich bin jetzt seit 11 Jahren im Verein. Hab vor 7 Jahren meinen ersten Schiedsrichterschein gemacht, weil bislang jede Sportart, die ich betrieben habe, habe ich mich einfach auch fürs Regelwerk interessiert. Und dann kam ganz schnell die Anfrage, Mensch, dann mach doch einen Schiedsrichterschein.
1: Okay, und da bist du jetzt geblieben dabei. Und du hast gerade schon angesprochen, die zweite Lausitzer Snooker Open. Und da steht jetzt an diesem Samstag mittlerweile die 13. an. Da sprechen wir auch in dieser Stunde noch ein bisschen drüber. Die ganze Stunde bei mir im Studio Manfred Poppe, Oberschiedsrichter vom ersten Cottbuser Snooker Club.
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1: Hier im Studio die ganze Stunde zu Gast Manfred Poppe, Oberschiedsrichter des ersten Cottbusser Snooker-Clubs. Du hast gerade selber schon erzählt, wie du zum Verein gekommen bist, wie du deine Leidenschaft für Snooker entdeckt hast. Und wir haben auch gerade schon ganz, ganz viel über Snooker gesprochen. Aber jetzt gibt es hier in Cottbus eben den Snooker-Club, den ersten Cottbusser Snooker-Club. Was würdest du denn sagen, ist das für einen Verein? Was seid ihr für eine Truppe?
2: Wir sind ein eigentlich sehr kleiner Verein, zumindest auch für die Kosten, die Snooker verursacht. Wir haben zum Beispiel jetzt gerade im Sommer alle 3 Snookertische, die im Verein stehen, neu beziehen lassen müssen. Das waren dann mal eben gut 3.000 Euro, die zu finanzieren waren, nur das Beziehen. Die Miete, um 3 Tische aufzustellen, braucht man ziemlich große Räume. Glücklicherweise sind wir da im DB-Gebäude relativ günstig untergebracht, aber zu Corona-Zeiten ist auch unsere Mitgliederzahl mal auf nur 12 abgesackt. Und da war es dann schon sehr, sehr schwer. Wir standen also kurz davor, dass wir fast unseren Verein hätten auflösen müssen, weil die Kosten einfach nicht mehr tragbar waren. Und was bei Corona dazu kam, hat wahrscheinlich jeder Sportverein mitgemacht. Zuschüsse, Spenden, Sponsoring. Und auch nach Corona hat es sich nur unwesentlich verändert. Ist deutlich schwerer zu bekommen.
1: Aber wie finanziert ihr euch denn? Also klar, hast du gerade schon ein bisschen angesprochen, aber wie kam es denn vor allem jetzt dazu, dass ihr euch nicht aufgelöst habt, dass ihr gesagt habt, das kriegen wir hin?
2: Wir haben einfach eine Werbeaktion für Mitglieder gemacht. Mhm. Aktuell sind wir wieder 22. Allerdings haben wir für Normalmitglieder mit 50 Euro Monatsbeitrag auch recht hohe Mitgliedergebühren, siehe Kosten fürs Tische beziehen und Miete. Das muss alles irgendwie finanziert werden. Also wir sind leider kein billiger Sportart, der mal eben Massen anlockt. Aber die einmal mit dem Virus infiziert sind, bleiben eigentlich in der Regel auch dabei. Ich selber bin ein eher lausiger Spieler, auch krankheitsbedingt Brillenträger. Meine Sehschärfe schwankt, also absolut ungeeignete Voraussetzungen für Snooker. Aber deshalb habe ich mich dann auch mehr in die Schiedsrichterebene orientiert. Spiele eigentlich nur noch zum Spaß selber und um das Spiel zu verstehen. Und ja, für mich ist das Schiedsrichtern im Moment eigentlich mehr so das Oberziel im Snooker.
1: Ihr seid also mittlerweile wieder über 20 Mitglieder. Würdest du denn sagen, da können auch Leute hinkommen zu euch, die vielleicht noch gar nicht so richtig Ahnung haben von Snooker, die es erstmal lernen wollen? Oder sagst du, da braucht man schon ein gewisses Grundwissen, bevor man zu euch in den Verein kommt?
2: Also wer in der Kneipe schon mal Pool gespielt hat, der hat eigentlich schon mal sehr gute Voraussetzungen. Aber ich habe vielleicht mal als Jugendlicher mal Pool gespielt, danach 40 Jahre gar nicht. Und als ich jetzt wieder im Verein kam, ja, habe ich von null wieder angefangen. Wer Snooker kennt, guckt Eurosport, guckt dabei zu, wundert sich manchmal, wie die Bälle laufen. Und das ist reine Trainingssache. Also die Snooker-Profis trainieren jeden Tag das, was der Normalbürger 8 Stunden zur Arbeit geht. Da stehen die mindestens am Trainingstisch und dann kommen noch 2-3 Stunden dann auch Konditionstraining dazu.
1: Wie oft trefft ihr euch denn als Snookerverein? Ich nehme an, nicht so oft.
2: Das ist unterschiedlich, je nachdem, wie die Ambitionen sind. Mhm. Manche sind 3-4-mal im Verein. Wir haben das große Glück, dass wir halt ein großes eigenes Vereinsheim haben. Mhm. Jedes Mitglied hat einen eigenen Schlüssel und kann 24/7 in den Verein kommen und entweder mit jemand anders oder halt vielfach auch für sich alleine irgendwelche Trainingsübungen dann am Snookertisch machen und sich so sportlich weiterentwickeln.
1: Aber ich nehme an, diesen Samstag ist bei euch im Verein auf jeden Fall geblockt, denn da stehen die 13. Lausitz Snooker Open an. Und was da genau dahinter steckt, was da diesen Samstag alles los ist bei euch, darüber sprechen wir gleich.
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11: Einige Wolken am Himmel über der Lausitz, aber es bleibt auch in der Nacht jetzt trocken bei uns in der Region. Das Ganze aktuell bei Temperaturen von 12 Grad in Neuhausen in Limberg und auch Cottbus meldet uns aktuell 12 Grad. Es wird aber noch ordentlich frisch diese Nacht. Da gehen wir runter auf 0 Grad insgesamt, aber morgen wird es dann wieder relativ angenehm draußen. Da dann Höchstwerte von 16 Grad und dazu ein Mix aus Sonne und Wolken.
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11: Noch der ein oder andere Blitzer-Anhänger geparkt jetzt zum Dienstagabend. In Cottbus steht einer in der Schmelwitzer Straße stadteinwärts weiterhin. Außerdem noch einen gesehen in Klein-Gaglow, kurz nach dem Ortseingang Richtung Drebgau. In Skardow in der Fortuna-Straße auch weiterhin der Blitzer-Anhänger geparkt in der Spielstraße. Noch dazu gekommen ist einer in Forst in der Frankfurter Straße in Höhe Friedhof. Und auch in Luckau steht weiterhin der Anhänger am Anger. Aber vielleicht habt ihr ja noch mehr entdeckt. Dann einfach an die 0355 483 9495. Das ist immer die richtige Nummer für eure Staus, eure Verkehrsbehinderungen und eure Blitzer. Wir wünschen euch eine gute Fahrt.
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11: Da dreht sich dieses Wochenende ganz, ganz viel um Snooker hier in Cottbus, denn die Lausitz Snooker Open, die finden wieder statt. Und warum ihr da auf jeden Fall auch mal vorbeischauen solltet, darüber sprechen wir gleich mit Manfred Poppe. Der ist die ganze Stunde noch hier bei uns in Sport total lokal zu Gast nach 2 Hits.
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1: Manfred Poppe ist Oberschiedsrichter des ersten Cottbuser Snookerclubs und die ganze Stunde hier zu Gast bei Radio Cottbus in Sport total lokal. Und wir haben schon ganz, ganz viel über Snooker gesprochen, über euch, über euren Verein hier in Cottbus. Jetzt ist am Samstag ein großer Tag für euch. Die mittlerweile 13. Lausitz Snooker Open stehen an. Was steckt denn genau dahinter? Sind die mittlerweile 13.? Also ich denke, ihr seid da relativ routiniert. Was genau steckt denn dahinter? Was ist das genau?
2: Gut, Routine ist auf der einen Seite schön, auf der anderen Seite kann es Gift werden. Also man ist auch als Ausrichter immer wieder aufgeregt, was kommt auf einen zu. Die Vorbereitung, ich will etwas ausholen. Die erste Lausitz Snooker Open fand also im November 2014 statt. Wir haben dann bald festgestellt, zu dem Zeitpunkt hatten wir nur Räume, wo wir zwei Tische aufstellen konnten, dass selbst mit einem 12-Mann-Feld für so ein Eintagesturnier, wir haben um 9 Uhr angefangen und es ging teilweise bis weit nach Mitternacht. Da musste also was her, entweder Feld verkleinern oder neue Räume. Die haben wir glücklicherweise im gleichen Objekt Karl-Liebknecht-Straße 47b dann auch genau gegenüber gefunden. Wir hatten vorher in der Nacht- und Nebelaktion als Verein in einer 20-Stunden-Aktion mit 4 Mitgliedern dem privaten PKW und Pferdehänger eines Vereinsmitgliedes einen dritten Tisch kostenlos aus der Schweiz abholen können. Also das war eine ganz wilde Aktion. Ja. Denn mit 4 Leuten, die Bleiplatten in einem Tisch wiegen 250 Kilo, die durchs Treppenhaus rauf und runter. Also das war wirklich eine Aktion, die wird keiner von uns jemals vergessen. Und seitdem schaffen wir es eigentlich immer, dass wir so 20, 21, 22 Uhr spätestens mit dem Finale fertig sind.
1: Was sind das für Spieler, die kommen zu den Lausitz Snooker Open?
2: Es sind viele Spieler. Die Lausitz Snooker Open sind eigentlich eines der ganz wenigen überregionalen Snookerturniere in den neuen Bundesländern und deshalb eigentlich auch zum Traditionsturnier geworden. Wir haben dieses Jahr den amtierenden Snooker-Europameister mit am Start, der vorher auch U17-Weltmeister war. Also vielleicht der nächste Deutsche auf dem Weg zu den Snooker-Profis auf die Main-Tour, was dann auch in Eurosport zu sehen ist. Nicht vergessen möchte ich Prasit Buttakam. Der macht unser Turnier, ist zwar ein Deutscher, wenn er redet, hört man überhaupt keinen Unterschied mehr. Also er ist seit mehr als 30 Jahren in Deutschland und hat die Lausitz Snooker Open die letzten 3 Mal gewonnen. Das hat vorher noch nie jemand geschafft. Aber auch der spielt kaum noch irgendwo auf anderen Turnieren, sondern spielt Snooker aus Spaß.
1: Macht ihr das auch aus Spaß bei den Lausitz Snooker Open oder gibt es am Ende, den Preis, was zu gewinnen?
2: Es gibt einen Preis ausgelobt für das höchste Break im Turnier. Mhm. Also wie viele Punkte ein Spieler bei einer Aufnahme erzielt. Und es gibt natürlich auch für die ersten 3 Spieler ein Preisgeld. Glücklicherweise sponsert uns auch in diesem Jahr, ist einer der zuverlässigsten Sponsoren, die Sparkasse Spree-Neiße wieder und sponsert für dieses Turnier 250 Euro. Und vom Stadtsportbund und Landessportbund bekommen wir meistens auch noch einen höheren dreistelligen Betrag als Sponsoring. Damit sind auf jeden Fall solche Kosten für die Lausitz Snooker Open gedeckt. Aber ansonsten muss sich der Verein halt selbst finanzieren.
1: Aber ihr seid auf einem guten Weg. Es sind mittlerweile die 13. Lausitz Snooker Open. Die stehen auch diesen Samstag wieder an. Wir sprechen noch ein bisschen drüber. Manfred Poppe, die ganze Stunde hier zu Gast.
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2: Manfred Poppe ist die ganze Stunde hier im Studio auf Radio Cottbus, denn du bist Oberschiedsrichter des ersten Cottbuser Snookerclubs und ihr richtet diesen Samstag die mittlerweile 13. Lausitz Snooker Open aus. Hat bei euch Tradition schon? Ich bin mir sicher, ihr steckt auch schon mitten in den Vorbereitungen. Wir haben auch gerade schon drüber gesprochen, wer alles dann mit dabei ist, was da für Spieler zu euch kommen. Aber es müssen ja nicht nur Spieler dabei sein, sondern es braucht natürlich auch Zuschauer, oder?
3: Richtig, unser Vereinsheim ist so ausgelegt und wir können nur jeden Snooker-Interessierten, der sich das ansonsten auf Eurosport anguckt, auch mal live miterleben will, wenn auch bei weitem nicht auf dem Niveau, was da im Fernsehen geboten wird, sondern eben für Amateure, ist jeder herzlich willkommen. Am Samstag, 9 Uhr gehen die Spiele los, werden sich sicherlich abends bis 21 Uhr mit dem Finale erstrecken. Und wie gesagt, jeder, der interessiert ist, ist herzlich eingeladen, an diesem Event als Zuschauer teilzunehmen. Und wer ja es auch mal selber ausprobieren möchte, 14 Tage später, ich habe jetzt die Zahl nicht im Kopf, aber der Samstag 14 Tage später ist nachmittags nochmal ja, für Interessierte, dass sie selber mal ein Kö in die Hand nehmen können und sich am Tisch ausprobieren.
2: Du hast selber auch schon erzählt diese Stunde, du selbst hast deine Leidenschaft auch bei den Lausitz Snooker Open entdeckt für Snooker. Sucht ihr denn bei euch im Verein noch neue Mitglieder? Habt ihr da noch, ich sag mal, offene Plätze, falls jemand genauso wie du damals auch dann am Samstag dabei sitzt und sich denkt, oh, das würde ich auch gerne mal ausprobieren?
3: Wer Interesse hat, ist auch als Mitglied herzlich willkommen. Mit 3 Tischen haben wir immer die Möglichkeit, irgendwann am Tag an den Tisch zu kommen und zu spielen, zu trainieren. Wie gesagt, unsere Tische stehen uns 24/7 zur Verfügung, können von allen Mitgliedern genutzt werden, weil sie eigene Schlüssel haben. Das ist kein Problem. Noch zu den Vorarbeiten. Gut, als Schiedsrichter bin ich dafür prädestiniert. Ich bin auch im Verein der sogenannte Table-Fitter. Mhm. Das sind die, die die Spiele oder die Tische für die Spiele vorbereiten. Ja, da geht's um Bürsten, Blocken, Bügeln. Jawohl, Bügeln, genauso wie das Hemd. Und so werden dann heute zur Tischvorbereitung einmal die Tische, teilweise sogar mit dem Staubsauger, die Kreide aus dem Tuch rausgesaugt, dann der Rest noch rausgebürstet und zum Schluss gebügelt, um das Tuch auch so ein bisschen auf Temperatur zu bringen. Also je höher es in dem Sport geht, so wird es wie in jedem Sport letztendlich dann auch hochtechnisch. Aber ein paar Worte möchte ich noch zur Fairness im Snookersport verlieren. Selbst bei den Profis, Snooker ist ein Gentleman-Sport. Nicht nur aufgrund der Kleidung, die die Spieler auf der Main-Tour tragen, sondern es werden Fehler, eigene Fehler angezeigt, sobald man sie merkt, noch bevor es der Gegner oder der Schiedsrichter merkt. Und wenn man sich dann überlegt, so ein Fehler kostet einem den Frame, gegebenenfalls das Match, dann heißt das bei Main-Tour-Turnieren, es gehen dem Spieler, der einen Fehler zugibt, mal eben ein paar 10.000 Euro Preisgeld flöten. Hm. Das würde mich freuen, wenn diese Ehrlichkeit, diese sportliche Fairness auch in anderen Profisportarten Einzug finden würde, dass was zugeben wird.
2: Sagt Manfred Poppe, Oberschiedsrichter des ersten Cottbuser Snookerclubs. Man kann also auf jeden Fall bei euch vorbeischauen, da wird auf alles geachtet. Diesen Samstag auf jeden Fall auch unbedingt mal mit dabei sein bei den 13. Lausitz Snooker Open. Und die ganze Folge Sport Total Lokal zum Nachhören natürlich wie immer danach bei uns auf Radio Cottbus in der Mediathek. Danke dir, Manfred, dass du da warst.
3: Danke auch.
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4: Noch die ein oder andere Wolke am Himmel, aber es bleibt jetzt auch zum Abend und in der Nacht trocken in der Lausitz. Aktuell bei Temperaturen von 11 Grad, wird aber noch mal ein bisschen frischer in der Nacht. Da gehen wir dann insgesamt runter auf 0 Grad. Morgen dann aber wieder Sonne und Wolken im Mix. Das Ganze dann wieder bei Höchstwerten von 16 Grad.
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5: Ich bin Tine Klimach. Bundespräsident Frank-Walter Steinmeier will den SPD-Politiker Alexander Schweizer morgen zum neuen Arbeitsminister ernennen. Das Bundespräsidialamt kündigte die Aushändigung der Urkunde für den Nachmittag an. Schweizer folgt auf Bärbel Baas, die nach einem Trauerfall in der Familie und öffentlichen Angriffen gegen sie ihren sofortigen Rücktritt erklärt hat. Bevor der frühere Ministerpräsident von Rheinland-Pfalz das Ministerium übernehmen kann, muss er im Bundestag noch vereidigt werden. Die EU verhängt neue Sanktionen gegen eine Rekordzahl von Unterstützern der russischen Kriegsmaschinerie. Die Außenminister haben beschlossen, knapp 1.600 Personen, Unternehmen und andere Organisationen mit Strafmaßnahmen zu belegen, teilte die EU-Außenbeauftragte Kallas mit.
6: Dieses neue große Sanktionspaket ist die Antwort der EU auf eine Reihe von sogenannten hybriden Angriffen Russlands auf EU-Staaten, beispielsweise den Drohnenangriff auf den Flughafen Leipzig. Die Hälfte der rund 1.600 betroffenen Personen und Firmen hat laut Diplomaten mit der Produktion von ballistischen Raketen oder Drohnen zu tun. Auch Russen, die an der Ausrichtung der Duma-Wahlen in ukrainischen Gebieten beteiligt waren, kamen auf die Sanktionsliste. Das bedeutet Einreiseverbote oder das Einfrieren von Geldern. Aus Brüssel, Dieter Ebeling.
5: Der Nobelpreis für Wirtschaftswissenschaften geht in diesem Jahr an die beiden US-Forscher Robert E. Hall und Michael Woodford. Die Schwedische Akademie der Wissenschaften ehrt die beiden Forscher für ihre Entwicklung neuer makroökonomischer Modelle.
7: Bei diesem Nobelpreis geht es um das Gesetz von Angebot und Nachfrage und wie Regierungen und Zentralbanken die Wirtschaft besser stabilisieren können. Bis zur Ölkrise in den 1970er Jahren war man davon ausgegangen, dass man mit Zinssenkungen allein die Wirtschaft wieder ankurbeln kann. Doch das funktioniert nicht immer. Hall und Woodford haben herausgefunden, dass Konsum auch von Erwartungen abhängt. Wer pessimistisch in die Zukunft blickt, gibt weniger Geld aus. Mit diesem Wissen kann man Finanzkrisen besser entgegenwirken. Aus Skandinavien, Sigrid Harms.
5: Zum Sport. Riesiger Moment für Alexander Zverev. Der 29-jährige Deutsche wird in den kommenden Wochen erstmals in seiner Karriere die Nummer 1 der Tennis-Weltrangliste übernehmen. Möglich macht's die Niederlage von Carlos Alcaraz beim ATP-Turnier in Shanghai. Damit ist der Weg frei. Spätestens zum Saisonende klettert Zverev an die absolute Spitze der Weltrangliste.
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4: Da kommt ihr soweit überall gut durch bei uns auf den Straßen in der Lausitz. Wir haben noch Blitzer-Anhänger aufgestellt in Cottbus, einen in der Schmelwitzer Straße. Das Ganze stadteinwärts bei Tempo 30. Außerdem noch ein Blitzer-Anhänger geparkt in Klein-Gaglow, kurz nach dem Ortseingang Richtung Drebkau. Dazu kommt einer in Skardow in der Fortuna-Straße. Und in Forst haben wir auch noch einen Anhänger gesehen in der Frankfurter Straße. Das Ganze in Höhe Friedhof. Und auch in Luckau steht weiterhin der Blitzer-Anhänger am Anger. Aber vielleicht habt ihr ja noch mehr entdeckt, dann gebt es uns wie immer gerne durch unter der 0355 4839 495. Wir wünschen euch wie immer eine gute Fahrt.
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2: Ich bin Tine Klimach. Es ist ein Rücktritt, der in der schwarz-roten Bundesregierung noch Schockwellen auslösen kann. Bärbel Baas zieht sich mit sofortiger Wirkung als Arbeitsministerin und als SPD-Chefin zurück. Der Grund? Ein persönlicher Schicksalsschlag. Und ausgerechnet in dieser schwierigen Zeit öffentliche Angriffe aus den eigenen Reihen des Koalitionspartners, wie sie sagt. SPD-Chef Lars Klingbeil wurde heute deutlich in Berlin.
3: Und auch an uns gehen die Krisen dieser Zeiten nicht spurlos vorbei. An uns geht die Polarisierung nicht spurlos vorbei, die politische Auseinandersetzung, die auch immer mehr Hass und Hetze einziehen lässt und die persönliche Diffamierung. Alles das geht an uns nicht vorbei und es sind insbesondere Frauen und insbesondere die Frauen in herausgehobenen Führungspositionen, die sowas immer stärker erleben müssen. Und ich will Ihnen für mich sehr klar sagen, das ist nicht akzeptabel.
2: Neuer Arbeitsminister wird Alexander Schweizer. Er wird morgen ernannt. Eine neue SPD-Spitze soll zum Jahreswechsel gewählt werden. Der Volkswagen-Konzern hat im dritten Quartal deutlich weniger Fahrzeuge ausgeliefert als vor einem Jahr. Weltweit waren es knapp 1,9 Millionen Autos, ein Rückgang um gut 14%. Bei der Tochter Audi brach der Absatz sogar um knapp 20% ein. Der Briefversand wird sich in Deutschland aller Voraussicht nach so stark verteuern wie noch nie. Die Bundesnetzagentur veröffentlichte einen Vorschlag, demzufolge das Briefporto zum Januar 2027 um gut 20% steigen kann.
4: Der Vorschlag der Bundesnetzagentur ist als Spielraum gemeint. Bisher hat die Post diese Spielräume aber immer voll genutzt. 2025 kletterten die Preise um gut 10%, das war ein Höchstwert. Nun droht also ungefähr das Doppelte. Das Porto für einen Standardbrief könnte damit von jetzt 95 Cent auf 1,14 Euro steigen. Grund für die Preiserhöhung sind angeblich gestiegene Kosten bei der Post bei gleichzeitig massiv sinkenden Briefsendungen. Aus Berlin, Ronny Thorau.
2: Ein mehr als 27 Stunden in einer Höhle auf Sardinien eingeschlossener Höhlenforscher ist gerettet worden. Der 31 Jahre alte Italiener wurde von Einsatzkräften aus den Geröllmassen befreit, wie Rettungskräfte mitteilten. Der Mann saß nach einem Hangrutsch seit Sonntagnachmittag in 10 Metern Tiefe fest. Nach seiner Befreiung wurde der Höhlenforscher an die Oberfläche gebracht und von medizinischem Personal stabilisiert. Er sollte anschließend in ein Krankenhaus geflogen werden.
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1: Ich bin David Riemer. Es ist ein Rücktritt mit Vorwürfen. Bärbel Baas nennt als einen Grund für ihren sofortigen Rückzug als Arbeitsministerin und als SPD-Chefin auch Angriffe aus der Union. Kanzler und CDU-Chef Merz weist die Vorwürfe aber zurück.
2: Baas trauert um ihre verstorbene Stieftochter. Auch SPD-Vertreter wie Klingbeil oder Schwesig nennen die jüngsten politischen Angriffe der CDU während dieser schweren Zeit unmenschlich, rücksichtslos und unanständig. Kanzler Merz kann das nicht nachvollziehen. Die CDU habe ihr Mitgefühl mit Frau Baas in den letzten 3 Wochen immer zum Ausdruck gebracht. Er sprach eher von Meinungsverschiedenheiten in der Sache. Unionspolitiker hatten Baas zuletzt kritisiert, sie würde Reformen verschleppen. Neuer Arbeitsminister wird nun der ehemalige rheinland-pfälzische Ministerpräsident Schweizer. Die SPD-Führung soll ganz neu gewählt werden. Ursula Winkler, Nachrichtenredaktion.
1: Bremen und Berlin profitieren nach Berechnungen des Instituts der deutschen Wirtschaft besonders stark vom Finanzkraftausgleich und weiteren Bundeszahlungen. Auch das Saarland und die 5 ostdeutschen Flächenländer gehören demnach zu den Profiteuren der Umverteilung. Beim Finanzkraftausgleich werden Gelder zwischen finanzstarken und finanzschwachen Bundesländern umverteilt. So soll für annähernd gleiche Lebensverhältnisse gesorgt werden. In einer Höhle auf der italienischen Mittelmeerinsel Sardinien sitzt ein Höhlenforscher tief unter der Erde fest. Nach mehr als 27 Stunden konnte der 31 Jahre alte Mann von einem Bergungsteam gerettet werden.
3: Endlich Licht und frische Luft. Der Forscher, ein Italiener, wurde sofort von Medizinern hier gecheckt und dann in ein Krankenhaus geflogen. In 10 Metern Tiefe saß er in der Falle. Es war dunkel und kalt. Ein Hangrutsch hatte den Höhleneingang komplett verschüttet. Nur im Schneckentempo konnten sich die Retter zu dem Mann vorarbeiten, räumten Steine und Geröll per Hand beiseite. Es war eine unglaubliche Aktion, sagte ein Sprecher des Bergungsteams aus Italien, Claudia Wächter.
1: Eine groß angelegte Cyberattacke hat Kühlanlagen in den Märkten von mehreren großen französischen Lebensmittelhandelsketten gestört. Den Hackern sei es gelungen, Kühl- und Gefrierschränke in den Auftaumodus umzustellen, sagte ein Sprecher der Handelsgruppe, zu der die Supermärkte Intermarché und Netto gehören. Medienberichten zufolge sollen weitere Ketten betroffen sein. Lebensmittel müssen weggeworfen werden, der Schaden könnte immens sein, die Staatsanwaltschaft ermittelt.
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1: Ich bin David Riemer. Vizekanzler Klingbeil hat die zurückgetretene Arbeitsministerin Baas gegen Kritik an ihrer Amtsführung verteidigt. Man sei wie verabredet im Zeitplan auch für die Rentenreform, sagte der SPD-Chef im Ersten. Baas habe die Reform nicht gebremst, es habe vielmehr eine Verabredung der Koalition gegeben, die drei Landtagswahlen abzuwarten, bevor Gesetze vorgelegt wurden. Außerdem gäbe es noch inhaltliche Fragen zu klären, so Klingbeil. Bundeskanzler Merz hat eine niedrigere Stromsteuer in Aussicht gestellt. Spielräume im Haushalt sollten dazu genutzt werden, die Stromsteuer für alle auf das europäische Mindestmaß zu senken. Merz sagte dazu:
2: Sie wissen, das ist eine Zusage, die wir bis heute nicht eingehalten haben. Wir wollen damit nicht nur Entlastung ermöglichen, sondern wir wollen auch die Glaubwürdigkeitslücke schließen, die sich aus dieser Entscheidung im letzten Jahr für uns alle ergeben hat.
1: Eine niedrigere Stromsteuer hatte die Bundesregierung an sich schon im vorigen Jahr zugesagt, die Stromsteuer dann aber nur für bestimmte Wirtschaftsbereiche gesenkt. Der Volkswagen-Konzern hat im dritten Quartal deutlich weniger Fahrzeuge ausgeliefert als vor einem Jahr. Weltweit waren es knapp 1,9 Millionen Autos, ein Rückgang um gut 14%. Bei der Tochter Audi brach der Absatz sogar um knapp 20% ein.
3: Der Knackpunkt ist China. Dort brachen die Auslieferungen des VW-Konzerns um fast 40% ein. Audi belasten außerdem die US-Zölle. Einen Lichtblick gibt es dagegen bei der Lastwagen- und Bussparte. Hier stieg der Absatz um gut 10%, vor allem dank der starken Nachfrage in den USA. Kräftig zulegen konnte dort der Truckhersteller International. Zu ihm gehört auch die Marke IC Bus und die baut die berühmten gelben amerikanischen Schulbusse. Thomas Pleskin, Nachrichtenredaktion.
1: Deutschlands bester Tennisprofi Alexander Zverev wird in den kommenden Wochen erstmals in seiner Karriere die Nummer 1 der Welt. Letzte minimale Restzweifel erledigten sich durch das vorzeitige Aus von Carlos Alcaraz und Ben Shelton beim ATP-Turnier in Shanghai. Damit wird Zverev spätestens zum Saisonende auf Platz 1 des Rankings stehen. Weder Alcaraz noch Shelton können an dem 29-Jährigen vorbeiziehen. Als einzigen Deutschen bei den Männern ist dies bisher Boris Becker gelungen.
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1: Ich bin David Riemer. Es ist ein Rücktritt mit Vorwürfen. Bärbel Baas nennt als einen Grund für ihren sofortigen Rückzug als Arbeitsministerin und als SPD-Chefin auch Angriffe aus der Union. Kanzler und CDU-Chef Merz

0: weist die Vorwürfe aber zurück.
1: Baas trauert um ihre verstorbene Stieftochter. Auch SPD-Vertreter wie Klingbeil oder Schwesig nennen die jüngsten politischen Angriffe der CDU während dieser schweren Zeit unmenschlich, rücksichtslos und unanständig. Kanzler Merz kann das nicht nachvollziehen. Die CDU habe ihr Mitgefühl mit Frau Baas in den letzten 3 Wochen immer zum Ausdruck gebracht. Er sprach eher von Meinungsverschiedenheiten in der Sache. Unionspolitiker hatten Baas zuletzt kritisiert, sie würde Reformen verschleppen. Neuer Arbeitsminister wird nun der ehemalige rheinland-pfälzische Ministerpräsident Schweizer. Die SPD-Führung soll ganz neu gewählt werden. Ursula Winkler, Nachrichtenredaktion.
0: Bremen und Berlin profitieren nach Berechnungen des Instituts der deutschen Wirtschaft besonders stark vom Finanzkraftausgleich und weiteren Bundeszahlungen. Auch das Saarland und die 5 ostdeutschen Flächenländer gehören demnach zu den Profiteuren der Umverteilung. Beim Finanzkraftausgleich werden Gelder zwischen finanzstarken und finanzschwachen Bundesländern umverteilt. So soll für annähernd gleiche Lebensverhältnisse gesorgt werden. In einer Höhle auf der italienischen Mittelmeerinsel Sardinien sitzt ein Höhlenforscher tief unter der Erde fest. Nach mehr als 27 Stunden konnte der 31 Jahre alte Mann von einem Bergungsteam gerettet werden.
2: Endlich Licht und frische Luft. Der Forscher, ein Italiener, wurde sofort von Medizinern hier gecheckt und dann in ein Krankenhaus geflogen. In 10 Metern Tiefe saß er in der Falle. Es war dunkel und kalt. Ein Hangrutsch hatte den Höhleneingang komplett verschüttet. Nur im Schneckentempo konnten sich die Retter zu dem Mann vorarbeiten, räumten Steine und Geröll per Hand beiseite. Es war eine unglaubliche Aktion, sagte ein Sprecher des Bergungsteams aus Italien, Claudia Wächter.
0: Eine groß angelegte Cyberattacke hat Kühlanlagen in den Märkten von mehreren großen französischen Lebensmittelhandelsketten gestört. Den Hackern sei es gelungen, Kühl- und Gefrierschränke in den Auftaumodus umzustellen, sagte ein Sprecher der Handelsgruppe, zu der die Supermärkte Intermarché und Netto gehören. Medienberichten zufolge sollen weitere Ketten betroffen sein. Lebensmittel müssen weggeworfen werden, der Schaden könnte immens sein, die Staatsanwaltschaft ermittelt.
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1: Ich bin David Riemer. Finanzminister und Vizekanzler Klingbeil will seine Regierungsämter auch dann behalten, wenn er beim nächsten SPD-Parteitag nicht erneut zum Vorsitzenden gewählt werden sollte. Das sagte er bei einer Pressekonferenz. Ob er selbst noch einmal für den Parteivorsitz kandidiert, ließ Klingbeil offen. Die SPD will nach dem Rücktritt von Bärbel Baas ihre gesamte Führung zum Jahreswechsel neu wählen. Baas war auch als Arbeitsministerin zurückgetreten. Ihr Nachfolger soll der frühere rheinland-pfälzische Ministerpräsident Schweizer werden. Wer sein Auto reparieren lassen muss, zahlt für Ersatzteile immer mehr. Innerhalb von 10 Jahren sind die Preise im Schnitt um mehr als 80% gestiegen, deutlich stärker als die allgemeine Inflation. Das treibt nach Angaben der Versicherungswirtschaft auch die Reparaturkosten und damit die Schadenkosten nach oben.
2: Besonders teuer sind sichtbare Karosserieteile wie Türen, Kotflügel.

0: oder Außenspiegel. Ein Grund dafür ist laut Versicherungsverband der sogenannte Designschutz. Er verhindert bislang oft, dass unabhängige Hersteller optisch identische Ersatzteile anbieten dürfen. Genau das will die EU aber ändern. Bestimmte Reparaturteile sollen künftig vom Designschutz ausgenommen werden. Thomas Bleskin, Nachrichtenredaktion.
1: Die EU verhängt neue Sanktionen gegen Unterstützer der russischen Kriegsmaschinerie. Knapp 1600 Personen, Unternehmen und andere Organisationen, so viele wie noch nie, sollen mit Strafmaßnahmen belegt werden. Das haben die Außenminister der EU-Staaten beschlossen.
2: Der Kreml in Moskau betont immer wieder, dass die EU-Sanktionen nichts änderten an der russischen Kriegsführung. Tatsächlich hat sich Russland angepasst und ein ausgeklügeltes System zur Umgehung der Sanktionen entwickelt. Russland nutzt dafür etwa seine Nähe zu Ländern wie China, Indien und Kasachstan. Und in Moskau wird betont, dass die EU sich selbst schade. Bestätigt sieht sich Russland auch, wenn der Westen einknickt, wie jetzt etwa US-Präsident Donald Trump, der Strafmaßnahmen lockert und sich von Kreml-Chef Putin Diesel liefern lässt. Ulf Mauder, Nachrichtenredaktion.
1: Deutschlands bester Tennisprofi Alexander Zverev wird in den kommenden Wochen erstmals in seiner Karriere die Nummer 1 der Welt. Letzte minimale Restzweifel erledigten sich durch das vorzeitige Aus von Carlos Alcaraz und Ben Shelton beim ATP-Turnier in Shanghai. Damit wird Zverev spätestens zum Saisonende auf Platz 1 des Rankings stehen. Als einzigen Deutschen bei den Männern ist dies bisher Boris Becker gelungen.
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2: 14. Oktober 2017. Alle Farben und Sam Gray haben ihren Song Never Too Late neu rausgebracht. Franz Zimmer wird 1985 in Berlin geboren. Schon früh ist er fasziniert von der Kunst. Er liebt die Bilder von Hundertwasser. Am liebsten würde er auch Künstler werden. Er zeichnet und malt auch gerne selbst und bewirbt sich nach der Schule an der Universität der Künste in Berlin. Aber die lehnt ihn ab. Also macht Franz das, was ihm so zufliegt. Er arbeitet mal als Barkeeper und verkauft nebenher selbst gemalte Postkarten. Dann arbeitet er als Konditor und perfektioniert den American Cheesecake. Und er legt auf. Zuerst bei Geburtstagsfeiern von Freunden und dann in dem ein oder anderen Berliner Club. So langsam verschiebt sich sein Fokus. Weg von der Kunst hin zur Musik. Zuerst nennt er sich 100 Farben, in Anlehnung an sein Vorbild 100 Wasser, aber nennt sich dann doch recht schnell alle Farben. Klingt einfach besser, findet er. Also macht er immer mehr Musik und wird nach und nach zu einem der gefragtesten DJs und Produzenten der Welt. Sänger auf dem ganzen Globus wollen auf seinen Songs singen. Aber Franz ist wählerisch. Es muss schon passen zwischen ihm und dem Sänger. Und das tut es bei Sam Gray. Zusammen nehmen die beiden 2017 den Song

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1: Ich bin David Riemer. Vizekanzler Klingbeil hat die zurückgetretene Arbeitsministerin Baas gegen Kritik an ihrer Amtsführung verteidigt. Man sei wie verabredet im Zeitplan auch für die Rentenreform, sagte der SPD-Chef im Ersten. Baas habe die Reform nicht gebremst, es habe vielmehr eine Verabredung der Koalition gegeben, die drei Landtagswahlen abzuwarten, bevor Gesetze vorgelegt wurden. Außerdem gäbe es noch inhaltliche Fragen zu klären, so Klingbeil. Bundeskanzler Merz hat eine niedrigere Stromsteuer in Aussicht gestellt. Spielräume im Haushalt sollten dazu genutzt werden, die Stromsteuer für alle auf das europäische Mindestmaß zu senken. Merz sagte dazu:
2: Sie wissen, das ist eine Zusage, die wir bis heute nicht eingehalten haben. Wir wollen damit nicht nur Entlastung ermöglichen, sondern wir wollen auch die Glaubwürdigkeitslücke schließen, die sich aus dieser Entscheidung im letzten Jahr für uns alle ergeben hat.
1: Eine niedrigere Stromsteuer hatte die Bundesregierung an sich schon im vorigen Jahr zugesagt, die Stromsteuer dann aber nur für bestimmte Wirtschaftsbereiche gesenkt. Der Volkswagen-Konzern hat im dritten Quartal deutlich weniger Fahrzeuge ausgeliefert als vor einem Jahr. Weltweit waren es knapp 1,9 Millionen Autos, ein Rückgang um gut 14%. Bei der Tochter Audi brach der Absatz sogar um knapp 20% ein.
3: Der Knackpunkt ist China. Dort brachen die Auslieferungen des VW-Konzerns um fast 40% ein. Audi belasten außerdem die US-Zölle. Einen Lichtblick gibt es dagegen bei der Lastwagen- und Bussparte. Hier stieg der Absatz um gut 10%, vor allem